0: Der Musiker aus Hawaii war in seiner Heimat schon lange bekannt. Weltweit wurde seine wunderschöne Version von Over the Rainbow aber erst nach seinem Tod 1997 immer größer. 2010 schaffte es die Single in Deutschland sogar für 9 Wochen an die Chartspitze. Eine Stimme, die für uns erst kam, als der Mensch dahinter schon gegangen war, aber seine Stimme definitiv geblieben ist. Und das war das Daily Update vom 8. Oktober. Übrigens, heute ist Welttag der Buchhandlung. Passend dazu hat ja gestern auch die Büchermesse in Frankfurt geöffnet. Also ein guter Anlass, heute mal wieder den lokalen Buchhandel zu besuchen. Schon alleine, um Amazon einfach nur zu zeigen, dass wir auch wieder lokal einkaufen können. Sven Weikamm, Daily Redaktion.
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3: Ja, schön, dass ihr dabei seid. Freitag, 10. Juli. Wir veredeln euren Freitag. Wir, das sind hier... Na, wie heißt? Stefan Mund?
4: Und Imsen,
3: John Ment.
4: Hier Dingsbums.
3: Natürlich.
4: John Ment.
3: Jo, und ab und zu muss mal ein Fremdwort eingebaut werden. Wir haben auch heute einen besonderen Gast für euch kuratiert. Ausgesucht. Ja, ich hab's für dich gleich simultan gedolmetscht.
4: Dankeschön.
3: Nur damit du das auch mal gehört hast. Aber bevor wir unseren Gast vorstellen, und man darf jetzt schon vorwegnehmen, es ist eine fantastische Frau. Sie ist nicht nur Malerin, sondern macht auch noch ganz viele andere tolle Sachen. Werdet ihr alles erfahren in eurem Lieblingspodcast in den nächsten 8 Stunden.
4: Ja.
3: Muss ich mich ganz kurz outen, Stefan, und ich brauche deine Hilfe und vielleicht auch die Hilfe von unserem Gast, den wir dann gleich dazu holen werden. Ich befürchte, ich bin ein Ekelbürger.
4: Ja.
3: Du weißt noch gar nicht, warum.
4: Ja,
3: du musst
4: aber
3: erst mal sagen, warum.
4: Grundsätzlich.
3: Okay, folgendes, vielleicht kennt ihr das auch, wenn ihr im Urlaub seid. Ja, oder vielleicht kennt ihr es sogar von eurem Bäcker, habt gerade eben Brötchen geholt. Und es gibt da so Bäcker, da kommst du hin. Ich meine, das ist auch bei jedem Supermarkt, habe ich auch bei unserem Rewe schon gesehen oder beim Edeka, da gibt's halt die Brötchen. Ne, da sind diese Körbe und die sind so übereinander gestapelt, damit man da ganz schwer rankommt an die Brötchen. Oder die sind hinter so einem Glaskasten. Ne, macht man dann auf und dann so. Und dann kommt der alles entscheidende Augenblick, wo man als Kunde sich eine Zange nehmen soll. Und mit dieser Zange, ja wie so eine Grillzange, das Brötchen filigran greifen soll, wie so ein Greifarm auf dem Dom, weißt du, der von oben so runterkommt.
4: Ja.
3: Flupp. Ne, wo dann alles wieder runterfällt, aber arschteuer. Das heißt also, ich versuche mit dieser Zange ein Brötchen zu nehmen und natürlich passiert, was passieren muss, es fällt herunter. Es landet nie in der dafür extra geöffneten, vorbereiteten Tüte. Was mache ich also? Ihr ahnt es schon, ich nehme das Brötchen mit der Hand. Schlicht und ergreifend, kurzer Dienstweg nennt man das. Ich nehme es einfach raus, tue es in die Tüte. Ja, und ich weiß, eigentlich gucke ich dann immer noch, ob keiner guckt, ob irgendwo eine Kamera angebracht ist und dann nehme ich sie wirklich mit der Hand. Ich habe natürlich auch keine Handschuhe an.
4: Natürlich nicht.
3: Was sagst du dazu, Stefan?
4: Ich verstehe dich aber tatsächlich. Und ich muss auch sagen, ich begrüße es auch nach wie vor immer sehr, wenn es noch Menschen gibt, die hinter einem Tresen stehen und mir die Brötchen bereits in die Tüte machen, die ich bestelle.
3: Ja.
4: Aber natürlich hat man dieses Angebot ja nur noch wirklich in den Bäckereien. Und es gibt aber auch tatsächlich schon welche, wo du so einmal Handschuhe, wo du mal schnell reinschlüpfst und dann dein Brot dir nehmen kannst. Und dann ist das auch gleichzeitig...
3: Habe ich bis jetzt noch nicht gesehen.
4: Ja, das kommt noch. Aber die Zangen sind unwürdig, das ist so.
3: Katja Nordmeier ist unser Gast heute. Katja, schön, dass du dabei bist.
4: Hallo Katja.
5: Ja, hallo.
4: Wie siehst denn du das?
3: Wie würdest du das machen mit der Zange? Würdest du die Zange nehmen oder würdest du einfach sagen, egal, und nimmst die Hand?
5: Ich mache es ganz anders. Ich esse gar keine Brötchen mehr. Und wenn, dann backe ich sie selber.
4: Verdammt.
3: Das ist natürlich viel zu einfach.
4: Das ist viel zu einfach. Kann ja jeder.
5: Ja.
4: Ja, gut, dann kann man.
5: Ich weiß nicht, was drin ist.
4: Ja. Ja, das ist so.
3: Okay, aber das ist natürlich, ja, selbst backen ist natürlich die andere Variante, ne? Und was sind das für Brötchen? Was backst du? Also jetzt keine kleinen Brötchen, ne? Das ist ja der
4: keine kleinen Brötchen, weil das kann nur ich.
3: Wenn du Brötchen backst, wie muss man sich das vorstellen, Katja, bei dir zu Hause in Hamburg?
5: Ach du, das geht ganz einfach. Also ich habe so ganz einfache Rezepte mit Magerquark und Chiasamen und Leinsamen und Haferflocken. Also das sind dann halt auch so ganz gesunde Brötchen und das kann man dann variieren, da kann man alles andere Mögliche, was man noch so möchte, Rosinen oder Cranberries oder so mit reintun. Und ja, also meine Familie, mein Mann und mein Sohn, die lieben die. Also
4: das ist auch gut.
5: Ganz einfach.
4: Ich würde es mir nicht machen, weil es mir zu aufwendig wäre, glaube ich. Und leider Gottes schmeckt...
5: Das ist es tatsächlich gar nicht.
4: Nein?
5: Ganz ehrlich, das habe ich früher auch gedacht. Aber das geht so schnell. Ich matsch das alles in so einem Teig zusammen und dann zack, ab in den Ofen. Und gut, dann muss natürlich ein bisschen backen, aber... kann man was anderes machen in der Zeit und es geht wirklich ganz schnell.
4: Okay.
3: Katja Nordmeier, wenn man dich im Internet sucht, findet man dich auch sehr, sehr schnell mit ganz vielen wunderbaren Bildern, die du gemalt hast. Wenn man jetzt weiter reinsteigt, dann liest man freie Künstlerin in Hamburg. Trifft es das, was du machst? Freie Künstlerin?
5: Ja, das würde ich schon sagen. Also ich mal das, was mir gefällt und das ist, glaube ich, die Freiheit da drin.
3: Ja, also wir haben uns ja schon kennenlernen dürfen bei einer Versteigerung zu einem guten Zweck, auch in Hamburg. bei einer wirklich tollen Veranstaltung. Du malst da in großen Formaten, kräftigen Farben, so klassische Malerei in Öl und Acryl, auch auf Leinwand. Und ich persönlich kenne eigentlich nur den Leistungsdruck, aber du hast auch was mit Siebdruck am Hut, ne?
5: Jein, das habe ich gemacht. Das mache ich aber tatsächlich nicht mehr. Also jetzt bin ich tatsächlich eine ganz klassische Malerin. Ich habe auch so verschiedene Phasen durchlaufen, so in meiner Künstlerzeit, würde ich sagen. Ich habe abstrakt gemalt, ich habe Landschaften gemalt, ich habe auch eine ganze Zeit lang Hamburg gemalt. Und das habe ich tatsächlich dann mit Siebdruck kombiniert. Und irgendwann hat mich das aber irgendwie nicht mehr so erfüllt. Und da ich mich einfach sehr für Menschen interessiere, bin ich dann komplett umgestiegen und habe mit einer ganz anderen Technik angefangen, Porträts zu malen.
3: Du hast ja früher auch so Collagen gemacht aus Metall, Holz, Marmormehl. Du hast da bisher jetzt so einen Weg gegangen. Muss man sich das als Malerin, du sagtest gerade verschiedene Phasen so vorstellen, da hattest du deine blaue Phase, dann deine grüne Phase, dann deine gelbe Phase, oder wie muss man sich das vorstellen, diese Phasen, Katja?
5: Ja, also Farben würde ich diesen Phasen jetzt nicht geben. Also ich glaube, es ist einfach eine Entwicklung. Ich glaube, ich habe jetzt ehrlich gesagt gar nicht die Erfahrungswerte, dass ich mit so vielen anderen Künstlern gesprochen habe. Aber wenn man sich jetzt große Künstler anguckt, dann haben die auch verschiedene Phasen durchgemacht. Und es ist immer eine Entwicklung. Und ich glaube, man möchte ja vielleicht als Künstler auch oft das ausdrücken, was einen innerlich beschäftigt. Und da ich mich dann einfach mehr und mehr für die Psychologie von den Menschen interessiert habe, wurde das halt immer mehr zu meinem Thema. Und das konnte ich jetzt mit Hamburg nicht so gut ausdrücken.
3: Ja, und zur Psychologie kommen wir auf jeden Fall noch hier bei R hier und Imsen, das ist ganz klar. Ich habe das ja erleben dürfen, du arbeitest ja mit einer speziellen Spachtelmasse, die du aufträgst, die dann so Risse entwickelt, ne? Beschreib uns mal bitte deinen Arbeitsprozess, weil das ist wirklich besonders. Und während Katja Nordmeier das beschreibt, macht ihr einfach mal euer Handy an und guckt mal bei Google, da seht ihr nämlich auch diese fantastischen Bilder. Das heißt, ihr habt quasi jetzt die Beschreibung von der Künstlerin persönlich und schaut euch dabei die Bilder an. Wie muss man sich das vorstellen, Katja?
5: Ja, also ich muss vorher wissen schon, was für ein Porträt will ich malen. Also wenn ich auf Lochblech arbeite vor allen Dingen, das ist eben das Ungewöhnliche an meiner Arbeit. Und dann kreiere ich diese Porträts eben aus Marmor. Also ich rühre eine Spachtelmasse aus Marmor an, die trage ich dann auf dem Lochblech auf für das Motiv. Und der Marmor, der entwickelt im Trocknungsprozess, entwickelt der Risse. Und auf dieser getrockneten Marmormasse, das ist dann ja wirklich fest wie ein Stein, darauf male ich in Öl. Und es hat eben noch ganz viel Bedeutung, die dahinter steht.
3: Mhm. Also das ist ja Lochblech, das ist ja so Aluminium im Grunde, ne?
5: Das ist Aluminium, genau. Aber ich nehme eben das Lochblech, also das ist alles voller Löcher. Mhm. Und darauf trage ich eben diese Masse auf. Die kommt dann am Anfang hinten natürlich immer wieder so durch die Löcher. Da muss ich alles wieder runterholen, wieder vorne rauf. Und dann liegt das Bild erstmal auf dem Fußboden. Das muss erstmal so 1 bis 2 Wochen muss das trocknen. Und dann entstehen auch erst diese Risse. Also die entstehen Stück für Stück. Das ist ein ganz spannender Prozess, kann ich jeden Tag gucken, so wie entwickelt sich das. Und ich kann es auch nur minimal beeinflussen. Und das finde ich eben auch das Spannende daran. Deswegen ist auch jedes Werk irgendwie immer wirklich ein ganz einzigartiges Werk. Ich kann es nie so genau nachmachen mit dieser Rissbildung.
3: Ja, ich habe mal nachgeschaut, also du hast zum Beispiel ein Bild, es sind ganz viele Frauennamen eigentlich im Grunde, Kaya, das war im Gespräch für 3.000 Euro, ein Bild Maria 6.200 Euro, also wenn ich jetzt ein Original Katja Nordmeier erwerben möchte und sage jetzt, wow, finde ich richtig stark, was übrigens auch wirklich zutrifft, was muss ich da so in die Hand nehmen an Finanzen?
5: Das kommt tatsächlich ganz auf die Größe und auf den Aufwand drauf an, also ich würde mal sagen, kleine Bilder, ja, die gehen auch bei 2.000 Euro los und die größeren natürlich dann dementsprechend mehr. Und ich habe aber allerdings auch von einigen Originalen habe ich limitierte Drucke, die ich anbiete.
4: Mhm. Aber das ist wahrscheinlich für jemanden...
5: kleineren Geldbeutel.
4: Entschuldigung, dachte, du bist schon durch.
3: Für den kleineren Geldbeutel.
4: Für den kleineren Geldbeutel. Das ist für den kleinsten. Mit den kleinen Brötchen.
3: mit den kleinsten Brötchen.
4: Ja.
3: Ja.
4: Danke, John. Das ist sicherlich auch für jemanden, der wirklich Kunstliebhaber ist und der auch das, was du machst, was sehr einzigartig ist, sehr zu schätzen weiß. der würde sich ja wahrscheinlich niemals einen Abzug oder eine Kopie wirklich hinhängen wollen. Und alles hat seinen Preis und das darf es auch sein. John hat auch seinen Preis. Ich habe ihn schätzen lassen bei Bares für Rares. Mhm. Und wir haben 25 Euro. Haben wir, sind drin.
3: Doch so viel.
4: Ja.
3: Hast eine Händlerkarte bekommen.
4: Ja, absolut.
3: Händlerkarte. Genau.
4: Ja, aber wie gesagt, das soll realistisch bleiben. Katja, das Älteste, was du zu Hause hast, ist?
5: Oh Gott, da muss ich überlegen. Wahrscheinlich die Playmobil-Sachen meines Sohnes.
3: Oh. Ach, großartig. Ist dann auch das Piratenschiff und die Ritterburg dabei?
5: Ja, das war dabei. Wobei, ich muss sagen, wir haben gerade aussortiert und haben eine Menge gespendet, weil es war so viel, dass ich gedacht habe, nee, also wir brauchen Platz und jetzt haben wir nicht mehr viel.
3: Ja, die Stammhörer von Erhi und Ibsen kennen natürlich unser trostloses Konzept. Stefan hat es eben schon gestartet. Wir beginnen Sätze, unser Gast beendet. Und Katja, dein Lebensmotto ist?
5: Ich würde sagen, annehmen und loslassen.
3: Ah, schön.
4: Oh, schön.
5: Wobei, da übe ich mich drin, ne? Also das ist nicht so, ich würde jetzt nicht sagen, das kann ich perfekt. Also ich bin dabei, es immer zu lernen, täglich.
3: Ich habe mich so lange gegen Lebensmotten, ne? Das ist ja die Mehrzahl von ein Lebensmotto, mehrere Lebensmotten.
4: Genau.
3: Ich habe mich lange Zeit gegen Lebensmotten-Tata
4: gewehrt,
3: bis ich einfach diesen Einsatz auch gefunden habe, das Leben ist zu kurz für Knäckebrot. Und da habe ich so gedacht, ja, stimmt eigentlich auch.
4: Ja.
3: Na, also nichts gegen Knäckebrot, aber ihr wisst, was gemeint ist. Ne? Ja. Also es ist einfach, wenn du etwas Schönes siehst in deinem Leben, dann mach's jetzt und warte nicht, sondern irgendwann ist es vielleicht zu spät, sondern mach es jetzt. Und deswegen finde ich das besonders schön, wenn du dann auch für dich auf jeden Fall ein Lebensmotto gefunden hast.
4: Ja,
5: ja, auf jeden Fall, da muss ich auch zu sagen, das, was du sagst. Also ich glaube auch dieses im Moment, den Moment genießen, im Moment leben, das finde ich auch spannend. Also das versuche ich auch mehr und mehr, wirklich das zu genießen und eben genau nicht die Dinge immer aufzuschieben, die wir machen möchten. Ne? Ja. Dann sagt man ja mal irgendwann und mal möchte ich dies oder das. Und irgendwann ist die Zeit vielleicht einfach nicht mehr da.
4: Das ist so, absolut.
3: Ja, dann ist zu alt und alles knackt irgendwie, ja. Das Gelenk irgendwie.
4: Knäckebrot halt. Ja. Ne? Ja. Du hast uns sehr eindrucksvoll hast du uns gerade beschrieben, wie du an deine Kunst rangehst und dass du dich von der Landschaft hin zu Porträts und Menschen entwickelt hast. Ich empfinde ja, Malen ist ja für mich etwas, wo ich sage, das ist unmöglich. Ich weiß nicht, wie man das auf Papier kriegt, wie man das überhaupt hinbekommt, Proportionen abzuschätzen. Ich kann es nicht. Wenn ich ein Bild male, sieht es aus wie von einem Kleinkind. Und du sagst aber vielleicht, malen lernen kann jeder, weil...
5: Weil es auch etwas ist, ja, was man lernen kann, wie Tennis spielen. So, ich würde auch sagen, jeder kann Tennis spielen, nur derjenige, der vielleicht einfach mit einer Begabung schon daran geht, ein gutes Ballgefühl hat oder so, der wird dem anderen, der es vielleicht nicht so hat, dieses Ballgefühl, vielleicht immer ein Ticken überlegen sein. Aber lernen kann es jeder. Und so, finde ich, ist das auch mit dem Malen. Und ich glaube, so viele Menschen, so wie du es jetzt eben sagst, ja, die denken, oh, ich mag das nicht. Und vielleicht ist da mal was passiert in der Schule, dass meine Lehrerin gesagt hat irgendwie, oh Gott, was soll das denn sein irgendwie?
4: Also,
5: ja, aber das ist doch ein Elefant, das sieht man doch.
4: Ja, also ich kann dir sagen, es kann wirklich aus Erfahrung, ich bin ja mal Tanzlehrer gewesen und ich habe wirklich Fälle gehabt, die haben mich zur Verzweiflung gebracht, weil ich gesagt habe, es kann eben doch nicht jeder alles lernen. Und ich weiß nicht, das ist wahrscheinlich mit vielen Kunstrichtungen so. Ich dachte ja auch mal, ich könnte vielleicht singen, habe ich auch erfahren, kann ich nicht. Und
3: Stefan, du weißt, wer zuerst kommt, mal zuerst.
4: Wer zuerst kommt, mal zuerst.
3: Das ist doch einfach so. Ne? Auch in der Malerei ist doch ganz klar. Katja, das Malen und das Schaffen von Bildern, von Kunstwerken bedeutet für dich?
5: Oh ja, das bedeutet für mich, erstmal meine Emotionen auszudrücken, dass das mich beschäftigt. Aber es steht auch stellvertretend für all das, was andere Menschen empfinden und vielleicht oft nicht in Worte ausdrücken können. Mhm. Also ich erzähle ja auch gerne eine Geschichte in meinen Bildern. Ich male ja hauptsächlich Frauen. Und das sind alles Frauen, die viel erlebt haben, viele Prägungen haben, aber zu ihrer Verletzlichkeit stehen und auch eine gewisse Stärke ausstrahlen.
3: Ja, das sind tolle Bilder, auch hier Celia, Carmelita, Lisa, Elena, Aluna. Also ich habe mir das auch nochmal natürlich genau angeguckt. Schaut euch das mal an, das ist wirklich, wirklich unglaublich, was da geschaffen wird an Kunst. Und das macht auch wirklich Freude, sich das anzuschauen. Kunst ist ja auch dafür da und so schöne Bilder sind dafür da, sich jeden Tag, wenn ich es mir gekauft habe oder wir es uns gekauft haben, meine Ehefrau Nicola und ich, wir haben ja auch verschiedene Bilder bei uns hängen. Jeden Tag kommt man ins Zimmer, freut sich, da hängt was, mit dem man etwas verbindet. Emotionen, Gefühle, wo man sich freut und gute Laune kriegt oder sagt, ja wow, das war genau richtig, das tut was für mich, das tut mir etwas Gutes und das ist ja auch das, was mit deinen Bildern natürlich auch möglich ist, wenn ihr euch die Bilder holt und sie dann zu Hause oder im Büro aufhängt. Aber du bist ja nicht nur Malerin, du bist ja auch im Grunde Heilpraktikerin für Psychotherapie und Katja, das bedeutet für dich?
5: Puh, das bedeutet für mich eigentlich nur, dass ich den Menschen erforsche. Ich praktiziere ja nicht als Heilpraktikerin für Psychotherapie. Ich muss auch sagen, ich habe damals die Prüfung gar nicht gemacht, weil ich so viel mit meiner eigentlichen Arbeit, also mit meiner Kunst zu tun hatte. Mhm. Habe mich aber auch noch in anderen Bereichen sehr viel weitergebildet, also NLP, so dieses neurolinguistische Programmieren. Und auch dann bin ich so beim Trauma gelandet. Und das hat mich am meisten fasziniert. Und ja, das spiegelt sich dann auch in meinen Bildern einfach wieder.
3: Und Trauma, nimm uns mal mit auf die Reise, Katja. Wie muss man sich das vorstellen?
5: Ja, also Trauma ist ja nicht mehr so in dem Sinne. Früher hat man immer nur bei dem Wort Trauma gehört. Oh Gott, also Krieg oder Naturkatastrophen. Also das, was mich mehr beschäftigt, ist eigentlich so dieses Thema Bindungstrauma, Entwicklungstrauma. Wir haben ja alle irgendwie unsere Prägung aus der Kindheit und manche haben halt vielleicht günstigere Strukturen erfahren im Elternhaus als andere. Und das prägt uns so. Und diese Prägung, die beeinflussen unser Verhalten und unsere Kommunikation, unser ganzes Miteinander. Und ich hatte es immer schon wahnsinnig interessiert, so, ja, warum ticken wir so, wie wir ticken? Warum verhalten wir uns so, wie wir uns verhalten? Und teilweise ja sehr unterschiedlich, aber teilweise auch wieder ähnlich in gewissen Bereichen.
3: Ihr hört Erhi und Imsen. Katja Nordmeier ist bei uns zu Gast in dieser Folge vom 10. Juli. Schön, dass ihr dabei seid. Freie Künstlerin in Hamburg, macht wunderschöne Bilder mit einer ganz speziellen Spachtelmasse, die so Risse entwickelt. Schaut euch das mal an, googelt das mal. Da findet ihr wirklich ganz tolle Impressionen, Eindrücke auch von dem, was vielleicht demnächst auch bei euch zu Hause hängt. Katja, wenn eine Erfindung echt fehlt, die wir alle brauchen, dann ist das...
5: Eine Erfindung, die wir alle brauchen.
3: Ja. Ich geb dir mal ein Beispiel. Also ich
5: warte, ich weiß was.
3: Ah, okay.
5: Ich glaube, dass Menschen damit ausgestattet wären, Gefühle von anderen besser zu lesen. Mhm. Habe ich mir jetzt nicht lange überlegt, es kam jetzt so ganz spontan.
3: Ja.
5: Aber Fragen sind ja auch spontan.
3: Ja, logisch.
6: Ja.
3: Ganz klar. Also, dass es eine Möglichkeit gibt, Gefühle anderer besser zu lesen und damit dann auch entsprechend zu reagieren.
5: Ja, genau. Weil ich glaube, wenn wir so mehr Empathie füreinander entwickeln, dann macht es irgendwie das Verständnis untereinander besser, die Kommunikation, dann haben wir mehr Verbundenheit. Und diese Verbundenheit, die ist einfach für uns Menschen ganz wichtig, weil die gibt uns auch Sicherheit. Und das brauchen wir Menschen.
3: Unbedingt.
5: Auch wenn wir immer denken, so, wir sind so... Ne, unabhängig oder so, das ist ja mehr so der Trend, jeder muss immer so unabhängig sein. Und das glaube ich einfach nicht. Ich glaube, wir sind schon abhängig alle voneinander und
6: absolut, da bin ich total bei dir. Und ich weiß, dass John auf jeden Fall sich wünscht, dass es eine anständige Zange für Brötchen gibt, damit die Dinger nicht mehr runterfallen. Die muss unbedingt erfunden werden.
3: Lass mir eine Zange implantieren, weißt du?
5: Das wäre dann die Erfindung, die John sich wünschen würde.
3: Ja, oder ja. Genau. Wieso Captain Hook so eine Zangenhand, ne, statt einer Hakenhand, einfach nur für Brötchen.
6: Na, können wir doch machen.
3: Ja.
6: Ja, machen wir einfach.
3: Ich habe so ganz schlicht gedacht, als Brillenträger, dass es ganz cool wäre, wenn es so Brillen geben würde, wo so unsichtbare Heizfäden drin sind, sodass wenn es regnet oder man läuft, dass die Brillen nie beschlagen.
6: Oder Scheibenwischer.
3: Nee, Scheibenwischer.
6: Ah, so meinst du.
3: Ja, ich glaube, ich verrate gerade die Erfindung des Jahrtausends, aber es gibt so viele Brillenträger. Katja, trägst du auch eine Brille?
5: Ja, tatsächlich, jetzt mittlerweile.
3: Ja, siehst du, und da ist es doch einfach so, wenn wir rausgehen und es regnet draußen, dann sehen wir nach 4 Sekunden gar nichts mehr, weil die Brille komplett nass ist.
6: Dann kannst du die Brille auch zu Hause lassen.
3: Aber dann sehe ich ja noch weniger. Aha. Wenn du jetzt, das Maulwurfoid unterwegs, wenn du dann aber so Heizfäden hast, die man nicht sehen kann, ja, weil die so cool ins Glas eingelassen sind, dass sie so, wie so ein Zisch, wie so ein kleines Kochzisch weg. weg, dass du immer gucken kannst, hast immer scharfe Sicht. Das wäre doch richtig mal ein sogenannter Game Changer.
6: Das klingt faszinierend.
3: Ja. Ich finde aber deine Erfindung schöner, Katja, weil das hat viel mehr mit Emotionen zu tun.
6: Genau, absolut. Katja, und du klingst sehr zufrieden und du klingst auch so, als wenn du wirklich dein Traum leben kannst, dass du deine Kunst, dass du davon leben darfst und kannst. Und wenn du trotzdem das Leben mit jemandem tauschen müsstest, dann wäre das.
5: Oh, ich glaube, ich wäre gern Sänger. Ich wüsste jetzt gar nicht, aber ich bin fasziniert, wenn ich so Stimmen höre, also so, ich sag mal jetzt wirklich so Legenden wie Whitney Houston oder Freddie Mercury oder so. Also das sind so Stimmen, die finde ich, also die touchen mich so unglaublich. Und ja, ich glaube, wenn ich so im nächsten Leben, dann würde ich Sänger werden. Finde ich toll.
6: Bin ich voll bei dir. Wir hatten ja erst vor einigen wenigen Wochen hatten wir ja Tiffany Harris, Sängerin aus Hamburg in Berlin leben. Ja,
3: hört euch das mal
6: bei
3: an,
6: uns im Podcast. Juni, genau. Und sie hat hier wirklich einfach mal ebenso nebenher a cappella hat sie ihre zwei großen Songs Breathe und Vertigo mal angesungen und da bleibt dir die Spucke weg. Das ist faszinierend und also singen ist wirklich was Tolles, wer das kann. Also nochmal Grüße an Tiffany. Das hat nachgewirkt.
3: Ja, ich kann das komplett verstehen mit der Sängerin. Und Katja, wenn Leute für eine Abonnement, also das ist jetzt einfach mal so direkt aus dem Leben, ne? Hast du vielleicht gerade eben sogar selber erlebt oder ihr vielleicht auch unsere Hörerinnen und Hörer, wenn Leute für eine Botschaft statt einer insgesamt 6 WhatsApps schicken, also immer nur so ein Satz oder ein Wort, dann denkst du? Blockieren.
5: Also ein Wort. Oh Gott, ja, finde ich ein bisschen knapp. Was denke ich dann?
3: Nee, also weißt du, es gibt da so Leute, also könntest eine schreiben, ich freue mich auf dich, ich komme morgen, wir sehen uns, ich bringe noch Kuchen mit und dann bis morgen. Und die schreiben dann 6 WhatsApps, wo in der ersten steht, ich komme morgen, dann kommt eine hinterher, ich freue mich auf dich, dann kommt die dritte, soll ich was mitbringen, dann die vierte oder nicht, und dann die fünfte, hallo?
5: Ja. Kenn ich, finde ich total nervig, weil ja dann man guckt, ne? Also es ist ein Signal vom Handy, irgendwie man guckt drauf, Nachricht, dann geht man vielleicht wieder los, nächste Nachricht. Dann denke ich tatsächlich, Mensch, können die nicht einmal in einem zusammenhängenden Satz schreiben.
3: Genau, ja. Danke. Ich wollte nur einmal diese Bestätigung haben.
6: Ich merke, du thematisierst es immer wieder gerne, es beschäftigt dich, hast du ein Trauma, möchtest du Bild malen? Möchtest du ein Bild malen?
3: Nein, ich kann ja nicht malen, da müsste ich dann wiederum zu Katja Nordmeier in die Schule gehen und müsste versuchen, dass sie mir das beibringt. Also, aber das, dem steht ja auch nichts im Wege.
6: Ja. Wir können ja mal zum Action Painting.
5: Ja, oh, das bringt sehr viel Spaß.
6: Ja, da sind wir beim nächsten Stichwort, nämlich Action Painting bedeutet für dich?
5: Gefühle rauslassen. Und einfach aus dem Inneren heraus, ohne nachzudenken.
3: Stark.
6: Und da kann alles bei rauskommen.
5: Ja. Das ist ja wirklich, du tanzt ja im Grunde genommen, also das ist ja der Jackson Pollock, der das erfunden hat. Und der hat das ja wirklich, der hat ja riesen Leinwände auf den Boden gelegt und im Grunde genommen wie so darum, ich sag mal, wie so ein halber Tanz drumherum. Und dann die Farbe so auf das Bild, ja fast drauf geklatscht, drauf geschleudert. Und das ist einfach, glaube ich, ein intuitiver Prozess.
6: Aber das kann ja dann, ohne jetzt irgendwas klein machen zu wollen, nicht falsch verstehen, aber das kann ja dann wirklich jeder, oder?
5: Also ich würde sagen, ja. Also ich habe auch schon Workshops gegeben zu Action Painting. Und erstmal haben die Leute Hemmung, so ein bisschen. So, oh Gott, mache ich was falsch? Und dann habe ich die immer so ein bisschen einfach üben lassen, so auf so einem kleinen Papierstück oder Pappestück oder so. Dann verlieren die allmählich die Hemmung. Und beim Tun ist das dann ganz spannend. Dann kommen die mehr und mehr aus sich raus und irgendwann trauen die sich. Und dann bringt das so einen Spaß.
6: Das glaube ich.
5: Also ich würde auch sagen, es kann jeder. Aber es ist natürlich immer noch die Frage, wie sieht das Ergebnis dann hinterher aus? Und da würden Kunstkritiker wahrscheinlich sagen, hier gibt es deutliche Unterschiede.
3: Auf jeden Fall. Also wo man auf jeden Fall auch Action-Painting sieht, gerade erst gestern Abend haben meine Frau und ich The Big Lebowski geguckt. Da ist auch eine sehr, sehr berühmte Szene. Da geht es um Action-Painting. Also ich will jetzt nicht zu viel spoilern. Der Film ist sowieso Weltklasse. Ich glaube, ich habe ihn schon 12 Mal gesehen. Aber auch da geht es um Action-Painting. Und das sieht nachher wirklich, das sieht wiederum auch wirklich richtig, richtig gut aus. Katja Nordmeier, man findet dich auch im Internet. Du hast deine eigene Seite und besucht sie doch mal da auf der Seite. Und ich habe noch eine Frage an dich, einen Satz, den du bitte beenden möchtest. Und ich glaube, ihr, unsere Hörerinnen und Hörer, denkt jetzt genau das Gleiche. Wie würde es euch ergehen, Katja, wenn du ein Tier wärst, dann wärst du ein?
5: Ich glaube, ich wäre ein Löwe.
3: Löwe?
6: Ja.
3: Warum?
5: Ja, Löwe. Oh, die liegen dann immer so schön faul in der Sonne und die Frauen müssen ja aber das Essen ranbringen und die Löwen, die kriegen dann den großen Anteil und ja.
6: So. Ja, stimmt.
3: Nicht geil.
6: Nicht schon, nicht
3: da
6: so schlecht.
3: Da sind wir schon drei Löwen, ne? Katja, Stefan und John.
6: Ja, die Höhle der Löwen quasi. Genau.
5: Okay, seid ihr auch männliche Löwen oder seid ihr weibliche Löwen?
6: Ja, ich glaube, ich glaube, ich wäre lieber der weibliche Löwe, weil ich darf jagen und muss nicht nur rumliegen.
3: Mhm. Ja, du musst dann auch jagen, das ist ja auch blöd. Dann hast du gerade keinen Bock, willst du lieber Kaffee trinken und dann musst du jagen gehen. Ist auch doof.
6: Ja. Ja, aber einfach nur blöd rumliegen und warten, dass sie nach Hause kommt und dann schmeckt es nicht, was sie mitbringt. Das ist ja auch blöd.
5: Ja? Naja, aber er muss ja auch die, glaube ich, die Herde beschützen. Ne? Also das muss er.
6: Ja, und er muss sich vor allem um alle seine Weibchen kümmern. Und zwar das volle Programm. Und der kann.
5: Hat zu tun.
6: Der hat zu tun.
3: Also ich wäre beim Löwen eigentlich schon raus aufgrund der Mähne. Die habe ich einfach nicht mehr.
6: Nee, hast du nicht.
3: Das ist wirklich trostlos. Nee, meine Haare wachsen mittlerweile nach innen.
6: Also ja, und ich habe auch noch.
3: Das kitzelt beim Sprengen.
6: Ich habe auch noch nie einen Löwen mit Brille gesehen.
3: Das sieht man mal. Löwen haben gute Augen.
6: Ne? Ja eben. Genau.
3: Katja, hast du noch eine Botschaft? Wir sind tatsächlich schon am Ende unseres Podcastes angekommen. Heute am 10. Juli. Ihr seid bei R hier und Imsen mit Katja Nordmeier, freie Künstlerin in Hamburg, die ganz, ganz tolle Bilder herstellt und ansonsten auch ein wahnsinnig toller Mensch ist. Gibt es von deiner Seite aus noch eine Botschaft, die du an unsere Hörerinnen und Hörer hast?
5: Ja, ich glaube, eine Botschaft, die ich gern mit meiner Kunst ausdrücke, ist, reflektiert euch, ihr lieben Menschen, steht zu euren Verletzungen, erkundet eure Prägung und ja, integriert die. Habt mehr Empathie füreinander und lasst das zu mehr Verbundenheit führen und dann ja, kann die Welt gemeinsam ein Stückchen heilen.
3: Sehr schön. Katja Nordmeier, vielen Dank. Und das, was jetzt vom Stefan kommt, ist natürlich keine Kunst, aber...
6: aber gesetzt.
3: Das ist gesetzt.
6: Wieder ein Tag näher an der Rente.
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4: Wann war das Love Parade Unglück? Der 24. Juli 2010 sollte ein Tag voller Spaß und Freude werden. Doch 652 Menschen überlebten eine Massenpanik auf dem Love Parade Gelände in Duisburg nur schwer verletzt. 21 Menschen starben sogar. Der Gerichtsprozess dauerte rund 10 Jahre, wurde dann jedoch im April 2020 ohne ein Urteil eingestellt.
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1: Und das heute nochmal in der zweiten Folge mit Rü, Co-Trainer vom SVK. Servus.
3: Servus, Michi.
1: Wir sprechen über deine Trainerkarriere. Du bist seit 29 Jahren Kirchdorfer, wohnst jetzt in Amendingen, aber bist dem Verein immer treu geblieben. Ja, warst eigentlich nie bei irgendeinem anderen Club aktiv und hast auch noch was vor in deiner Laufbahn beim SVK. Was wäre so dein Wunsch, dein Ziel? Wo geht's noch hin?
3: Ja, ich bin ja aktuell Co-Trainer. Ich habe letztes Jahr meine C-Lizenz jetzt noch abgeschlossen, wird jetzt auch erstmal noch als Co-Trainer bleiben. Passt auch soweit alles ganz gut. Ziel ist natürlich dann irgendwann mal selber die erste Mannschaft zu übernehmen, auch natürlich von SV Kirchdorf. Und da auch mal ein paar Erfolgserlebnisse zu haben.
1: Ja, irgendwann Regionalliga, dann irgendwann auch mal bis in die zweite Liga, oder? Dann gegen Ulm, Derby und so.
3: Mit SV Kirchdorf natürlich, klar.
1: Ja. C-Lizenz hast du angesprochen. Was mich mal interessieren wird, so bei uns auf dem Land, viele Väter sind ganz stark am Spielfeldrand. Also sprachlich können super kritisieren, die Spieler auf dem Platz, die Kinder. Was unterscheidet das jetzt, wenn man so eine C-Lizenz macht, oder was lernt man da, um einfach so eine Mannschaft viel besser coachen, trainieren zu können während dem Spiel, als, sage ich mal, das Stammtischquets von draußen?
3: Ja, da bringt man uns natürlich bei, dass man nicht einfach reinschreit und sagt, spiel den Ball sauber, nimm den Ball gescheit an, sondern man muss auch den Jungs auch erklären, vor allem in jungen Jahren, wie sie die Pässe spielen sollen, wie sie die Bälle annehmen sollen, wie sie aufs Tor schießen sollen. Da sind natürlich viele Väter dabei, die sehr leidenschaftlich dabei sind, die vielleicht sogar an der Seitenlinie mehr rennen als die Jungs selber. Das macht die Jungs natürlich auch nochmal nervös, und da ist dann natürlich der Trainer gefragt, dass einfach ein bisschen Ruhe entsteht im Spielfeld und auch neben dem Spielplatz.
1: Jetzt verfolgt dich Fußball ja schon so dein ganzes Leben lang, aber was hast du jetzt explizit bei der C-Lizenz zum Beispiel gelernt, oder was ist dir hängen geblieben, was du vorher noch gar nicht so gewusst hast?
3: Ja, also als ich dann damals selber mit A-Jugend gestartet bin, habe ich natürlich viele Übungen aus den Fußballheften oder auch von meinen älteren Trainern, sage ich jetzt mal, übernommen. Und bei so Lehrgängen wurde es mir dann klar, dass man nicht nur auf die Übungen sich drauf spezialisieren, sondern auch ein bisschen die Übungen mal umformen soll, um einfach mehr Effizienz, mehr Effektivität auch aus den Übungen rauszuholen, durch nur ein, zwei kleine Änderungen. Und das war mir eigentlich davon noch nie so bewusst gewesen.
1: Also das ist auf jeden Fall ein spannender Punkt, den du mitgenommen hast, jetzt so aus der Trainerlizenz. Wenn wir uns anschauen, Fußball, mega toller Sport, bewegt uns alle im Illertal, aber was ist noch so ein Sport, wo du sagst, den könnte man ergänzend noch machen, um sich auch super vorzubereiten auf das nächste Heimspiel im Dr. Hans-Lieper-Stadion, auf das nächste Auswärtsspiel? Was empfiehlst du so, deinen Spielern noch nebenher zu machen, außer zu kicken?
3: Ja, ich sag mal so, wenn ich jetzt Yoga sage, sagen viele Männer vielleicht, oh, das ist eher was vielleicht für Frauen, aber ich kenne auch viele Männer, die Yoga machen, auch professionelle, um einfach Verletzungen vorzubeugen und auch zu entspannen.
1: Du selber machst auch Yoga?
3: Ab und zu. Nicht immer, nicht regelmäßig, aber ab und zu mache ich dann Yoga auch, und es ist wirklich anstrengender, als man denkt.
1: Gibt es ja bei uns beim SVK auch. Steffi Sommer ist ja eine Expertin, wenn es um Kurse geht. Aktuelles Programm gibt es natürlich auch immer auf sportverein-kirchdorf.de. Da steht auch drin, wann der nächste Friday for Fitness stattfindet. Friday for Fitness ist ja auch immer so ein Mega-Event. Ihr vom Fußball, inwieweit seid ihr da vertreten?
3: Steffi kennen wir eigentlich ganz gut, auch die Jungs, weil sie oft bei der Wintervorbereitung, bevor dann wirklich Training auf dem Platz losgeht, einmal in der Woche beim Steffi sind und HIT machen. Das heißt, die Übungen, die Steffi macht, sind richtig gut und bringt auch die Jungs auch richtig nach vorne und hält auch fit.
1: Also Steffi Sommer, die Sportskanone beim SVK, und euch verbindet auch noch was neben der Leidenschaft für den Sport, denn Firmensport bei Lieper ist ein Thema, wo ihr beide auch so unterwegs seid.
3: Genau, also SV Kirchdorf bietet ja auch natürlich Sport oder Kurse für die Firma Lieper an, und da ich beim Lieper arbeite, habe ich natürlich auch ein, zwei Kurse mal mitgemacht, auch beispielsweise Yoga in der Früh schon. Das war dann jeden Mittwoch in der Früh um 7.30 Uhr. Habe ich da mal Yoga mitgemacht. Hätte ich jetzt vor zwei, drei Jahren auch nicht gedacht. Und das war wirklich sehr, sehr spannend. Und
1: da läuft der Arbeitstag dann auch ganz anders ab, oder?
3: Definitiv, ja. Man ist einfach viel motivierter und man hat viel mehr Energie und kann so perfekt in den Tag starten.
1: Schau mal wieder ins Dr. Hans-Lieper-Stadion Fußball. Sonntag, Heimspiel. Einfach mal als Beispiel. Wie laufen die letzten Stunden vor dem Spiel für dich ab?
3: Ja, wenn ich dann nach Kirchdorf komme, direkt mal zum Stadion runter, schaue, ob alles passt. Platz gestrichen ist, die Tore sitzen, die Eckfahnen drin sind, Ersatzbank draußen ist. Einfach die paar Vorbereitungen, dass wir dann kurz vorm Spiel dann keinen Stress mehr haben. Und dann geht das eigentlich schon Richtung Kabine für mich. Ich schicke die Jungs schon mal rein, lasse sie schon mal umziehen und bereite schon an der Taktiktafel dann die Aufstellung vor. Stelle die Jungs dann auf, dass sie wissen, welche Nummer sie dann gleich haben, wer in welche Position spielt. Und dann geht es eigentlich dann mit der Mannschaftsbesprechung los.
1: Und ihr habt auch jetzt was richtig Cooles, dass ihr Spieltagsanalyse machen könnt. Nach dem Spiel, was ist das und wie nutzt ihr es?
3: Genau, wir haben uns letztes Jahr oder beziehungsweise Anfang von der Saison haben wir uns eine Videokamera beschaffen. Dadurch nehmen wir unsere Spiele auf, also sowohl die zweite als auch die erste Mannschaft und können dann auch dadurch mit der KI-Funktion von dieser Kamera direkt die Spielhighlights schneiden, teilen das dann in der Gruppe dann direkt mit, dass die Jungs dann auch die Highlights von diesem Spieltag haben. Wir werden das jetzt natürlich dann öfters in der Rückrunde dann einsetzen, um einfach den Gegner nochmal zu analysieren, mit der Mannschaft zu besprechen, dass wir vielleicht eine Trainingseinheit auf dem Platz dann bei uns in der Kabine machen, haben wir einen Fernseher, dass wir dann einfach mal die Highlights dann mal durchgehen und den Gegner analysieren, die Schlüsselspieler vielleicht mal analysieren oder Spielzüge vom Gegner und auch natürlich auch unsere Spiele. Was haben wir gut gemacht, was haben wir schlecht gemacht und woran kann man uns nochmal verbessern und auch daran arbeiten.
1: Gab es da schon mal irgendwas, was so in der KI-Technik nicht so funktioniert hat, wenn ihr so ein Spiel angeschaut habt danach? Also die ist ja immer auf den Ball fixiert, die Kamera, oder?
3: Genau, also die hat zwei Augen. Das heißt, du nimmst einmal komplettes Spielfeld auf und einmal ballnah oder ballfixiert. Bislang hat das eigentlich alles gut funktioniert, muss ich ehrlich sagen. Also eine Top-Kamera und bislang hatten wir eigentlich gar keine Probleme.
1: Für dich als Urkirchdorfer ist der SVK Leidenschaft, auch Familie. Ihr macht auch privat was mit der Mannschaft oder du findest es auch toll, wenn

0: Und als ich dann die Jugend übernommen habe, war für mich dann klar, es ist eine wichtige Aufgabe, man darf das nicht vernachlässigen, weil die Nachwuchsspieler sehr, sehr wichtig sind, damit der Verein dann später dann auch überleben kann. Und wenn die ganzen ehrenamtlichen Tätigen dann nicht mehr im Verein sind, wird da kein Nachwuchs mehr kommen und irgendwann kann man den Verein natürlich dann schließen.
1: Und das wollen wir nicht hoffen. Wir hoffen, dass es weitergeht, dass du dann auch mal Trainer bist, erster Trainer sozusagen dann auch mal vom SVK, wann das auch immer sein wird und die Mannschaft bis in die zweite und in die erste Liga hochführst. Schauen wir
0: ja,
1: mal.
0: Ja, haben wir noch einen langen Weg vor uns, aber träumen darf man ja.
1: So schaut's aus. Rüştü Gögüs, das ist er, der Co-Trainer der ersten Mannschaft vom SVK, 29 Jahre Kirchdorfer. Und was ist noch so ein Schlusswort, was du noch an die Mannschaft sagen willst hier im Podcast? Ja, was soll bei jedem Spieler hängen bleiben?
0: Wir befinden jetzt momentan in der Wintervorbereitung. Ich möchte, dass die Jungs natürlich alle durchziehen, auch nächste Saison und auch die nächsten Jahre, dass die immer dranbleiben und den Verein nach oben tragen.
1: Und eine Sache interessiert mich noch, ich war ja auch eingeladen das erste Mal bei eurer SVK-Fußball-Weihnachtsfeier. Da war ja auch der Nikolaus da und da war was mit einer Waage, dass sich alle Spieler wiegen mussten noch an dem Abend. Wie ist denn das ausgegangen? Da kannst du die Story nochmal erzählen.
0: Ja, der Nesi, also mein Trainerkollege, kam auf die Idee, dass wir die Jungs in der Winterpause quasi wiegen, dass wir dann am ersten Trainingstag, wenn es dann wieder losgeht nach der Winterpause, die nochmal wiegen und wenn die zugelegt haben, sollten sie dann eine Strafe zahlen pro 100 Gramm oder pro Kilogramm. Aber wir haben die natürlich gewogen. Die Strafe wird, denke ich mal, noch kommen.
1: Also es wird auf jeden Fall ordentlich noch was kosten, die Mannschaft, oder?
0: Definitiv. Aber da freut sich, denke ich mal, die Mannschaftskasse.
1: Sehr gut, ja. Und da gibt es dann vielleicht wieder das ein oder andere Bierchen oder ein gutes Essen.
0: Definitiv.
1: Dann danke ich dir, dass du da warst. Rü vom SVK, Co-Trainer der ersten Mannschaft. Dankeschön.
0: Danke, Michi.
1: An der Stelle danke an unseren Sponsor. 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

Ende für Christian Hunger. 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
2: Hier ist das Daily Update vom 8. Oktober. Damit einen schönen Donnerstag zusammen. Heute vor 120 Jahren wurde es lockig. Der Friseur Carl Ludwig Nessler führte in London erstmals seinen selbstgebauten Dauerwellenapparat vor. Damit sollten Locken auf dem Kopf nicht nur für ein paar Stunden, sondern gleich deutlich länger halten. Die Behandlung, nennen wir sie mal, war damals alles andere als entspannt. Ne? Schwere Metallstäbe, Hitze und ordentlich Geduld. Trotzdem war die Idee ein Erfolg und veränderte den Friseursalon auf der ganzen Welt nachhaltig bis heute ins Jahr 2026. Es lebe die Dauerwelle! Heute vor 103 Jahren wurde in Berlin der Flughafen Tempelhof eröffnet. Jahrzehntelang starteten und landeten dort Maschinen mitten in der Stadt. Weltberühmt wurde der Flughafen vor allem durch die Berliner Luftbrücke. 2008 war dann aber Schluss mit dem Flugbetrieb und heute ist das riesige Gelände einfach ein großer Park. Auf den alten Start- und Landebahnen wird heute Fahrrad gefahren, geskatet, gejoggt oder auch einfach gepicknickt. Ein Besuch des Tempelhofer Feldes, heißt das so? Tempelhofer Feld? Tempelhofer Feldes? Ja, ich glaube schon. Es lohnt sich auf jeden Fall, dort mal vorbeizuschauen, aber bitte ohne einen Koffer. Heute wird Bruno Mars 41 Jahre alt. Mit Songs wie zum Beispiel Just the Way You Are oder auch Uptown Funk hat er einfach einen Hit nach dem anderen geliefert.

0: Zu seinen Nummer 1 Hits kamen jede Menge Grammys. Bruno Mars schafft es irgendwie immer wieder, dass der Refrain einfach sofort hängen bleibt. Bitte weitermachen und Happy Birthday zum 41. Heute vor 16 Jahren stand Over the Rainbow in Deutschland auf Platz 1. Gesungen von Israel Israel K. So.
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0: Der Musiker aus Hawaii war in seiner Heimat schon lange bekannt. Weltweit wurde seine wunderschöne Version von Over the Rainbow aber erst nach seinem Tod 1997 immer größer. 2010 schaffte es die Single in Deutschland sogar für 9 Wochen an die Chartspitze. Eine Stimme, die für uns erst kam, als der Mensch dahinter schon gegangen war, aber seine Stimme definitiv geblieben ist. Und das war das Daily Update vom 8. Oktober. Übrigens, heute ist Welttag der Buchhandlung. Passend dazu hat ja gestern auch die Büchermesse in Frankfurt geöffnet. Also ein guter Anlass, heute mal wieder den lokalen Buchhandel zu besuchen. Schon alleine, um Amazon einfach nur zu zeigen, dass wir auch wieder lokal einkaufen können. Sven Weikam, Daily Redaktion.
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3: Ja, herzlich willkommen. Wie schön, dass ihr dabei seid. Und das hier ist doch, Stefan, natürlich, Stefan Mund.
4: Ja, hallo lieber John, hast du schon wieder mit dem Namen vergessen. Ne? Natürlich. Ja, kann einem aber auch schnell passieren. Man sitzt hier, traumhafte Kulisse. Ich weiß nicht, ob ihr es hören könnt. Ich höre es, man hört den See, den Vierwaldstätter See rauschen. Wir sitzen im Pitznauer Hof schon wieder. Ja. Diesmal ganz speziell ein Outdoor-Podcast. Und da wir so transparent sind, verraten wir euch nämlich auch, dass es nicht der 24. Juli ist, wo ihr uns hören könnt, sondern wir sitzen hier heute am 25. Juni bei angenehmen 35 Grad. Ja. Die Suppe läuft, man kann gar nicht so schnell schwitzen.
3: Die Suppe läuft, der Schweiß aber auch, ne?
4: Der auch. Ich kann gar nicht so schnell schwitzen, wie mir warm ist. Und es ist einfach eine traumhafte Kulisse. Und wenn ihr uns hört, dann ist der 1. August übrigens nicht mehr weit. Der Tag überhaupt in der Schweiz. Der Nationalfeiertag steht bevor. Und wenn wir hier so sitzen, ist ja irgendwie jeder Tag ein Feiertag. Die Schweiz wird... Wie alt wird die Schweiz, lieber John? Meine Hausaufgaben nicht gemacht, weiß es nicht aus dem Stegreif. 800 in die 70er Jahre müssten es, glaube ich, irgendwie sein. Aber lieber John, weißt du noch, wie das damals war, als du die Gründerväter in der Sendung hattest? Erinnerst du dich noch daran?
3: Es war eine ganz tolle Zeit. Also wir haben uns sehr gut verstanden auf Anhieb. Und ich lasse gleich meine Hunde los auf dich, nur dass du mal gehört hast an der Stelle. Ja, wir freuen uns, dass ihr dabei seid. Und wir freuen uns natürlich auch, dass ihr unsere Probleme kennt und mit uns teilt. Ich muss einfach mal etwas loswerden, was ihr wahrscheinlich auch alle kennt. Ich bin ein sogenanntes Drückopfer. Ein Drückopfer, ja. Und ihr kennt das sicherlich auch. Ihr wollt die Straße überqueren, da ist eine Fußgängerampel und ihr drückt ungefähr 8-mal, weil ihr der festen Überzeugung seid, dass die Ampel schneller grün wird, wenn ihr mindestens 8-mal drückt. Kennst du das auch?
4: Selbstverständlich. Oder 9-mal am Fahrstuhl, weiß man auch. Das hilft. Der kommt ja auch etwas früher. Und wenn du auch ganz hektisch hintereinander auf die Tür-Schließen-Taste drückst, damit gar keiner mehr reinkommt, nützt das übrigens auch genau gar nichts.
3: Ja, genau. Das ist alles sehr bekannt. Sehr unwürdig auch, wenn man gerade mitten dabei ist, den Fahrstuhl zu betreten und dann geht die Tür zu, man wird so weggewrestelt. Ja. Das ist auch nicht so richtig schön. Wir freuen uns sehr. Wir haben, und das ist der Klassiker natürlich, bei Erhi und Imsen, eurem Lieblingspodcast, einen ganz tollen Gast. Wir sind sehr froh, dass er heute zugesagt hat. Extra mit dem Schiff hierher gekommen ist und eigentlich Turbo klingt so ein bisschen wie Turbo, würde bei dem Leben wahrscheinlich auch passen. Turbo oder einfach auch nur Bo. Thomas Bornhauser, erstmal Thomas, herzlich willkommen. Schön, dass du dabei bist.
5: Danke vielmals für die Gelegenheit.
3: Ja, von Herzen gerne. Du bist Autor, Schriftsteller. Das ist einer der Gründe, warum wir hier am Pitznauer Hof sind, weil du ein gleichnamiges Buch rausgebracht hast, gerade jetzt am 12. Juni. Du warst Mikrokommunikationschef, du hast in der Reisebranche gearbeitet, bei einem Skischuhhersteller, Schokoladenfabrik. Was davon würdest du allen empfehlen und wovon würdest du dringend abraten?
5: Also zuerst ist frustrierend, da euer Intro zu hören, weil da kommen wir Schweizer, hinken wir hinten nach sprachlich. Also wir können so auf Berndeutsch sagen, wir sind viel zu langsam, aber ich werde jetzt versuchen, in schriftdeutscher Sprache, Made in Switzerland, zu antworten. Was ich empfehlen würde, schwierig zu sagen, weil es ist ja meine Vergangenheit. Ja, genau. Und in meiner Vergangenheit ganz eindeutig das Reisebüro. Ja. Dass man, da hatte man Gelegenheit, sehr viel zu sehen von der Welt. Und was ich nicht empfehlen würde, kommt mir gerade spontan nichts in den Sinn.
3: Ist auch nicht schlimm. Also ich finde, was ich total schön finde, ist, dass du gerade die Sprache angesprochen hast, weil das wird auch im Laufe der nächsten 3-4 Stunden, so lange dauert ja dieser Podcast, wird auch ein Thema sein. Du hast in deinem Buch Pitznauer Hof und auch in den anderen Büchern eine wunderschöne Sprache. Und ich bin über ein Wort gefallen, das auch später noch eine Rolle spielen wird. Das hat mir sehr gut gefallen, wo du sagtest, wie er mit Nachdruck nachdoppelte.
4: Das geht natürlich. Das hat uns übrigens mega beeindruckt, weil nachgedoppelt haben wir bisher noch nie in einem Zusammenhang. Wir waren uns beide einig, ja. Das ist so geil geschrieben, das haben wir noch nicht gehört.
5: Ja. Das zeigt, wie genau, dass die Korrektoren und die Lektoren das auch noch lesen. Also ich ändere ja ständig meine Texte, wenn ich sie wieder lese, und das ist mir gar nicht aufgefallen.
3: Okay.
4: Aber ich fand, das ist sofort ins Auge gestochen, ist immer noch dick.
3: Genau, aber du bist ja quasi auch der Messi unter den Schriftstellern, also der Lionel Messi jetzt unter den Schriftstellern.
4: Hätte man auch falsch verstehen können. Ja, Hattrick, du bist dabei, 3 Bücher zu veröffentlichen. Das eine ist jetzt am 12. Juni entschieden, weswegen wir jetzt hier zusammensitzen dürfen. Ein Krimi im Fitznauer Hof. Dann hast du Riefelalp. Resort Zermatt.
3: Das Riffelalp oder Riffelalp?
4: Ja, genau, da waren wir.
5: Riffelalp.
3: Riffelalp, ne? Riffelalp. Genau, Riffelalp, genau. Riffelalp, genau. Ist wie Maschinenöl, also Maschinenöl. Ja. Riffelalp, genau.
4: Oder Flugentenbrust.
3: Ja, oder sowas.
4: Oder sowas. Ja, ja, erscheint im Herbst 2026. Da, Wege zum Krimi, Tipps für künftige Krimischreiber und aktuell 75 persönliche Geschichten aus deinem Leben, die du aufgeschrieben hast zum Anlass deines 75. Geburtstags.
5: Ist unfassbar. Also erstens mal, Eine Richtigstellung. Ich bin Buchautor. Ich bin nicht Schriftsteller. Okay. Schriftsteller sind für mich Champions League. Da arbeite ich noch dran.
3: Wir frönen jetzt unserem Konzept. Jetzt ist es soweit. Jetzt geht's los, lieber Thomas. Ihr kennt das natürlich auch, unsere Hörerinnen und Hörer. Und überlegt mal, was ihr so antworten würdet bei der einen oder anderen Frage, ob ihr euch wiederfindet oder ob ihr sagt, wow, das ist ja der Hammer. Wir fangen jetzt aber mal ganz von vorne an, lieber Stefan, mit dem Thomas.
4: Ja, wir fangen ganz von vorne an. Lieber Thomas, du bist als Kind eines Diplomaten in New York, Bordeaux und Bern groß geworden. Und für dich ist der schönste Ort davon
5: Vercorin im Wallis, nahe des Matterhorns. Nein, Bern.
4: Also dein Herz schlägt ganz klar für Bern, auch wenn du jetzt deine Kindheit und Jugend, ich weiß ja nicht zu wie vielen Teilen jeweils du in diesen Orten gelebt hast, ist aber ganz klar, deine Heimat ist und bleibt die Schweiz und Bern.
5: Nein, bleibt es eben nicht, okay. Weil Bern hatten wir einen Bezug, weil meine Großeltern dort gewohnt haben und wenn wir jeweils, oder wir, meine Eltern Heimaturlaub hatten, konnten wir bei ihnen übernachten. Also Bern ist zwar eine Art, ein Stützpunkt für mich, aber geprägt hat mich New York, Bordeaux ein bisschen weniger, weil da waren wir nur knapp 3 Jahre und als wir von New York weggingen, konnte ich kein Wort Französisch. Und von dem her habe ich Bordeaux nicht so wahnsinnig gut in Erinnerung. Aber wir haben seit Beginn der 60er Jahre haben wir eine Wohnung, also meine Eltern haben die gekauft, in Vercorin. Das liegt in der Nähe des Matterhorns, ungefähr 20 Kilometer Luftlinie entfernt. Und seither gehe ich immer dort. Also ich bin auch von Vercorin jetzt runtergekommen, fahre morgen früh wieder rauf.
4: Ich weiß es aus dem Freundeskreis von uns. Wir haben auch eine gute Freundin, deren Eltern oder der Vater ist Diplomat gewesen. War aus Ihrer Erzählung her als Kind nicht immer einfach, dieser Wechsel, überall und nirgends zu Hause zu sein? Jetzt kann man natürlich sagen als Außenstehender, ja, also wenn man in New York leben darf, in Bordeaux und in Bern, dann ist das doch super. Aber ich glaube, als Kind ist das auch nicht immer einfach, wenn man unter Umständen auch mal schneller wieder weg ist, da als es einem lieb ist, wenn man gerade angefangen hat, Freunde zu finden oder sich wohlzufühlen, zu Hause zu fühlen und plötzlich heißt es, Papa oder Mama muss wieder weg, beruflich.
5: Ja, es ist so, man verliert dann auch seine Wurzeln irgendwo. Also wir hatten das Glück mit New York, Bordeaux und Bern, Deutsch, Französisch, Englisch aufgewachsen, mein Bruder und ich, also das war super, aber man verlässt Freunde, sofern man welche hatte. Und bei mir war es so, dass wir, als wir nach Bern gekommen sind, glaube ich 61 oder so, glaube ich 61, da wurde ich gemobbt. Also unschön, weil das war sie sagt mir einfach Diplomation als Kind eines Diplomaten. Und weil ich fließend 3 Sprachen konnte, kam da Neid dazu und da wurde ich echt gemobbt und das war unschön. Und wir treffen uns immer noch, alle 5 Jahre. Ich bin in der Zwischenzeit einen Kopf größer als alle anderen und so Rache habe ich nicht gesinnt.
3: Wir kommen zu etwas sehr Schönem, wir kommen zu einem Mord. Ne? Ich würde doch jetzt einfach mal überleiten wollen auf das wunderbare Buch, das hier direkt vor uns auf dem Tisch liegt. Es ist großartig, es hat wunderschöne Farben, es ist kein Taschenbuch, es ist richtig schön festgebunden, es fühlt sich toll an. Dein aktuelles Buch heißt Fitznauer Hof. Hof. Es sind knapp über 160 Seiten. Ich habe es wirklich geliebt, es zu lesen. Ich habe es auch in Rekordzeit gelesen, weil es ist so ein Buch, wo man, glaube ich, neudeutsch Page-Turner sagt, weil man liest es einfach weiter, bis es zu Ende ist. Ich habe es auch geliebt zu lesen, weil Roman Boss, der großartige Hotelchef Raphael Herzog, ist hier vom Pfützener Hof, wo wir gerade aufnehmen. Du hast geschrieben Roman, weil es eben ein Roman ist, Boss, weil er der Boss ist. Und es ist wirklich ganz tolles Buch. Es sind nicht nur wahnsinnig schöne Bilder da drin, sondern es kommt alles drin vor. Das Hotel Rigi kommt drin vor, die Epi-Bar, der Supermarkt Volk, vieles mehr, was hier so alles so Heimat ist und Heimat darstellt. Und Stefan, jetzt bist du mal kurz dran, das alles über deine Heimat zu lesen, denn du hast das Buch ja auch gelesen, so überraschend war für dich?
4: So überraschend war es für mich, dass es in diesem beschaulichen Pfitznauer Hof solche Toten geben. Ich habe auch überlegt, soll ich wirklich heute hierher kommen? Weil man verliert sich in einem Buch, finde ich, was einem sofort die Bilder vor Augen führt. Das ist halt, jeder hat ja sonst immer seine individuelle Vorstellung von einem Hotspot oder von einem Schauspielort. Und hier war die Frage natürlich gar nicht, wie muss ich mir das vorstellen? Ich weiß, wie der Pfitznauer Hof aussieht. Ich weiß, wo die Leiche gewesen ist. Ich weiß, wie die Epi-Bar aussieht. Natürlich, ich bin ja jeden Tag lang genug da. Und das ist einfach etwas, was total fesselnd ist und was die ganze Sache natürlich zum Lesen dann noch viel spannender macht.
3: Ja, auf jeden Fall. Also Pfitznauer Hof heißt das Buch. Ich habe es selber besorgt, auch hier an der Rezeption. Wir verschenken es auch an euch. Also folgt uns bitte bei Insta und Erhi und Imsen natürlich. Schreibt uns, warum ihr das Buch gerne haben möchtet, in den Kommentaren. Und einer von euch wird das handsignierte Buch dann bekommen. Das Vorwort ist von Raphael Herzog, dem Hoteldirektor persönlich. Wir haben uns fest vorgenommen, Stefan und ich, nicht zu spoilern, weil es soll ja erst gelesen werden. Man darf nur festhalten, das Ende ist mega. Es ist so maximal überraschend. Ich habe damit nicht gerechnet. Aber ich fand es richtig, richtig toll, die Idee, die da drumherum entstanden ist, um den Mord an der Milliardärin, die dann hier unter dem Bootsteg gefunden wurde. Das kann man ja schon mal sagen. Das passiert ja auch relativ schnell. Wie ist es denn eigentlich zu diesem Buch gekommen, Thomas?
5: Also folgendes. Das ist mein erster Hotel-Krimi. Ich habe bislang 10 Kriminalromane geschrieben und wurde dann vor etwa 5-6 Jahren, jedes Jahr ist einer erschienen, und wurde dann von einem Journalisten mal in einem Talk gefragt, ja, wäre das nicht eine Idee eines Buches, Tod eines Krimi-Autors? Und dann habe ich ihm spontan gesagt, ja, du bringst mich da vielleicht auf eine Idee. Und dann ein paar Jahre später hatte ich das Gefühl mit dem 10. Kriminalroman, jetzt ist genug. Also jetzt schreibe ich diesen Tod des Krimi-Autors und damit hat es sich. Da konnte ich also nicht mehr reanimiert werden. Und habe gedacht, ja, mal sehen, was jetzt passiert. Und dann habe ich mich fürchterlich zu langweilen begonnen. Und habe in der Zeit, habe ich eben dieses Buch mit 75 Geschichten aus meinem Leben habe ich publiziert. Das ist ein Erfolg geworden. Ja, und was jetzt? Also ich hätte genug Stoff für ein 76, 77, aber okay, man soll aufhören, also wenn es am schönsten ist. Und dann ist mir die Idee gekommen, wie wäre es, bekannte 4-5-Stern-Hotels würden sich für einen Kriminalroman interessieren, der in ihrem Hotel stattfindet. Ja. Habe da einige angeschrieben und Roman Herzog hat dann sofort geantwortet. Ein paar Tage später haben wir uns getroffen.
4: Ja, super. Großartig. Und da warst du schon wieder in deinem Buch, hast aus Herrn Raphael Herzog den Roman Herzog gemacht.
3: Aber wir müssen einfach noch mal ein bisschen bei den Büchern bleiben. Du hast es gerade schon angesprochen. Deine Bücher haben ja oft mit Mord und Totschlag zu tun. Tod eines Krimiautors, mysteriöser Tod in einer Gletscherspalte. Dein Buch Emmental, hier wird in einer Käserei in Thun an einem Montagmorgen ein Toter gefunden. An einem Montag auch das noch, die Woche fängt ja gut an. In deinem Buch Westside geht es um Gold, Falschgeld. Im Buch Beltmoos geht es um Drogenschmuggel und gefälschte Uhren nahe eines Flughafens. Bis hin zu Wengen mit einem kaukasischen Oligarchen. Es geht um Immobilien und die Königsklasse im Motorrennsport. Schaut mal bitte unter www.bosaugenblicke.ch. Ja, so ist richtig. Genau. Bosaugenblicke.ch. Deine Ideen für deine Bücher kommen dir am besten, wenn du?
5: Wenn ich am Schreiben bin. Also ich habe meine Bücher immer, auch hier vom Pfitznauer Hof. Ich beginne einfach mal.
3: Ja.
5: Keine Ahnung, wie die Handlung vor sich gehen soll, keine Ahnung, wer da mitspielt, keine Ahnung, was da passieren soll während des Schreibens. Ja, ist unglaublich. Also ich habe kein Storyboard,
3: ja,
5: wenn ich schreibe. Ich schreibe einfach mal drauf los. Und bis jetzt ist es gut rausgekommen.
4: Ich habe mich ja mal, als wir damals den Sebastian Fitzek im Podcast bei uns hatten, lieber John, habe ich ja blöderweise, was glaube ich der Herr Fitzek an der Stelle, lieber Sebastian, nochmal entschuldige bitte, habe ich mich ja geoutet und gesagt, dass ich ganz oft muss ich ein Buch die ersten Seiten mehrmals lesen, weil ich bin am Ende angekommen und weiß immer noch nicht, was ich dafür Wörter, ich habe die Wörter alle gelesen, aber die Handlung gar nicht im Kopf gespeichert und die Personen sehen für mich auch jedes Mal ein bisschen anders aus. Also immer wenn ich neu lese, ist die Person für mich wieder, hat wieder ein anderes Bild. In dem Fall jetzt war natürlich ganz klar, dass die Angestellten hatten für mich einfach das Bild, das ich mit dem Original in Verbindung setze. Wie ist das für dich als Autor? Bist du von Anfang an mit deiner Vision auch optisch immer gleich klar? Also haben die Personen für dich immer eine gewisse Optik und beeinflusst das dann auch deine Handlung, die du schreibst? Oder ist das gar nicht so wichtig für dich, wie du dir die Person vorstellst?
5: Nee, ausschließlich so, wie es du soeben gesagt hast. Also ich schreibe meine Romane, schreibe ich allesamt in Vercorin, eben diesem Ort im Wallis. Meine Frau ist noch berufstätig, also über das Pensionsalter hinaus. Und wenn ich sehe, dass sie 3-4 Tage Dienst hat in einem Spital, dann bin ich weg. Und dann gehe ich rauf zum Schreiben. Und ich kann dir sagen, wenn ich mal, neudeutsch gesagt, im Flow bin, dann kannst du die Wohnung ausräumen. Ich würde es nicht merken, weil ich sehe meine Charaktere, ich höre ihnen zu, ich sehe, wohin sie gehen und so. Also ich bin voll in meinem Film.
4: Das ist ja fast wie in Trance. Das ist ja...
5: Ja, hat was, ja. Hat durchaus was, ja.
4: Ja, jetzt ist, also wir hatten es vorhin schon mal gesagt, das Nachdoppeln hat uns gefesselt und generell überhaupt die Sprache in deinem Buch. Auf Seite 64 war es eben, da heißt es, der Deal kam jedenfalls nie zustande, jedenfalls nicht mit Roman Boss, wirklich nicht, wie er mit Nachdruck nachdoppelte.
3: Ich liebe das.
4: So geil. Sprache ist für dich besonders wichtig, denn?
5: Also Sprache ist für mich wichtig. Ich schreibe so, wie ich es gerne lesen möchte. Und wahrscheinlich gewisse Lehrer, die würden sich enttäuscht fühlen, wenn ich sage, ja, ich bin Germanist und weiß nicht was. Nein, das bin ich nicht. Es gibt auch sehr viele berndeutsche Ausdrücke im Buch. Ja. Also ein Klassiker ist Aua.
3: Stimmt.
5: Gar nicht versuchen. Gar nicht versuchen. Dann kriegt er nichts hin. Auch die Schweizer kriegen das nicht hin, wenn sie nicht Berner sind. Also Aua. Aua heißt so viel wie nein, sicher nicht. Aber es kann auch heißen, der kommt Aua. Der kommt Aua. Also der kommt vermutlich. Und man kann es auch anders betonen. Der kommt Aua. Dann kommt er sicher nicht. Oder als Gegenfrage, Aua, echt jetzt?
4: Halleluja, da kann man ja, also, aber ihr untereinander wisst dann schon, was gemeint ist, ihr Berner untereinander.
5: Ja, die Berner sicher und die Außerkantonalen, die haben immer Freude, wenn wir mit diesem Ausdruck kommen. Die beginnen immer sofort zu schmunzeln. Ja. Und da bist du ertappt als Berner.
3: Ja. Thomas Bornhauser ist bei uns im Podcast. Ihr hört immer noch Erhi und Imsen. Wir sind sehr froh, denn wir haben es mit einem Autor zu tun. Autor, nicht Auto. Das wäre sehr langweilig auf Dauer, weil die so selten antworten. Wir haben es mit einem tollen Autor zu tun. Viele Bücher aktuell, das Buch Fitznauer Hof. Aber du hast auch Bücher geschrieben, die heißen Ferienbüchli. Hast du als Ferienlektüre für die Mikro veröffentlicht. Die Idee ist bei dir entstanden als?
5: Also die Idee war so, dass ich gerne schreibe seit 40, 50 Jahren. Und da ist mir mal die Idee gekommen, ich könnte eigentlich Geschichten, Kurzgeschichten aus dem Leben, ja. Man braucht ja nur die Augen offen zu halten, die Ohren offen zu halten. So viele Leute erleben so vieles und merken es nicht. Und da habe ich eben für die Migros, ohne dass ich was verdient hätte, das ging dann unter Arbeitszeit oder auch nicht unter Arbeitszeit, habe ich während 20 Jahren Büchlein geschrieben mit jeweils 40 Kurzgeschichten. Und kann man sich zusammenreimen, da kamen seither über 1000 Geschichten zustande. Und eben für dieses Buch 75 wähl mal aus 1000 Geschichten 75 aus. Da kommst du auch in Trance.
4: Du schreibst und fotografierst leidenschaftlich. Dein zweites Standbein berätst im Bereich Kommunikation, sei es Personalzeitungen, Medienmitteilungen, Firmenbroschüren und Geschäftsberichten. Am meisten Spaß davon macht dir?
5: Am meisten Spaß macht mir, mit einem Auftraggeber zu arbeiten, der dich machen lässt, der deine Professionalität schätzt, der auch bereit ist, gewisse Meinungen, die er zum Beispiel für ein Pressekommuniqué hat, von mir korrigieren zu lassen. Und das ist ja auch das Fantastische hier beim Vitznauer Hof. Die haben mir nicht drickschnurret, die haben mir nie reingeredet. Die haben mich machen lassen und das schätze ich. Und wenn man nicht mehr im aktiven Berufsleben ist, muss man Leute, die einem alles sagen wollen, wie man es machen will, weil sie es besser wissen, habe ich nicht mehr nötig.
3: Und das finde ich sehr, sehr gut. Ich kannte auch mal jemanden, der hat für eine Bank gearbeitet und der hat auch gesagt, ich lasse immer die Leute das machen, was sie am besten können und halte mich da gepflegt raus, weil dann wird's auch was. Ne, weil ich dann einfach nicht eingreife als jemand, der da noch, wie du schon sagst, dann was besser weiß und es gar nicht tue. Mhm. So, das ist ja einfach der Punkt. Ne? Bei dem Titel Weichkäse dachte ich tatsächlich zuerst, endlich schreibt mal jemand über das Hirn von meinem lieben Freund Stefan Mund. Ja. Und dann sind es doch 31 Rezepte und Porträts. Der größte Käse, den du selbst in deinem Leben vollbracht hast, ist?
5: Der größte Käse, den ich verbracht habe. Muss ich passen. Kommt mir nichts in den Sinn. Nein, kommt mir nichts in den Sinn. Ich habe viel Quatsch erlebt und gemacht und so, aber spontan kommt mir eigentlich nichts in den Sinn.
3: Ja, manchmal ist es ja so, da fällt einem irgendwas ein, da war ich aber ganz, ganz viel. Stefan, fragen wir lieber nicht, weil der hört gar nicht auf zu erzählen.
4: Was habe ich dir eigentlich getan?
3: Das weiß ich doch nicht.
4: Das weiß ich auch nicht. Wir hatten letztes Mal schon so eine Sache mit dem Buch, ne? Du kannst mir lesen wie aus einem Buch. Es hat leider nur 3 Seiten und 2 davon zum Ausmalen. Sowas muss ich mir anhören, weißt du? Sowas muss ich mir anhören. Du hast von deinem Verlag, dem Weber Verlag, eine Auszeichnung bekommen für 20.000 verkaufte Bücher. Das muss ja auch erstmal einer nachmachen, so schnell. Gerahmt ein Bild von dir, ein Buch darin, das hängt bei dir?
5: In meinem Büro. Also ich habe einen Schlafarbeitszimmer zu Hause in der Nähe von Bern. Und da gibt es so eine Wall of Fame. Wenn man so in der Vergangenheit das eine oder andere erlebt, wird wahrscheinlich das erste sein, dass meine Erben dann auf die Schuttmulde werfen werden. Wir können es nicht mehr ansehen. Aber die hängt dort, ja. Mit dem Dankesbrief, den ich vom Larry Speaks erhalten habe, anlässlich des Treffens Robin Gorbatschow.
3: Ja. Lieber Thomas, für dein Lebenswerk fehlt noch?
5: Da fehlen noch einige Hotelbücher, auf die ich mich freue. Also wie gesagt, im Herbst kommt Riffelalp Resort raus, das oberhalb von Zermatt spielt, mit einer völlig anderen Handlung als hier Vitznauer Hof. Und dann hoffe ich mir schon, dass es noch 2, 3, 4, 5, 6 weitere Hotelskrimis gibt. Aber ich bin mit meinem Leben extrem zufrieden. Ja. Also wenn ich jetzt auf dem Weg zur Schiffsstation da überfahren werde, dann könnte ich sagen, schade, ich wäre gerne noch ein bisschen geblieben, aber ich hab's gehabt.
3: Also eins kann ich schon mal sagen, der Stefan wird dich nicht überfahren, der hat nämlich keinen Führerschein.
4: Ja, nein, hat er nicht.
3: Thomas, wir sagen ein ganz herzliches Dankeschön, dass du dir die Zeit genommen hast, uns hier zu besuchen im Podcast Er hier und Imsen. Wir empfehlen euch wirklich von Herzen das Buch Vitznauer Hof. Ist ein ganz tolles Buch, ein wahnsinnig schönes Buch. Es macht irre Spaß, das zu lesen, auch wenn man jetzt die Beteiligten jetzt nicht persönlich kennt oder so zuordnen kann.
5: Was noch lustig ist, also die Handlung ist ja frei erfunden. Ja. Und die Handlung hat in völlig anderer Form, aber in dieser Art auf dem Bürgenstock stattgefunden, als der J.D. Vance da mit der iranischen Delegation in der Schweiz war. Ein Hin und ein Her.
3: Wahnsinn.
5: Ein Hin und ein Her. Und das findet ja hier auch statt.
3: Absolut, absolut. Also wie gesagt, wir wollen nicht spoilern, weil lasst euch überraschen, es nimmt sehr viele Wendungen. Und wie wir auch jetzt gerade gehört haben in den letzten 20, 25 Minuten, du sitzt dann und schreibst und weißt im Grunde vorher noch gar nicht, welche Wendung es nimmt. Aber es nimmt dann doch eine Wendung und am Schluss Ich sage jetzt gar nichts mehr. Ob es ein Happy End gibt, das müsst ihr einfach selber lesen. Holt euch das Buch, folgt uns bei Insta, Erhi und Imsen ist unsere Seite. Schreibt uns, warum ihr das Buch gerne haben möchtet. Wir haben auch vor kurzem ja wunderbare Tickets für Tiffany Harris verschenkt. Ja. Viel Spaß, Alexandra, dann im November im Nordspeicher in Hamburg bei dem Konzert dieses aufstrebenden Megastars. Richtig schön. Thomas, wir sagen vielen, vielen Dank für deinen Besuch. Wir sitzen hier immer noch bei gefühlten 35 Grad im Fitznauer Hof. Das Hotel ist von uns vielleicht 40, 50 Meter entfernt. Es ist mittlerweile, wie spät haben wir es? 10 nach 4, 16.10 Uhr. Was passiert heute noch bei dir?
5: Ja, heute noch war eine ziemlich spezielle Reise hier nach Fitznau, weil man hat mir das Motorrad geklaut.
3: Was?
5: Oh. Ja.
3: Das hast du jetzt erst?
5: Ja, das Motorrad geklaut. Ich, der immer zu früh bin, hatte genügend Zeit, um auf mein Fahrrad zu steigen. Bei 35 Grad, wie ein Wahnsinniger, zum Bahnhof Bern gefahren. Schreibe das meiner Familie. Da hat mir irgendwer das Motorrad aus der Einstellhalle geklaut. Worauf von der Tochter zurückkommt, ruft mich mal schnell an. Ich dachte, du seist im Wallis am Schreiben. Ich habe das Motorrad genommen, ohne zu fragen.
3: Ja, und während hinter uns ein wunderschönes Kursschiff über den Vierwaldstätter See fährt, ich sag mal Richtung Flühlen, ein wunderschöner Ort, auch immer eine Reise wert natürlich. Freuen wir uns, wenn ihr in zwei Wochen wieder dabei seid. Der Stefan und ich, wir haben uns entschieden, wir gehen nicht in Urlaub, wir sind einfach für euch da. Und deswegen gibt es eine ganz spezielle Urlaubsfolge in zwei Wochen. Lasst euch überraschen. Sie wird ganz viele Highlights enthalten. Das heißt, in zwei Wochen einfach wieder reinhören bei Erhi und Imsen. Abonniert uns, hinterlasst auch gerne mal eine Nachricht, folgt uns bei Insta. Und es ist, ich weiß nicht, ich werde es nicht abwenden können. Die letzten Worte gehören wie immer meinem Podcastpartner, Freund, Bewährungshelfer, Pfleger, wie auch immer, Stefan Mundt.
4: Ja, und ich muss sagen, diese Worte fühlen sich mit der Kulisse total undankbar an, aber es ist eine Floskel, die sich so eingeschlichen hat und es ist einfach so, wieder ein Tag näher an der Rente.
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2: Warum heißt schwarzer Tee schwarzer Tee? Den Namen schwarzer Tee trägt er aufgrund der sehr dunklen Färbungen der fertigen Schwarzteeblätter. Der Tee selbst ist nach dem Aufguss eher rot bis braun, weshalb er in den asiatischen Ländern auch die Bezeichnung roter Tee trägt. Der Schwarztee zählt zu den beliebtesten Teesorten in Europa.
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1: Und das ist schon die zweite Folge heute. 10 Minuten SVK mit Katrin. Katrin Igel, SVK-Geschäftsführerin. Wir haben schon über die Geschichte gesprochen von dir. Kunstrad war immer so ein Thema, hat dich bewegt. Heute bist du Geschäftsführerin vom Sportverein Kirchdorf an der Iller. Und erste Frage ist, wenn du jemandem neu erzählst von diesem Verein, egal ob auf der Straße, in der Kneipe oder sonst irgendwo, wie würdest du unseren Verein beschreiben?
3: Unser Verein ist bunt. Unser Verein bietet ein umfangreiches Angebot von klein bis groß, jung bis alt. Jeder ist willkommen. Ob als Sportler, Sportlerin, Trainerin, ÜbungshelferInnen. Also da gibt es so viele bunte Möglichkeiten, den Verein kennenzulernen, in den einzutauchen. Einerseits klar, auch was für die eigene Gesundheit zu tun, Sport, Bewegung. Aber gerne auch fürs große Ganze sich einzubringen, kommunal, ja, für Nachhaltigkeit sorgen, dass Kinder an Bewegung kommen, an attraktive Angebote, und insofern ist eigentlich für jeden was dabei, ja, ob Marketing oder Social Media, also für welchen Bereich man auch Interesse hätte, den hier mitzuleben in einem coolen Team, das ist einfach gerade unser SVK.
1: Social Media, sehr gutes Stichwort von dir. Ist noch gar nicht so lange her, aber mittlerweile wurde jetzt auch extra ein YouTube-Channel gemacht für den SVK, und da ist was entstanden, was so eine Idee war von dir. Ja? Erstens, wie kamst du zu der Idee, und wie hat die Umsetzung dann funktioniert?
3: Ja, ich habe jetzt beruflich gerade mit der Produktion von so Filmclips zu tun und wollte von der Erfahrung heraus das Ganze auch für den SVK nutzen, die Gelegenheit nutzen, die Chance nutzen und einfach unser Angebot und unser Tun sichtbarer zu machen. Letztlich sollte man auch dahin, wo sich die Menschen aufhalten, wo sich vielleicht die Jugend auch gerade aufhält, ja, auf Social Media, und da noch besser verständlich machen, wie vielseitig wir sind. Ja, und auch auf der fast niegelnagelneuen Website an sich, ja, ja. Da kommt und ploppt jetzt im Moment gerade als erstes das Ehrenamtsvideo auf, also so ein bisschen der Aufruf und die Sensibilisierung, hey, Ehrenamt ist nicht nur Schwere und Arbeit und da habe ich mich auf was eingelassen, sondern nee, das ist auch einbringen, sich selber damit auch identifizieren können, nachhaltig was schaffen können und je nachdem auch in leuchtende Augen blicken zu können, und das sollte einfach so ein bisschen die Botschaft sein.
1: Unser Podcast heißt ja Ein Hoch aufs Ehrenamt. Da sind wir stolz über viele, die im Verein tätig sind. Wenn du jetzt als Geschäftsführerin mal auf den SVK aktuell schaust, was sind denn so Ehrenämter, die eigentlich so erst in den letzten Jahren entstanden sind? Was ist neu so dazugekommen?
3: Also neu in unserer Struktur haben wir jetzt ja tatsächlich verändert, dass wir gesagt haben, wir müssen die Vorstandschaft insofern erweitern, als dass wir mehr stellvertretende Vorsitzende suchen mit einzelnen Themenschwerpunkten. Also wir haben jetzt 5 Stellvertreter, die jeweils einen Themenschwerpunkt repräsentieren und sich darum kümmern. Das sind der Christian Kobler als stellvertretender Vorsitzender Finanzen. Dann haben wir der Christopher Müller, der als stellvertretender Vorsitzender die Weiterentwicklung Sportanlagen und ja, so die Gebäude, Stadion und so mit ins Visier nimmt. Dann haben wir die Steffi Sommer, die macht das Thema Veranstaltungen und Kurse. Dann haben wir noch den Laurin Hummel, der als stellvertretender Vorsitzender den Themenbereich Sport als Ganzes entwickelt.
1: Also viele, viele spannende Ämter beim Sportverein hier in Kirchdorf. Es ist ein großer Verein mit 1.100 Mitgliedern aktuell. Und ein Verein, der es auch nicht immer ganz einfach hatte, vor allem auch in der Pandemiezeit. Wenn wir da auch kurz drauf schauen, auch auf unangenehme Phasen, was waren denn da so die Herausforderungen?
3: Ja, ich glaube, die Herausforderungen in einem Verein allgemein sind natürlich der Bürokratismus, der extrem sich in den letzten Jahren verändert hat. Und ja, die Anforderungen, dass eigentlich so ein Verein, man darf es ja eigentlich kaum so aussprechen, aber er ist nun mal schon fast wie ein Unternehmen zu führen. Ja, man darf sich auch nichts erlauben, man muss den Anforderungen auch nachkommen. Und so gibt es auch große Themenschwerpunkte wie Datenschutz und Kinderschutz, die dem Verein sehr wichtig sind, wo es Kümmerer braucht, wo sich der Sache annehmen und für das Thema einstehen und voranschreiten, als Mover starten und ein paar Follower suchen und dann gemeinsam auch so Inhalte angehen und dafür sorgen, dass der Verein dahingehend auch gut gerüstet ist.
1: Das ist natürlich super, wenn man da auch ein bisschen Ahnung hat insgesamt über das Sportgeschehen, sage ich mal, jetzt vielleicht nicht nur auf der Vereinsebene in ländlichen Vereinen, sondern auch bei größeren. Du bist ja auch hauptberuflich selbstständig unterwegs mit Spitzensportlern und das passt ja wunderbar. Also das ist ja so eine super Kombination durch den Posten auch als Geschäftsführerin beim SV Kirchdorf an der Iller. Spannendes Thema Spitzensportler. Mit welchen hast du da zu tun und was machst du so eigentlich in deinem Hauptjob?
3: Ich habe in den letzten Jahren natürlich viel in Sportvereinen, Sportverbänden gearbeitet, den Einblick erhalten vom ortsansässigen Verein bis zum olympischen Spitzensport. Ich habe das Nationalmannschaftszentrum geleitet für die rhythmische Sportgymnastik. Da ging es vom Themenschwerpunkt hauptsächlich darum, eine pädagogische Vertretbarkeit in die Sportart zu bekommen. Und ja, da müssen dann alle mit anpacken und alle an einem Strang ziehen von, ja, wie gesagt, den Vereinen bis hin zum Deutschen oder Olympischen Sportbund. Und heute betreue ich unter anderem an der Uni Heidelberg die Spitzensportler, die ein Sportstipendium haben, an der Uni Heidelberg studieren und ja, so das Leben, die duale Karriere, Studium und Spitzensport, jetzt die sportlichen Höhepunkte in dem Alter ja auch abholen zu können, ja, und das trotzdem mit dem Studium

0: planen und sagen, ja, vielleicht will ich noch ein Studium passend zu dem Gebiet obendrauf legen, parallel machen oder auch was ganz anderes. Und das ist ja super, wenn man sich da bei dir auch Feedback holen kann, wie es bei anderen Spitzensportlern, Sportlerinnen läuft und sich da mit dir austauschen kann.
1: Generell ist mir einfach der Athlet als mündiger Athlet, als ganzheitlich zu betrachtender Mensch entscheidend wichtig, ja, zu gucken, welche Werte, welche Stärken hat er auch außerhalb seines Sports und dass er in einem geschützten Rahmen auch aufwachsen kann und seinen Sport treiben kann. Also mir ist auch das Thema Schutzkonzepte, Kinderschutz extrem wichtig und im Rahmen meiner Selbstständigkeit betreue ich auch Sportvereine und Organisationen in der Erstellung von so Schutzkonzepten, gebe Schulungen, Trainer als Pädagoge.
0: Also
1: so
0: richtig professionell, ja.
1: So die Sensibilisierung, einfach auch so Sportler durchlaufen verschiedene Entwicklungsstufen und in welchem Alter brauchen sie denn auch was, ja, was ist da die Anforderung methodisch und auch pädagogisch.
0: Ich glaube, wir könnten noch 3 Stunden weitersprechen über den Sportverein Kirchdorf an der Iller und auch deine Laufbahn im Sportbusiness. Letzte Worte noch von dir. Der SVK wird in den nächsten Jahren wohin gehen? Wo geht die Reise hin, wenn es nach dir geht? Was sind so die Vorstellungen?
1: Unser Sportverein wird wachsen, wird weiterhin noch viel mehr Angebote anbieten können, von klein bis groß, mit Kooperationen in den Kindergarten, in die Schule, auch als Dienstleister für Unternehmen. Wir werden Sportanlagen entwickeln, die mit mehr Räumlichkeiten uns auch mehr Raum geben für diese Entwicklung. Und alles in allem werden wir dadurch der Kommune unglaublichen Mehrwert bieten, weil wir hier in Kirchdorf fit und sportlich und gesund und in der Gemeinschaft leben kann.
0: Katrin, vielen Dank dir für den Austausch. Das war richtig interessant. Die ersten 2 Folgen mit dir. In den nächsten 2 Folgen geht es weiter mit spannenden Menschen hier beim Sportverein Kirchdorf an der Iller. Und bis bald.
1: Dankeschön.
0: Tja, und an der Stelle Dankeschön nochmal an unseren Sponsor. 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
2: Hier ist das Daily Update vom 8. Oktober. Damit einen schönen Donnerstag zusammen. Heute vor 120 Jahren wurde es lockig. Der Friseur Carl Ludwig Nessler führte in London erstmals seinen selbstgebauten Dauerwellenapparat vor. Damit sollten Locken auf dem Kopf nicht nur für ein paar Stunden, sondern gleich deutlich länger halten. Die Behandlung, nennen wir sie mal, war damals alles andere als entspannt, ne? Schwere Metallstäbe, Hitze und ordentlich Geduld. Trotzdem war die Idee ein Erfolg und veränderte den Friseursalon auf der ganzen Welt nachhaltig bis heute ins Jahr 2026. Es lebe die Dauerwelle! Heute vor 103 Jahren wurde in Berlin der Flughafen Tempelhof eröffnet. Jahrzehntelang starteten und landeten dort Maschinen mitten in der Stadt. Weltberühmt wurde der Flughafen vor allem durch die Berliner Luftbrücke. 2008 war dann aber Schluss mit dem Flugbetrieb und heute ist das riesige Gelände einfach ein großer Park. Auf den alten Start- und Landebahnen wird heute Fahrrad gefahren, geskatet, gejoggt oder auch einfach gepicknickt. Ein Besuch des Tempelhofer Feldes, heißt das so? Tempelhofer Feld? Tempelhofer Feldes? Ja, ich glaube schon. Es lohnt sich auf jeden Fall, dort mal vorbeizuschauen, aber bitte ohne einen Koffer. Heute wird Bruno Mars 41 Jahre alt. Mit Songs wie zum Beispiel Just the Way You Are oder auch Uptown Funk hat er einfach einen Hit nach dem anderen geliefert.

0: Zu seinen Nummer 1 Hits kamen jede Menge Grammys. Bruno Mars schafft es irgendwie immer wieder, dass der Refrain einfach sofort hängen bleibt. Bitte weitermachen und Happy Birthday zum 41. Heute vor 16 Jahren stand Over the Rainbow in Deutschland auf Platz 1. Gesungen von Israel Israel K. So.
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0: Der Musiker aus Hawaii war in seiner Heimat schon lange bekannt. Weltweit wurde seine wunderschöne Version von Over the Rainbow aber erst nach seinem Tod 1997 immer größer. 2010 schaffte es die Single in Deutschland sogar für 9 Wochen an die Chartspitze. Eine Stimme, die für uns erst kam, als der Mensch dahinter schon gegangen war, aber seine Stimme definitiv geblieben ist. Und das war das Daily Update vom 8. Oktober. Übrigens, heute ist Welttag der Buchhandlung. Passend dazu hat ja gestern auch die Büchermesse in Frankfurt geöffnet. Also ein guter Anlass, heute mal wieder den lokalen Buchhandel zu besuchen. Schon alleine, um Amazon einfach nur zu zeigen, dass wir auch wieder lokal einkaufen können. Sven Weikamp, Daily Redaktion.
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1: Ja, herzlich willkommen zu Er hier und Imsen an eurem Freitag, 4. September 2026. Mein Name ist John Ment und wie heißt Stefan eigentlich mit Vornamen?
3: Die meisten nennen mich Stefan. Mhm, okay. Freunde und Familie sagen aber auch manchmal einfach nur Stefan.
1: Ach so.
3: Ja, das ist, die heißen alle Stefan bei uns. Ach außer so. Mein Bruder Thomas, der heißt Peter.
1: Ach so, gut. Ja, so, den habe ich mal kennengelernt.
3: So haben wir uns, geeinigt. Ja. Ja, und auch ich begrüße euch ganz herzlich. Immer noch den Sommer im Nacken. Weggearbeitet haben wir in meinem normalen Job im Hotel Regie in Fitzenau
1: am Erpresser, was man so macht halt.
3: Ja, eben, ja. Genau. Gäste abziehen, alles so. Hat sich auch gelohnt, waren viele volle Rucksäcke dabei. Nein, Spaß beiseite. Ein sehr schöner Arbeitsplatz, trotzdem streng im Sommer. Aber John, auch du bist ja immer nicht ganz untätig in deiner Arbeit bei Radio Hamburg.
1: Obwohl ich so aussehe.
3: Ja, man mag es ja nicht glauben, aber auch du arbeitest ja für dein Geld tatsächlich. Und ich an der Stelle, Trommelwirbel, Radio Hamburg, John Ment, ihr seid nominiert für den Deutschen Radiopreis.
1: So ist es.
3: Und zwar in der Kategorie Bestes Entertainment mit eurer Aktion oder deiner Aktion John Ment landet ein Flugzeug Challenge.
1: Genau, nächste Woche Donnerstag ist ja der Deutsche Radiopreis, wird im Hamburger Hafen verliehen an viele tolle Kolleginnen und Kollegen. Es wird sehr, sehr spannend. Und Hintergrund war einfach, gut 50% der Männer hatten in einer Umfrage gesagt, sie könnten ohne Vorkenntnisse ein Flugzeug landen, eine Cessna, ein kleines Flugzeug. Da habe ich gesagt, wenn es um Selbstüberschätzung geht, bin ich ganz vorn dabei.
3: Ja.
1: Habe es gemacht und dann auch geschafft. Film findet ihr natürlich auch bei radiohamburg.de oder natürlich auch bei Insta.
3: Und jetzt mal ganz, ganz kurz. Ging dir die Muffe? Sei mal ehrlich.
1: Ich habe die ganze Nacht vorher nicht geschlafen, sage ich ganz ehrlich, weil es ist natürlich eine Herausforderung und eine hohe Verantwortung. Meine Frau hat noch gesagt, hoffentlich fliegst du nicht so, wie du fährst.
3: Ja.
1: Und da habe ich so gedacht, ja, okay. Ich danke dir auf jeden Fall, lieber Stefan.
3: Ja.
1: Und vielleicht kennt ihr das ja auch immer, wenn ich auf dem Weg irgendwo hin bin, zum Beispiel zum Deutschen Radiopreis oder sonst wohin, und mir eine Portion Pommes hole, weil ich irgendwie noch Hunger verspüre, McDonald's oder Burger King. Man sagt ja auch gerne mal Burger King. Burger King klingt so ein bisschen eleganter, ne? Und während ich die während der Fahrt dann fresse, immer fällt mir einer zwischen Fahrersitz und Mittelkonsole. Immer ein Pommes, genau ein Pommes. Auch kein zweiter oder dritter. Es ist immer genau dieser eine Pommes, der zwischen Fahrersitz und Mittelkonsole landet.
3: Und was ist es an diesem einen dein Problem, dass es nicht mehrere sind, dass es sich später nicht lohnt?
1: Ja, das Problem ist, ich komme so schlecht dran, ich kann ihn auch nicht mehr essen und ich vergesse ihn einfach.
3: Aha.
1: Und irgendwann versteinert er dann da.
3: Ja, das ist extrem unangenehm. Sag mal, Matthias, kennst du das dann auch, wenn so ein Pommes in der Mittelkonsole versteinert? Und ärgerst du dich dann, dass du nicht noch Ketchup dabei hattest? Oder kennst du das? Hallo Matthias, herzlich willkommen
4: herzlich
3: bei Er und Imsen.
4: Moin, moin ihr zwei. Ich bin hier schon sehr am Schmunzeln, weil ihr würdet lachen. Ich war vorgestern gerade in der Waschstraße und habe danach meine Burger aus der Sitzritze gesaugt, die in dem Staubsauger schon geklötert haben, weil sie so verstanden haben. Also ja, damit will ich mich nicht outen, dass ich auch immer zu Burger King oder wie auch immer ihr sie nennt, fahre, aber auch die Keksreste und die Hundeleckerli und ähnliches fangen irgendwann ja ihre eigenen Leben an.
1: Ja, die fangen an zu sprechen irgendwann.
3: Ja.
1: Sogar, ne? Hallo
3: ja.
1: Matthias, schön, dass du einsteigst.
3: Das ist so, ja, ein Auto ist halt ein Gebrauchsgegenstand und jeder, der vor allem auch wahrscheinlich ein Kind oder ein John hat, kennt das. Es ist einfach Chaos in einem Auto. Das ist so.
4: Weil es fährt doch eine ganze Geschichte mit von der Familie.
3: Das ist so.
1: Ja, natürlich.
3: Ja. Und wenn man Pech hat, fahren manche Essenssachen fahren das ganze Leben mit. Vom ersten Tag bis zum Schluss bleiben sie im Auto in irgendeiner Ritze hängen.
4: Das ist auch im Mädchen im Kofferraum, ja genau.
1: Matthias Gefröhrer ist heute unser Gast und wir sind sehr stolz. Schön, dass ihr dabei seid bei Er hier und Imsen. Schön, dass du dabei bist. Matthias, du betreibst ein Mega-Restaurant in Hamburg. Deutschlandweit bekannt, die Gutsküche Wulksfelde in Tang steht bei Hamburg. Ihr habt eine vegetarisch ausgerichtete Bio-Küche, bietet aber eben auch zum Beispiel das Wulksfelder Hofferkel an, Steak Tartar oder ein herzhaftes Zitronenhuhn. Und unser Konzept hier bei Er hier und Imsen ist ja bekannt und gefürchtet. Beende doch bitte mal folgenden Satz, Matthias. Als jetzt das Huhn hörte, dass es mal ein Zitronenhuhn wird, dachte es als erstes, ich lande also in einer Küche, in der
4: es heiß hergeht und mir die Federn ausgerissen werden.
1: Und wie lange braucht denn dieses Huhn, ehe es zu diesem Zitronenhuhn wird, Matthias?
4: Naja, das ist jetzt im Sommer so, dass wir uns ja dadurch, dass wir uns nicht nur nachhaltig, sondern auch saisonal ausrichten, versuchen wir sehr, sehr leicht zu kochen. Also eher geht es in die Richtung spanisches, mexikanisches, chilenisches Essen, die Temperaturen gewohnt sind, wo man teilweise auch bei 30 Grad im Schatten sagt, Mensch, so eine Guacamole oder eine Enchilada oder eine schöne Gazpacho tut dir einfach gut. Das ist eins unserer großen Steckenpferden, dass wir sagen, die Karte wechselt einmal im Monat. Also wir machen 12 Karten im Jahr und die sind nicht nur ausgerichtet an Einkauf, Verkauf, sondern auch so ein bisschen an mal aufs Barometer gucken, mal in die Sonne schauen oder gerne in Hamburg auch mal einen Sprühregen. Was passiert hier? Und ich glaube, es ist ein großer Teil des Erfolges von unserem Konzept, dass wir uns immer so ein bisschen um das Surrounding der Gäste auch kümmern. Was treibt den jetzt um? Warum kommt er jetzt in einen fremden Laden rein und will was essen und hat und das Gemüt? Ne?
1: Ja.
4: In deinem Bereich kennst du das ja gut mit Musik. Ich meine, die erfolgreichen Leute, die Musik machen, kümmern sich halt um das gesamte Konzept Musik und nicht nur um den Tonträger. Ne?
1: Absolut.
3: Du betreibst die Gutsküche Wulksfelde zusammen mit deiner Frau Rebecca. Und das Tolle daran, wenn er mit seiner Frau zusammenarbeiten darf, ist,
4: dass man viel Zeit miteinander verbringt.
3: Ganz ehrlich, ich liebe meine Frau abgöttisch. Der Gedanke daran, mit ihr zusammenzuarbeiten, ich weiß gar nicht, ob ich mir das vorstellen kann, weil wir natürlich komplett unterschiedliche Sachen arbeiten, aber ist es nicht trotzdem ein Punkt irgendwann, wenn es mal so richtig busy und heiß hergeht, das ist im Gastgewerbe so, ich kenne das gut, ich bin selber im Gastgewerbe tätig, dass man dann nach Hause geht und sagt, ja Schatz, das hat ja nichts mit unserem Privatleben zu tun, das bleibt jetzt mal da, wo es ist.
4: Ja, also das ist, glaube ich, eins der größten Themen, die so Paare, die miteinander Geschäft haben, dass man irgendwo muss die Tür zu oder das Thema gewechselt werden, weil sonst schleppt man das von Tag zu Nacht zu Nacht zu Tag. Mhm. Und ich glaube, die schaffen, die sind dann auch erfolgreich und die es nicht schaffen, die gehen dann halt getrennte Wege. Also das ist leider so eine Zerreißprobe für Partnerschaften, ja, auf jeden Fall.
1: Ja. Aber bei euch funktioniert das ja seit vielen Jahren schon wirklich sehr, sehr gut, absolut fantastisch. Ihr seid so ein tolles, eingespieltes Team, Matthias Gfröhrer und Frau Rebecca. Und Matthias, du hast vor 5 Jahren den grünen Stern für nachhaltige Gastronomie bekommen vom Guide Michelin. Und das bedeutet dir?
4: Das bedeutet mir, dass man gesehen wird, auch wenn man andere Wege geht. Also ich finde es großartig, dass wir für Nachhaltigkeit oder aber auch für das Thema, was Wulksfelde ja schon seit über 30 Jahren spielt, auch in ein Genre reinpassen, wo normalerweise nur Tellerakrobatik mit Haute Cuisine gemacht wird. Und das machen wir nicht. Wir versuchen absichtlich, uns ein bisschen mehr dem Kunden zu öffnen und zu sagen, egal welches Alter, welche Couleur, welcher Bankkontostand, es können sich alle was finden. Und das war für mich und meine Frau, vor allem aber auch das Team am wichtigsten, dass wir keine ausgrenzen. Und der Michelin hat damit sozusagen auch so ein bisschen die Brücke geschlagen zwischen Nachhaltigkeit und der nächsten Generation. Das fand ich großartig. Also es hat uns wirklich gefreut.
1: Ich muss immer an den Film Ratatouille denken und mich würde einfach mal interessieren, vielleicht unsere Hörerinnen und Hörer von R hier und Imsen auch, wenn so jemand vom Guide Michelin kommt, erkennt man den oder meldet er sich vorher an oder sitzt da plötzlich irgend so ein Mensch und plötzlich kriegt man Wochen später eine Auszeichnung. Wie geht das ab eigentlich, Matthias?
4: Also ich muss ganz ehrlich sagen, die sind immer besser und sie werden auch immer fitter, dass sie neue Mitarbeiter haben und relativ transparent sind im Konzept sind, weil sie wissen, worum es geht, dass man eben nicht gleich auffällt. Aber wir sind, was jetzt die Spitzengastronomie angeht, auch alte Hasen und ganz oft läuft es darauf hinaus, dass ich dann mich direkt zu denen setze oder direkt zu denen hingehe und sage, Mensch, bevor ihr jetzt die Karte rauf und runter esst, ich kann euch das und das empfehlen oder aber wollen wir einfach drüber sprechen. Und da haben wir schon 2-3 Mal uns auch zusammengesetzt und sie haben mir ein bisschen auch mal erklärt, was jetzt der Fokus ist oder worum es geht, weil es ist ja auch spannend, mal zu hören von diesen Inspektoren, woran es denen geht, worum es denen geht. Ich habe zum Beispiel eine Diskussion vor Jahren, das war knapp vor 6 Jahren, mal mit 2 Inspektoren gehabt, die gesagt haben, ja, aber ihr seid zu teuer. Wo ich sage, Moment mal, erstmal verstehe ich die Kalkulation nicht, weil wir machen ja alles in Bioqualität selber. Und zweitens mal, Sie gehen doch auch nicht in den ein, zwei oder drei Sterne Restaurant und sagen, es ist zu teuer, sondern da geht es ja ums Prestige. Und ich finde, in so einem Landgasthof, wie wir ihn betreiben, der nun familienfreundlich ist, über einen, sag mal, vernünftigen Preis zu diskutieren mit so jemandem einfach schwierig. Deswegen,
3: da das ist auch fast schon anmaßend.
4: Dann Zugeständnisse. Ja, aber ich habe es verstanden, weil das Konzept war so, das ist ja eine Untergruppe noch der Bib Gourmand, den wir auch haben, bezieht sich ja auf Preis und Leistung. Und die Problematik war aber zu der Zeit, dass die Preise so stark angestiegen sind, wie es ja in den letzten Jahren war, dass da diese ganze Kalkulation, wie der Bib Gourmand kalkuliert wurde, zu dem Zeit gar nicht mehr realistisch war. Und das mussten die dann auch zugestehen und haben das auch verstanden und haben auch, ich habe es ihnen auch erklärt, worum es ging. Ne? Es ging mir ja auch einfach nur um Arbeitsplatzsicherung und nicht unbedingt einfach meine volle Kasse. Und das ging zum Glück gut aus. Also die haben das verstanden und haben das auch nachjustiert und dadurch sind wir da eigentlich ganz gut beieinander geblieben.
1: Das finde ich sehr, sehr gut und das ist ja auch maximal fair einfach nur. Du hast gerade ein sehr schönes Wort benutzt, Matthias, Tellerakrobatik. Ich habe jetzt gerade gestern vom Stefan ein neues Wort gelernt, das ist das Tellertaxi.
3: Das Tellertaxi, ja, gibt's. Ist nicht schön, wenn die kommen, aber es gibt sie.
1: Das ist doch im Grunde nur das Bringen des Tellers von der Küche zum Tisch, oder nicht?
3: Ja, und das ist eigentlich im Prinzip einfach nur nett ausgedrückt für seelenlos Service-Mitarbeiter. So ja, bezeichne ich sie. Roboter, ne? Ja, oder die Roboter.
4: In der Hafen-City ein Konzept, wo dann Roboter rumfahren, wo ich dachte, oh Gott, da
3: gehe ich. Ja, das hatten wir in Fitznau auch mal, aber die Betreiber von dem Hotel, die haben dann irgendwann schnell gemerkt, die Dinger sind einfach mehr im Weg als alles andere. Die fahren dann da zwar lustig rum.
4: Schnell kaputt.
3: Ja, scheinbar.
1: Ja, und sind auch ihre besten Gäste, ne? Die fressen ja alles selbst auf.
3: Ja, also die Idee ist sicherlich ganz lustig und wäre ich jetzt in Asien unterwegs, vornehmlich in China oder so, wäre ich nicht überrascht. Da passt das irgendwie hin, so von meinem Gefühl dafür. Aber ich weiß nicht, ob wir das hier in Europa, ob nur Deutschland oder der Schweiz, ob wir das unbedingt haben müssen. Also ich weiß nicht. Mein Ding ist es nicht. Ich bin immer noch ganz froh, wenn ich bedient werde.
4: Ich glaube, da passt dieser Wortlaut. Da wurde die Rechnung ohne den Wirt gemacht.
3: Ja,
4: also ich meine, ich habe nämlich befreundete Gastronomen an der Ostsee oben, die ein ganz tolles Konzept gehabt haben, direkt an der Strandpromenade, also wirklich 1A-Lage. Und die haben sich ziemlich weit rausgelehnt und haben geleased, also muss ja wirklich von Leasing reden, weil die so wahnsinnig teuer sind, die Dinger.
3: Ja.
4: Und er ist sozusagen mit den Robotern dann bankrott gegangen, weil die Roboter schneller nicht mehr arbeitsfähig waren, als sie das warten konnten von der Technik her. Mhm. Und dann hatte er aber in dem Falle, als die Hochsaison war, keine Kellner und die Roboter standen in der Ecke und es ging nur noch ins Minus und so hat es dann wirklich zwei tolle Gastronomen schon das Genick gekostet. Und
3: ja, das ist schlecht.
4: Ist ja vielleicht auch mal eine Sache, die man so mal in diesem Rahmen jetzt auch mal sagen kann. Es ist nicht immer alles gleich Fortschritt, weil es irgendwie neu ist, sondern man muss
3: absolut.
4: Es auch irgendwie ins Praxisleben mit einführen. Ne?
1: Das finde ich super. Und ich glaube auch, dass viele ältere Menschen zum Beispiel und die ja auch gerne unter anderem auch zu dir kommen, mit solchen Dingen gar nicht umgehen können. Die wollen halt wirklich noch persönlich begrüßt werden, wollen einfach dieses persönliche, nette, kurze Gespräch, die Empfehlung haben vielleicht. Also das Ganze, was so einen Restaurantbesuch einfach rund macht, ist eben nicht, dass man am nächsten Morgen den Kollegen erzählt, ich habe einen Terminator bedient.
3: Hasta la vista, Baby.
1: Genau, ich komme
4: man
1: wieder.
4: Man darf auch nicht vergessen, es greift ja noch weiter. Wir haben ja nicht nur die Thematik anlächeln, winken und Rechnung hinlegen, sondern wir sind ja auch noch irgendwo in dem Bereich, dass das Restaurant so ein Stück weit so ein Single-Wohnzimmer geworden ist. Und wir natürlich Gespräche führen zwischen Tür und Teller, die auch einfach mal menschlich sind. Und manche Menschen haben das gar nicht, ne? Die vermissen das übelst. Und deswegen ist ja die Gastronomie im Moment immer noch so ein tolles Bindeglied, dass man sagen kann, da passiert noch was, da ist man unter Menschen, da ist Stimmung. Und hoffentlich auch immer gute, ne?
3: Also, und da sprichst du mir total aus der Seele. Es ist sicherlich, alles hat seine Daseinsberechtigung und die Welt entwickelt sich weiter, auch die Gastronomie und QR-Codes scannen, um die Karte zu bekommen und dann am besten noch bestellen und direkt bezahlen und schon sich für Trinkgeld entscheiden, obwohl ich den Service-Mitarbeiter oder die Mitarbeiterin noch nicht mal gesehen habe. Das sind alles Sachen, die mir, obwohl ich glaube ich fit genug bin, mich auch an das Moderne zu gewöhnen, da bin ich einfach oldschool, das mag ich nicht und ich bin genau wie du auch der Meinung, dass die Menschen ein Event haben, wenn sie in die Gastronomie kommen. Sie möchten unterhalten werden oder halt auch nicht. Und das ist dann wiederum meine Aufgabe als Gastgeber, das rauszufinden. Möchten die Ruhe haben? Haben die einen Business-Termin? Sind die jetzt couple-mäßig unterwegs? Oder sind die eigentlich offen für ein bisschen, ja, einen Dialog, der lustig, freundlich oder auch mal schmutzig ist, wenn es passt? Also einfach lustig, schmutzig natürlich. Dann ist das, ja.
4: Das ist ja eher Johns Thema dann. Wir denken da schon auf einer Linie. Ich bin noch einen Schritt weiter immer daran orientiert, dass man auch ganz doll mal die Lanze brechen muss, dass wir Menschen uns alle so unterschiedlich entwickeln, dass dieser Berufszweig Gastronom oder Betriebswirt oder Wirtshausbesitzer, wie auch immer du es nennen willst, ist in meinen Augen ein ganz spezieller Mensch. Der muss eine hohe Empathie haben, der muss absolut vielseitig aufgestellt sein, der muss ein Team leiten können, der muss den Einkauf machen, der muss morgens früh aufstehen und nachts noch irgendwie fit sein, wenn die Gäste nach der Hochzeit nach Hause takeln. Es ist alles so vielschichtig und ich finde es super, super wichtig, dass man dem ganzen Thema wieder genau das, was wir gerade machen, so ein bisschen mal ein Augenmerk gibt und mal drüber spricht, Mensch, die tun was für euch. Eine gute Gastronomie ist wirklich auch ein Auffangsort für so viele Themen in einer Gesellschaft, die gerade so, vereinsamt an den Rechnern. Ja. Dass man das wirklich schützen muss. Und ich finde leider, du sitzt ja anscheinend in der Schweiz.
3: Genau.
4: Es ist so in Deutschland, dass es gerade noch mehr abflacht. Und wir brauchen einfach eine gute Lobby, eine gute Basis, um zu sagen, wir tun was für euch und nicht gegen euch.
3: Ja, das ist natürlich immer das größte Problem, wenn es irgendwie unsicher ist oder irgendwie schwankt wegen irgendwelchen Sachen, dass die Leute anfangen zu sparen. Leider sparen sie als erstes an den Privatausgaben für Vergnügen. Und dann ist natürlich nicht selten das Essen gehen, was vielleicht reduziert wird oder das in die Bar gehen oder das sind dann natürlich schon Sachen, die wir in der Gastronomie dann auch immer mal spüren, wenn mal wieder irgendwie geopolitisch irgendjemand einen Furz querhängen hat.
4: No? Und dabei könnte man eigentlich sagen, das ist genau das, die Bauernschleue, die wir eigentlich ablegen müssen, weil jeder vernünftige Hausarzt oder Allgemeinmediziner sagt, tut was Gutes, genau. Geht früh schlafen, esst und trinkt wie die Kaiser und Könige, dann werdet ihr steinalt. Aber was wir im Moment machen, ist eher Mist essen, noch mehr Stress und dann Supplements, ne? Also obendrauf dann nochmal ein paar Kapseln, ein paar Tagés morgens zum Frühstück, damit der Mann wieder wach wird. Ich finde es ja großartig, wenn man den Umkehrschluss gemacht hat, egal in welchem Alter. Es gibt ja auch eine ganz tolle Generation, die gerade ranwächst, die sagt, du, weißt du was, wir gehen nicht essen, aber wir treffen uns zum Kochen. Oder wir sind zu sechs, das wird uns zu teuer im Restaurant, aber wir holen uns tollste Produkte vom Wochenmarkt. Mhm. Das gibt es jetzt schon wieder und ich bewundere das, weil ich habe zu dem Zeitpunkt irgendwie gekifft und Pizza gefressen, aber jetzt sind wir in einer anderen Situation. Die haben von allen Seiten so heftige Einflüsse durch die Medien, dass sie sich ganz stark abstrahieren. Sie sagen einfach, nee, da will ich nichts mit zu tun haben. Wir sind irgendwie so ein kleiner Kreis, wir machen nur einen Pizzateig selber. Mhm. Finde ich großartig. Habe ich jetzt schon ganz oft gehört und muss man auch mal die Lanze brechen für die Generation, was sind wir jetzt? Y? Z? Ach Gott,
1: da komm, ich schon ausgemustert irgendwann.
3: Ich komme nicht mehr mit.
4: Das Alphabet hat jetzt, bei Z sind wir ja durch, dann kommen ja keine mehr.
1: Dann geht's mit A wieder los wahrscheinlich, ne? Ja. Ari und Imsen, ihr hört euren Lieblingspodcast. Matthias Kfröhrer, Spitzenkoch aus Hamburg, ist unser Gast. Wir haben gerade viel aus der Ist-Zeit gehört. Wir gehen mal zurück in die Wahrzeit. Denn Matthias, du bist in Hamburg geboren. In der Schule warst du?
4: Ich war auf der gleichen Schule wie du, John. Ich habe im Gymnasium Ohlstieg.
1: Aber vor mir.
4: Ja. Ich musste hinter dir wieder aufräumen. Genau so war das.
1: Wie warst du?
4: So schlecht, dass ich meine mittlere Reife dann in Hamburg-Sasel gemacht habe und beschlossen habe, dass die Studienreihe Matthias Kfröhrer Volume 1 direkt abgebrochen wird.
1: Aber du hast ja auch eine mega Ausbildung dann gemacht.
4: Ich habe einfach den Reissack früher aufgerissen und bin einfach bei 3000 schon ausgestiegen. Habe aber einen super schönen Gleitflug gehabt in 4 Jahreszeiten und bin dann mit meiner sehr gut abgeschlossenen damaligen doch viel wert Kochlehre ins Arbeitsleben gestiegen und gestiefelt und habe mich eigentlich gefreut, dass ich in dem Zeitraum, wo ich dann meine Kochlehre fertig hatte, meine Kumpels im strauchelnden Abitur noch begrüßen konnte und Das war, war ich immer ganz fit, da war ich ganz gut drauf. Also ich musste nicht zwingend die Hochschulreife nehmen, um in mein Arbeitsleben einzutreten. Das hat sich eigentlich bewahrheitet, dass ich so jung gut durchstarten konnte.
1: Ja, das ist dann so ein bisschen die Überholspur, ne, die du hattest, so an denen vorbei, die immer noch irgendwie auf der Schule rumgesessen haben und sich über schlechte Noten geärgert haben. Nach den 4 Jahreszeiten, du warst ja auch beim Landhaus Scherrer in der Elbchaussee im Bagot in Berlin, hast dann auch in den USA, Monte Carlo, im Vista Palace oder in Barcelona gekocht, Matthias. Am besten gefallen hat es dir in...
4: Nach wie vor in Hamburg. Also ich bin wahnsinnig gerne in der Welt gewesen. Es war aber immer so mit so einem Augenzwinkern, irgendwann zurückzukommen. Und Hamburg ist einfach meine Heimat.
3: Eben, du hast entschieden, die Schule ist Mittel zum Zweck gewesen. Ich kann lesen, ich kann schreiben. Meine Passion liegt ganz woanders. Und dein Erfolg gibt dir recht. Und ich glaube nicht, dass du schon mal Gäste gehabt hast, die gesagt haben, der ist ein super Koch, aber... Der hat kein Abitur, da kannst du nicht hingehen. Macht keiner. Nee, es interessiert also keinen mehr.
4: Ist nicht automatisch Geschmacksgeber, das habe ich gelernt.
3: Oder? Absolut. Und letztendlich ist Gastronomie das, was ich auch immer ganz gerne sage, auch wenn es nicht auf meinen Mist gewachsen ist, aber ich habe es jetzt einfach mal für mich patentiert. Wenn du in der Gastronomie bist, dann hast du nicht einfach nur einen Job, das ist ein Lifestyle. Und entweder liebst du es und dann hast du auch Erfolg, so wie überall, oder du machst es nur, weil du es irgendwie machen musst und dann hast du aber auch nur dementsprechend eine Solala-Qualität und Solala-Gäste und Solala-Erfolg. Ne?
4: Ja, also ich glaube nicht, das kann man ja so ein bisschen unter Schule des Lebens abtun. Ich meine, jeder kann den eigenen Weg wählen, wo er wie lang gehen möchte. Und es gibt Leute, die brauchen längeren Anlauf und die brauchen viel, viel, ich sag mal, LKs und Leistungskurse, bis sie irgendwo ins Leben kommen. Aber das ging bei mir relativ zügig im Praktischen. Ich bin mit 16 angefangen und gleich ins kalte Wasser geplumpst und durfte Page und Hotel da sein und Koch machen mit den tollsten Stars der derzeitigen Hotellerie. Und es war einfach, es war ein Vorbeimarsch. Also ich fand es großartig. Ich habe es sofort genossen und klar, wurde zu der Zeit wenig Stunden aufgeschrieben und viel gearbeitet und es war eine andere Zeit. Und jetzt bin ich umso froher, in einem Zeitenwechsel zu leben, in einer Stadt wie Hamburg, die zum Beispiel, ich weiß nicht, ob du das weißt, den Bachelor in Gastronomie anbietet. Das heißt, du kannst die Abiturienten abholen und sagen, okay, ihr habt eine Hochschulreife, aber ihr könnt in Hamburg das Thema Gastronomie studieren.
3: Oh, wow.
4: Und das ist ein ganz toller Studiengang geworden und das unterstütze ich jetzt auch schon länger. Das sind dann wiederum ganz andere Auszubildende sozusagen, die schon mitten im Leben stehen oder teilweise einen anderen Beruf vorher gelernt haben und aber dann mit einer Hochschulreife einsteigen und ja dann auch anders abgeholt werden.
3: Also, das klingt ja aber spannend.
4: Tolle, tolle Themenfelder, es öffnet sich wirklich. Ja.
3: Also man sieht auf jeden Fall, es entwickelt sich weiter, so wie du dich auch in deinem Leben weiterentwickelt hast und auf deinem Weg nach Wulxfelde hast du auch mal Zwischenstation in Dubai gemacht. Oder Dubai, wie die Geißels immer schön sagen. Ja. Von Dubai nach Wulxfelde. Das war erstmal ein Kulturschock, weil?
4: Weil auf einmal habe ich gesehen, der Rasen kann wieder grün sein.
3: Ja.
1: Das ist irre. Ja, das ist ja einfach so, ne? Da ist ja ganz viel.
4: Das war wirklich, habe ich in Dubai fast einen Auffahrunfall gemacht, weil ich habe es nicht geblickt, ja. Also da saßen wirklich, ich bin viel auch gependelt zwischen Dubai und Abu Dhabi, weil ich dort gastronomische Betreuung gemacht habe für große Konzepte. Aber in der Zeit möchte ich sie auch überhaupt nicht missen. Also in den 3 Jahren, wo ich in Dubai gelebt habe, habe ich 15 Hotels mit aufgemacht. Also das ist wirklich eine Zeit, die so komprimiert nie wieder in meinem Leben stattfinden wird. Aber das geht auch nur da. Natürlich auf einer Idee, die wir als Europäer schlecht vertreten können. Es war teilweise sehr unmenschlich, aber es ist natürlich spannend, sowas zu erleben. Und da war so eine Szene. John Mann kann sich das wahrscheinlich gut vorstellen, wenn er jetzt hier in Hamburg-Wohldorf irgendwie zur Arbeit fährt, dann ist alles grün, grün, grün, grün, grün. Jetzt stell dir mal vor, du fährst die Autobahn ausfahren, das ist alles braun, gelb, sandig, braun, gelb. Natürlich, die Ruler wollen das große, große Eldorado zeigen. Was machen die dann? Die unterschreiben dann eben mal ein Paycheck, dass an jeder Autobahnausfahrt auf den Standstreifen Stiefmütterchen gepflanzt werden. Und das Geniale ist, bei 48 Grad im Schatten haben so Stiefmütterchen, egal wie du sie bewässerst, wirklich keine Chance.
1: Nee.
4: Was passiert dann also? Die Jungs von der Gärtnerei, in dem Falle in grünen Anzügen mit Reißverschluss, sitzen jeden Morgen, ziehen die verbrannten Stiefmütterchen raus und pflanzen sie wieder.
1: Es ist nicht dein
4: da
1: Ernst.
4: Da das auf meinem Arbeitsweg war, habe ich das ja nun mehrfach beobachtet und auch Fotos damals gemacht. Es ist echt extrem skurril. Und ich hatte so damit zu tun mit dem Gedanken, dass ich sage, Mensch, dieser arme Kerl, der zieht den ganzen Tag irgendwie verbrannten Stiefmütterchen raus und pflanzt neue rein. Dass ich da fast einem draufgefahren wäre. Also das war wirklich so ein heilsamer Schock. Deswegen meine ich das mit dem grünen Rasen. Also Es ist wirklich alles artificial und die Stadt ist entstanden durch Geld und durch Ruhm, aber hat einem Europäer klar gezeigt, wo die Heimat ist. Also ich bin sehr, sehr gern zurückgekommen.
1: Ich muss dir sagen, Matthias, das ist top die Geschichte. Bis jetzt meine Top-Number-One-Geschichte, was das anging, war Kunstrasen aus Asien für einen Fußballplatz, wo Unkraut mit eingearbeitet war. Künstliches Unkraut, damit er noch echter aussieht.
3: Ja, wichtig.
4: Ach Quatsch.
1: Ja, wirklich. Die hatten aus Asien Kunstrasen für einen Fußballplatz geliefert und da war auch noch Unkraut mit rein. Also alles künstlich.
4: Was jetzt noch die krasseste Rasenstory ist, die ich gerade letztens bei TikTok gesehen habe, ist, dass die Amerikaner immer noch in diesem Sommer den Rasen mit grüner Farbe sprengen.
3: Das ist echt doch nicht wahr.
4: Damit in Florida die verbrannten Vorstadthäuser, diese abgebrannten, sonnenausgedörrten Wiesen grün sind.
1: Ist doch nicht zu fassen.
3: Klingt ja nach DDR.
4: Das war kein KI, das ist wirklich kein Fake. Also ich habe es nicht geglaubt.
1: Aber ich habe mich ja noch schlau gemacht. Ne? Also zwischen Abu Dhabi und Dubai fährt ja immer noch der 178er Bus. Ne? Also den du wahrscheinlich dann ja auch. Matthias Kröhrer, bei uns zu Gast, Erhi und Imsen. Wir freuen uns, ihr seid dabei. Heute ist Freitag, der 4. September 2026. Matthias, ihr habt zwei Kinder. Die essen am liebsten...
4: Oh, die essen sehr, sehr gerne Apfelpfannkuchen oder Pancakes an sich. Und die Lütte ist immer noch ein bisschen bei Nudeln, Butternudeln und Ähnlichem hängen geblieben. Der Große isst schon alles richtig mit. Ich habe da auch das Vertrauen noch nicht verloren in meine Tochter. Die wird sich noch entwickeln. Irgendwann isst sie auch alles. Aber noch sind wir bei Butternudeln.
3: Ja, die werden trotzdem groß. Mein Sohn ist 14 und ist immer noch in der Findungsphase. Es geht ein bisschen besser, aber Nudeln, Bolognese könnten theoretisch 7 Tage die Woche auf dem Speiseplan stehen.
4: Es ist ein Grundnahrungsmittel.
3: Aber es ist dann halt so.
1: Ja, dann ist doch gerne mal abgekürzt. Dann haben wir heute wieder Bonus, Butternudeln. Ja. Mal eine Runde Bonus hier. Ja.
3: Matthias, du machst auch immer wieder großartige Aktionen, wie jetzt gerade vor gut 2 Wochen am Sonntag, dem 23. August, das Good Mood Festival mit Live-Musik und bestem Essen natürlich, wir schon Good Food, ne? Eben. Da treten ja auch Bands und Künstler auf, die auch noch nicht so bekannt sind. Das machst du, weil?
4: Das mache ich, weil es der Kunst- und Kulturszene noch ein Stück schlechter geht als uns Kastronauten. Mhm. Ich bin natürlich da sehr polemisch mit der Idee umgegangen und habe die Hamburger Musikszene angesprochen, sagen, was können wir da mal machen? Und dann hieß es halt relativ schnell, gib doch einfach eine Bühne für alle, die anfangen und die vielseitig sind und die eben nicht dem, Mainstream so vertraglich folgen. Und da haben wir relativ schnell tolle, tolle Synergien geschaffen und konnten dieses Festival, was früher mal, also du hast es schon richtig ausgesprochen, es war die ersten 4 Jahre war es das Good Food Festival. Da sind dann 10, 12 Gastköche aus der ganzen Welt gekommen und haben mit uns groß Mühe gekocht. Und jetzt ist es das Good Mood Festival geworden. Das war das erste Jahr, wo wir das Good Mood Festival gemacht haben. Es war ein großartiges Fest. Die Künstler waren toll aufgehoben. Sie haben gefeiert und gesungen mit uns. Im Vordergrund stand die Musik und dazu kam das Surrounding von gutem Essen und Trinken. Ja.
1: Ja. Und da muss man ja mal ganz ehrlich sagen, wenn ihr uns jetzt hört und ihr wohnt zum Beispiel in Hamburg, aber ihr wohnt vielleicht auch in der Schweiz, wo wir gerade aufzeichnen, oder ihr wohnt in Berlin, in München, in Stuttgart, merkt euch doch einfach mal Sonntag, den 7. Februar vor 2027. Das ist nächstes Jahr bei dir. Es nennt sich Kochen mit Freunden und das ist deswegen besonders schön, Matthias, weil
4: wir da endlich wieder was Gutes tun können für unser benachbartes Kinderpflegeeinheit, und zwar die Hände für Kinder. Das ist eine Einrichtung, die wir schon seit über 12 Jahren mit versorgen, mit helfen, mit Charity sammeln, machen, tun und klappern, damit solche Einrichtungen, die sich für schwerstbehinderte Kinder so gut und so stark engagieren, bundesweit Unterstützung bekommen. Immer wieder neu, weil Ich weiß, John, du bist auch jemand, der karitativ viel tut und auch Radio Hamburg und so weiter.
1: Ja.
4: Es ist einfach ein Thema, was ohne Spenden nicht funktioniert und deswegen muss man da immer wieder rappeln und klappern und trommeln.
1: Ja. Ich finde das super. Wir merken uns das vor. Sonntag, der 7. Februar 2027 und hört gerne auch nochmal die Folge nach mit dem Steffen Schumann, den wir ja auch schon mal in unserem Podcast hier zu Gast hatten.
3: Und zwar ja, und nicht nur im Podcast. Ich hatte ihn sogar mit seiner lieben Frau im Hotel zu Gast.
1: Er hat dort gewohnt und hat sich sauwohl gefühlt, muss man einfach sagen. Und er hat kurz darauf auch noch das Bundesverdienstkreuz verliehen bekommen. Und das natürlich
4: abgesahnt, genau.
1: Ja.
4: Wahnsinnige, wirklich.
1: Ja, irre.
4: Ja, aber er ist leider ein Kreuzträger, das stimmt, ja.
1: Absolut wahnsinnig, finden wir richtig toll. Ja, Matthias Gfröhrer, vielen Dank übrigens mit GF am Anfang, wie Gfröhrer am Anfang, ne? Das GF.
4: Ja, in der Schweiz, ne? Also da, wo der Name herkommt, aus dem Simmental, da sollte es eigentlich keine Probleme geben, aber.
1: Ja, es ist.
3: Wir vermissen natürlich einen Vokal.
1: Ich darf das kurz sagen, weil ich mich ja voll eingelesen habe in den letzten Wochen, weil das GF am Anfang ist ein absolutes Alleinstellungsmerkmal beim Googlen. Da kommt noch Matthias Gfeller, also Gfeller. Der ist bei den Grünen in Winterthur Politiker in der Schweiz, aber ich bezweifle, dass er so gut kochen kann wie du, Matthias.
4: Ja, das kann er nicht. Da ist er raus.
1: Matthias, noch ein paar Worte an deine kommenden Gäste hier bei unserem Podcast, er hier und Imsen.
4: Also, ich möchte ganz gerne, dass ihr weiter so tolle Podcasts hört wie von diesen beiden Schnacknasen hier.
1: Schnarnas.
4: Grundsätzlich, gutes Essen tut gut. Also, lange Rede, kurzer Sinn. Wenn ihr euch was ordentliches auf den Teller tut, ob ihr selber kocht oder von so tollen Leuten wie uns und dem Team bekochen lasst, dann ist es alles richtig. Versucht nicht am falschen Ende zu sparen, weil das zahlt sich nicht aus.
1: Ja, genau. Gutsküche Wulksfelde in Tankstedt bei Hamburg. Und das ist jetzt wirklich schwer zu toppen. Also ich sag's ganz ehrlich, nach Matthias Gfröhrer möchte ich nicht auftreten. Aber das ist jetzt auch dein Job, lieber Stefan.
3: Ja, das ist mein Job. Und ich möchte auch nicht in deiner Haut stecken, John, wenn es darum gehen würde, John kocht für Freunde, weil John hat keine Freunde. Aber das lassen wir jetzt einfach mal außen vor. Und ich beende mit meinem Lieblingssatz: Wieder ein Tag näher an der Rente.
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2: Wann wurde der Personalausweis eingeführt? Der Personalausweis dient der Identifikation als Bürger der Bundesrepublik Deutschland. Offiziell eingeführt wurde er im Januar 1951.
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1: Und das heute nochmal mit Hermann Hummel. Schön, dass Sie da sind. Servus.
3: Hallo.
1: Wir sprechen über Ehrenamt, über den SVK, Ihre Laufbahn natürlich auch. Sie waren sehr, sehr lange hier Rektor und zwar an der Michael-von-Jung-Schule, 84 bis 2001, leidenschaftlicher Lehrer. Und was mich jetzt interessiert, Sie so als alter Hase, wenn ich sagen darf, als Lehrer, wie würden Sie das vergleichen? Wie war es damals? Wie ist es heute? Als Lehrer, haben Sie da irgendwie noch Kontakt? Wann war es besser? Oder war es überhaupt nie besser oder schlechter?
3: Man sagt ja, dass es heute schwieriger ist.
1: In welcher Hinsicht?
3: Mit der Disziplin, aber ich habe mich in der Zeit eigentlich während der ganzen Dienstzeit mit den Schülern nicht schwer getan.
1: Was denken Sie, warum war früher mehr Disziplin da als heute?
3: Vielleicht lag es auch am Elternhaus. Die Zusammenarbeit mit den Eltern oder das Vertrauen der Eltern auf die Schule, auf die Lehrerschaft, war vielleicht ja weniger kritisch.
1: Schauen wir von der Schule wieder auf das Ehrenamt, auf den Sport. Da haben Sie ziemlich viel bewegt hier in Kirchdorf an der Iller. Wenn Sie heute an einem Sonntagnachmittag darüber nachdenken, SVK, was sind da so Highlights, so Momente, an die Sie sich gerne noch erinnern?
3: Es waren vor allem Schulveranstaltungen, Schulfeste mit Sport. Das haben wir immer wieder gemacht. Wir haben dann mit unseren Mannschaften an Kreisvergleichen teilgenommen, mit Jugend trainiert und dergleichen. Und das Interessanteste, einmal hatten wir Mannschaften aufgestellt für so einen Wettbewerb und da kamen sie dann am Abend vorher von einem Schullandheimaufenthalt zurück und sind da auf den letzten Drücker praktisch noch dazugestoßen.
1: Ja.
3: Zu der Mannschaft und haben gesagt, das wollten wir uns nicht entgehen lassen, da wollten wir dabei sein. Ich weiß nicht, ob das überall heute noch so ist.
1: Wenn wir uns die Zeit anschauen, stellvertretender Bürgermeister 1980 bis 1999, das war ja mit Sicherheit auch eine prägende Zeit. Wie sind Sie da reingekommen in das Amt? Wollten Sie das überhaupt?
3: Ich habe zunächst nicht daran gedacht, nein. Aber ich wurde darauf angesprochen, ob ich nicht mich zur Verfügung stellen will. Hab das mit meiner Frau besprochen, begeistert war sie nicht. Noch ein Ehrenamt. Aber die Bürger haben es wohl anders gesehen.

0: der Politik hier im Ort gelernt über die Gesellschaft und auch politisch so im Hintergrund, was sie geprägt hat, was sie vielleicht vorher auch noch nicht so wussten.
1: Für mich war es eigentlich auch die Möglichkeit, als zweiter Bürgermeister mich noch mehr auch mit dem Bau, Ausbau, weiter Erweiterung der Schule zu beschäftigen. Die kam ja dann 1983 bis 1985. Da war ich dann mit dem Kollegium, dem Bürgermeister, also dem Gemeinderat, auch unterwegs und habe Schule betrachtet und habe Einfluss darauf nehmen können, wie es aussehen soll und was man für die Einrichtung brauchen kann. Das war gut.
0: Hermann Hummel, Sie haben die Vereinschronik heute auch mitgebracht. Ganz, ganz stolz. Wenn Sie darin heute noch blättern, an was erinnern Sie sich besonders oder welche Zeilen beim Durchblättern lesen Sie gern öfters durch?
1: Das war natürlich das Jubiläum 1979, das 50-jährige Jubiläum. Und im Zusammenhang damit der Bau unserer Stadion-Gaststätte, der Tribüne, des ganzen Gebäudes. Das haben wir dann 1979 eingeweiht.
0: Haben Sie da noch Erinnerungen an diese Einweihung, an diesen Tag?
1: Ja, natürlich.
0: Wie lief der ab?
1: Da hatten wir natürlich bei der Einweihung sportliche Veranstaltungen. Wir hatten eine Veranstaltung in der Turnhalle. Wir hatten eine Veranstaltung an dem Stadion. Ein Turnier mit den benachbarten Mannschaften hier. Eine Auswahl Württemberg gegen Bayern. Als wichtigstes Spiel hatten wir damals den KSC, Karlsruher Sportclub, gewinnen können. Die waren damals mit ihrer zweiten Bundesligamannschaft. Sie sind dann kurze Zeit später aufgestiegen gegen den SV Kirchdorf, haben zwar 9:0 verloren, aber trotzdem war das eine tolle Sache. Nicht nur seit damals war das natürlich mein Lieblingsverein.
0: Also der SVK hat 9:0 verloren, oder?
1: Ja.
0: Ja, ja. Thema Ehrenamt. Früher, heute, wenn Sie zurückdenken, was denken Sie, was hat sich verändert? Wie war das Ehrenamt früher, auch hier in Kirchdorf an der Iller, und wie ist es heute?
1: Es war damals, meine ich, gerade in den Anfangsjahren, von 1970 bis 1980, das war eine Zeit der Ausweitung des Vereins. Wir hatten 1970 einen Verein mit praktisch einer Fußballabteilung oder Fußballmannschaft. Außer Fußball gab es nur noch eine Frauengymnastikgruppe und das war's. Wir hatten zwar schon in Kirchdorf eine Tischtennismannschaft, aber das war damals noch ein separater Verein, das war der TTC Kirchdorf. Und ich habe dann gesehen, die Möglichkeit, dass man jetzt eine Turnhalle gerade in Angriff nimmt zu bauen, die übrigens dann auch 1972 eingeweiht worden ist, und dann gleichzeitig das neue Sportgelände mit der Leichtathletikanlagen, dass es eine Möglichkeit schafft, andere Abteilungen, andere Sportarten hier in Kirchdorf zu beginnen. Ich habe dann damals schon eine Umfrage gemacht mit Handzettel, wo die Leute, wo man verteilt hat und die Leute ihre Wünsche da, was sie sich vorstellen, was für Sportarten in Kirchdorf betrieben werden könnten, was sie gern hätten, und haben das diese Umfrage dann ausgewertet und haben gesehen, naja, da ist breites Interesse da. Und im Zusammenhang mit der Fertigstellung dieser beiden wichtigen Anlagen kam es auch dazu, dass innerhalb von 2 Jahren weitere Abteilungen sich gegründet haben. Das war die Leichtathletik 1972 gegründet. Das war Tennis. Tischtennis wurde mit hinzugenommen. Das war ein anderer Kollege damals schon aus dem Gemeinderat. Von seinem früheren Verein hat er Modellflieger mitgebracht und hat dazu eine Modellflugabteilung gegründet. Es kam dann Kunstrad natürlich als später wichtige und heute noch bedeutende Abteilungen beim SV Kirchdorf, aus der deutsche Meister und Weltmeister hervorgegangen sind.

0: dass wir innerhalb in diesem Jahrzehnt 1970 bis 1979, 80 unseren Verein von der reinen Fußballabteilung auf einen Verein mit 7 oder gar 8 Abteilungen ausgeweitet haben. Wenn man es ganz durchgehend sieht, hatten wir damals einen Verein mit etwa 150 Mitgliedern und 1995, als ich ausgestiegen bin als Vorsitzender, da hatten wir 1000 Mitglieder.
1: Was war das für ein Gefühl für Sie, der Ausstieg?
0: Er war damals gesundheitlich bedingt.
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4: Hier ist das Daily Update vom 8. Oktober, damit einen schönen Donnerstag zusammen. Heute vor 120 Jahren wurde es lockig. Der Friseur Carl Ludwig Nessler führte in London erstmals seinen selbstgebauten Dauerwellenapparat vor. Damit sollten Locken auf dem Kopf nicht nur für ein paar Stunden, sondern gleich deutlich länger halten. Die Behandlung, nennen wir sie mal, war damals alles andere als entspannt, ne? Schwere Metallstäbe, Hitze und ordentlich Geduld. Trotzdem war die Idee ein Erfolg und veränderte den Friseursalon auf der ganzen Welt nachhaltig bis heute ins Jahr 2026. Es lebe die Dauerwelle! Heute vor 103 Jahren wurde in Berlin der Flughafen Tempelhof eröffnet. Jahrzehntelang starteten und landeten dort Maschinen mitten in der Stadt. Weltberühmt wurde der Flughafen vor allem durch die Berliner Luftbrücke. 2008 war dann aber Schluss mit dem Flugbetrieb und heute ist das riesige Gelände einfach ein großer Park. Auf den alten Start- und Landebahnen wird heute Fahrrad gefahren, geskatet, gejoggt oder auch einfach gepicknickt. Ein Besuch des Tempelhofer Feldes, heißt das so? Tempelhofer Feld? Tempelhofer Feldes? Ja, ich glaube schon. Es lohnt sich auf jeden Fall, dort mal vorbeizuschauen, aber bitte ohne einen Koffer. Heute wird Bruno Mars 41 Jahre alt. Mit Songs wie zum Beispiel Just the Way You Are oder auch Uptown Funk hat er einfach einen Hit nach dem anderen geliefert.

Zu seinen Nummer 1-Hits kamen jede Menge Grammys. Bruno Mars schafft es irgendwie immer wieder, dass der Refrain einfach sofort hängen bleibt. Bitte weitermachen und Happy Birthday zum 41. Heute vor 16 Jahren stand Over the Rainbow in Deutschland auf Platz 1. Gesungen von Israel Israel K. So. Der Musiker aus Hawaii war in seiner Heimat schon lange bekannt. Weltweit wurde seine wunderschöne Version von Over the Rainbow aber erst nach seinem Tod 1997 immer größer. 2010 schaffte es die Single in Deutschland sogar für 9 Wochen an die Chartspitze. Eine Stimme, die für uns erst kam, als der Mensch dahinter schon gegangen war, aber seine Stimme definitiv geblieben ist. Und das war das Daily Update vom 8. Oktober. Übrigens, heute ist Welttag der Buchhandlung. Passend dazu hat ja gestern auch die Büchermesse in Frankfurt geöffnet. Also ein guter Anlass, heute mal wieder den lokalen Buchhandel zu besuchen. Schon alleine, um Amazon einfach nur zu zeigen, dass wir auch wieder lokal einkaufen können. Sven Weikamp, Daily Redaktion.

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0: Ja, es ist schon schön, wenn man merkt, gute Musik hat oft ganz kurze Wege. Deshalb gibt's bei uns jede Stunde Musik von Künstlern aus dem Süden. Direkt aus der Nachbarschaft sozusagen. Immer um kurz vor halb. Jetzt erstmal einen schönen guten Morgen. Hier ist Illalife.

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3: 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Wir versuchen noch echter Zirkus zu bleiben. Wer zu uns kommt und einen Zirkus sehen will, der sieht ihn noch so, wie man den Zirkus kennt. Clowns, Artisten, Tiertresuren, das, was zum Zirkus dazu gehört.
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3: Euch einen schönen Donnerstagmorgen. Hier ist die Illa Live Morning Show.
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6: Wessen Tagebuch wurde in der damaligen Zeit weltberühmt? Das Tagebuch der Anne Frank enthält Einträge von 1942 bis 1944. Anne Frank und ihre Familienangehörigen versteckten sich damals vor den Nationalsozialisten, wurden jedoch gefunden. Eine Helferin nahm das Tagebuch an sich, bewahrte es und gab es später ihrem Vater zurück, der als einziger den Krieg überlebte und es später veröffentlichte. Inzwischen wurde das Tagebuch in 70 Sprachen übersetzt, es wurde verfilmt und gilt als eines der Werke der Weltliteratur.
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3: So, jetzt aber packen wir's an. Los geht's, rein in den neuen Tag. Einen schönen Start jetzt zum 1.2. bei manchen auch schon der dritte Kaffee. Hier ist Illa Live mit der Morning Show. Einen schönen guten Morgen.
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2: Hier ist das Daily Update vom 8. Oktober, damit einen schönen Donnerstag zusammen. Heute vor 120 Jahren wurde es lockig. Der Friseur Carl Ludwig Nessler führte in London erstmals seinen selbstgebauten Dauerwellenapparat vor. Damit sollten Locken auf dem Kopf nicht nur für ein paar Stunden, sondern gleich deutlich länger halten. Die Behandlung, nennen wir sie mal, war damals alles andere als entspannt, ne? Schwere Metallstäbe, Hitze und ordentlich Geduld. Trotzdem war die Idee ein Erfolg und veränderte den Friseursalon auf der ganzen Welt nachhaltig bis heute ins Jahr 2026. Es lebe die Dauerwelle! Heute vor 103 Jahren wurde in Berlin der Flughafen Tempelhof eröffnet. Jahrzehntelang starteten und landeten dort Maschinen mitten in der Stadt. Weltberühmt wurde der Flughafen vor allem durch die Berliner Luftbrücke. 2008 war dann aber Schluss mit dem Flugbetrieb und heute ist das riesige Gelände einfach ein großer Park. Auf den alten Start- und Landebahnen wird heute Fahrrad gefahren, geskatet, gejoggt oder auch einfach gepicknickt. Ein Besuch des Tempelhofer Feldes, heißt das so? Tempelhofer Feld? Tempelhofer Feldes? Ja, ich glaube schon. Es lohnt sich auf jeden Fall, dort mal vorbeizuschauen, aber bitte ohne einen Koffer. Heute wird Bruno Mars 41 Jahre alt. Mit Songs wie zum Beispiel Just the Way You Are oder auch Uptown Funk hat er einfach einen Hit nach dem anderen geliefert.

0: Zu seinen Nummer 1 Hits kamen jede Menge Grammys. Bruno Mars schafft es irgendwie immer wieder, dass der Refrain einfach sofort hängen bleibt. Bitte weitermachen und Happy Birthday zum 41. Heute vor 16 Jahren stand Over the Rainbow in Deutschland auf Platz 1. Gesungen von Israel Israel K. So.
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0: Der Musiker aus Hawaii war in seiner Heimat schon lange bekannt. Weltweit wurde seine wunderschöne Version von Over the Rainbow aber erst nach seinem Tod 1997 immer größer. 2010 schaffte es die Single in Deutschland sogar für 9 Wochen an die Chartspitze. Eine Stimme, die für uns erst kam, als der Mensch dahinter schon gegangen war, aber seine Stimme definitiv geblieben ist. Und das war das Daily Update vom 8. Oktober. Übrigens, heute ist Welttag der Buchhandlung. Passend dazu hat ja gestern auch die Büchermesse in Frankfurt geöffnet. Also ein guter Anlass, heute mal wieder den lokalen Buchhandel zu besuchen. Schon alleine, um Amazon einfach nur zu zeigen, dass wir auch wieder lokal einkaufen können. Sven Weikam, Daily Redaktion.
2: Kurz nach 6.
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2: Jawohl, packen wir es an. Schön, dass ihr mit am Start seid. Illalife ist hier und wir bringen euch gut rein in diesen neuen Tag. Mit dabei ist mehr gute Musik. Wir sind euer neuer Sender aus dem Süden.

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0: Also, ich muss ehrlich sagen, ich habe als Kind Zirkus geliebt. Gespielt mit Freunden, Vorführungen daheim gemacht, auch allein, ja. Danke fürs Zuschauen an meine Eltern. Zirkusdirektor bin ich nicht geworden, obwohl es mal einer meiner Traumberufe war. Ich bin trotzdem nach wie vor fasziniert von Zirkus. Und manegefrei heißt es dieses Wochenende in Kirchdorf an der Illa. Der Zirkus Serrano gastiert im Bürgerpark auf dem Festplatz. Zirkusdirektor Mario Serrano, was ist denn so das besondere Highlight in der Show?
4: Eigentlich hat jeder sein eigenes Highlight. Wenn die Kinder rausgehen, war der Clown das Highlight. Die Teenager sagen, das Messerwerfen Feuershow war das Highlight. Die Erwachsenen sagen, Hochseil mit verbundenen Augen, das war mein persönliches Highlight. Der andere sagt, die Pferdenummer ist das Highlight. Deswegen ist es wichtig, dass man für jeden das Highlight findet.
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3: Schönen Donnerstagmorgen euch. Die Iller Live Morning Show hier.
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6: Wann wurde die Glühbirne erfunden? »1801 wurde zum ersten Mal ein Metalldraht durch elektrischen Strom zum Glühen gebracht. Spätere Belege verweisen auf eine erste Glühbirne im Jahr 1820. 1835 wurde dann konstantes Licht erstmals öffentlich vorgeführt. Ein erstes Patent für eine Glühlampe liegt seit 1841 vor.«
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3: Tja, da brauchen wir ein bisschen Wachmacher-Sound. Den gibt's hier auf Iller Live den ganzen Tag. Jetzt euch erstmal einen schönen Start rein in diesen Morgen. Hier ist die Iller Live Morning Show.

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2: Ja, servus, grüßt euch. Ich begleite euch immer von Montag bis Freitag zwischen 5 und 10 Uhr. Ich freue mich auf euch in Buddy am Morgen, die Iller Live Morning Show. Ja, das ist die neue Morgenroutine hier auf eurem Musiksender Nummer 1.
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vom 8. Oktober damit einen schönen Donnerstag zusammen. Heute vor 120 Jahren wurde es lockig. Der Friseur Carl Ludwig Nessler führte in London erstmals seinen selbstgebauten Dauerwellenapparat vor. Damit sollten Locken auf dem Kopf nicht nur für ein paar Stunden, sondern gleich deutlich länger halten. Die Behandlung, nennen wir sie mal, war damals alles andere als entspannt, ne? Schwere Metallstäbe, Hitze und ordentlich Geduld. Trotzdem war die Idee ein Erfolg und veränderte den Friseursalon auf der ganzen Welt nachhaltig bis heute ins Jahr 2026. Es lebe die Dauerwelle! Heute vor 103 Jahren wurde in Berlin der Flughafen Tempelhof eröffnet. Jahrzehntelang starteten und landeten dort Maschinen mitten in der Stadt. Weltberühmt wurde der Flughafen vor allem durch die Berliner Luftbrücke. 2008 war dann aber Schluss mit dem Flugbetrieb und heute ist das riesige Gelände einfach ein großer Park. Auf den alten Start- und Landebahnen wird heute Fahrrad gefahren, geskatet, gejoggt oder auch einfach gepicknickt. Ein Besuch des Tempelhofer Feldes, heißt das so? Tempelhofer Feld? Tempelhofer Feldes? Ja, ich glaube schon. Es lohnt sich auf jeden Fall, dort mal vorbeizuschauen, aber bitte ohne einen Koffer. Heute wird Bruno Mars 41 Jahre alt. Mit Songs wie zum Beispiel Just the Way You Are oder auch Uptown Funk hat er einfach einen Hit nach dem anderen geliefert.

0: Zu seinen Nummer 1 Hits kamen jede Menge Grammys. Bruno Mars schafft es irgendwie immer wieder, dass der Refrain einfach sofort hängen bleibt. Bitte weitermachen und Happy Birthday zum 41. Heute vor 16 Jahren stand Over the Rainbow in Deutschland auf Platz 1. Gesungen von Israel Israel K. So.
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0: Der Musiker aus Hawaii war in seiner Heimat schon lange bekannt. Weltweit wurde seine wunderschöne Version von Over the Rainbow aber erst nach seinem Tod 1997 immer größer. 2010 schaffte es die Single in Deutschland sogar für 9 Wochen an die Chartspitze. Eine Stimme, die für uns erst kam, als der Mensch dahinter schon gegangen war, aber seine Stimme definitiv geblieben ist. Und das war das Daily Update vom 8. Oktober. Übrigens, heute ist Welttag der Buchhandlung. Passend dazu hat ja gestern auch die Büchermesse in Frankfurt geöffnet. Also ein guter Anlass, heute mal wieder den lokalen Buchhandel zu besuchen. Schon alleine, um Amazon einfach nur zu zeigen, dass wir auch wieder lokal einkaufen können. Sven Weikam, Daily Redaktion.
2: Kurz nach Simne.
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2: Tja, und manchmal, da ist es so, dieser eine Song, bei dem niemand ruhig sitzen bleibt, weil er einfach gute Erinnerungen mitbringt. Der Illerlife-Kultsong. Ein bisschen Vergangenheit, die richtig gut klingt. Gleich wieder für euch. Jetzt einen schönen Start in den Tag. 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

0: Tja, jetzt am Wochenende Zirkus Live in Kirchdorf an der Iller und wir schenken euch Tickets.
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0: Ja, das Allgäuer Original, der Zirkus Serrano, kommt nach Kirchdorf an der Iller. Jetzt am Wochenende die Show im Bürgerpark auf dem Festplatz. Freitag und Samstag 15.30 Uhr, Sonntag 11 Uhr vormittags. Es wird fleißig aufgebaut gerade. Zirkusdirektor ist Mario Serrano. Mario, sag mal ganz ehrlich, warum liebst du Zirkus? Wie bist du dazu gekommen und warum machst du Zirkus?
3: Wir machen nicht Zirkus, um zu leben, sondern leben, um Zirkus zu machen. Wir haben noch nie was anderes gemacht. Der Zirkus liebe ich nur, wenn er so bleibt, wie er war. Und solange es Kinder gibt, wird der Zirkus auch nicht untergehen, denke ich mal. Es gibt ja nichts Schöneres, wenn man da drin sitzt. Der Duft von Sägemehl, die Pferde, die Tiere, Popcorn dazu. Ja, deswegen.
0: Ja, das ist wirklich faszinierend. Und sowas live zu erleben, das geht dieses Wochenende.
3: Wenn einer in die Vorstellung war, hat sich die Vorstellung angeschaut. Der kam hier an, hat den Zirkus gesehen, die Lichterketten auf dem Zelt, geht nach Hause und setzt sich dann bei sich auf den Sofa und überlegt über den Zirkus. Dann muss er eingestehen, Zirkus kann man nur im Zirkus sehen.
0: Tja, und du willst noch was loswerden, Mario.
3: Auch ein großes Dank an die Gemeinde, die eigentlich super immer ist. Das Kirchdorf, wir waren das letzte Mal vor 2019 oder 18 waren wir da. Wir waren schon lange jetzt nicht mehr da, weil den Kirchdorf nicht so viel Besucher immer gekommen sind. Jetzt war aber schon lange nichts mehr und jetzt hoffen wir halt, dass dieses Jahr mehr kommt, dass man wieder alle zwei Jahre regelmäßig kommen kann, so wie früher. Aber die Gemeinde ist auch super, hat einen super schönen Platz, der Bürgerpark. Zwar ist er ein bisschen klein, wir können nur klein aufbauen, aber das macht nichts. Aber von den Kosten her sehr überschaubar, sehr fair. Bauhof super, gleich da und hilfsbereit. Also nach Kirchdorf komme ich eigentlich sehr gerne. Jetzt, wenn die Besucherzahlen wieder stimmen, dann wieder öfter.
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5: Wann veröffentlichte Apple das erste iPhone? 2007 erschien das allererste iPhone und erweckte damit die Smartphone-Welt zum Leben. Zahlreiche andere Hersteller wie Samsung, Nokia, LG oder HTC zogen nach und entwickelten ähnliche Geräte.
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1: Tja, Simon, was hast du heute bei?
2: Ja, hoffentlich was sehr Feines und was sehr Besonderes, denn heute gehen wir von der Iller an den Bodensee. Genau genommen auf die Insel Reichenau. Okay. Die ist ja vor allem bekannt als Gemüseinsel. Aber dort gibt es auch eine kleine Brauerei, okay. Reichenauer Inselbier. Und von denen habe ich heute dabei das Hoppy Laker, ein New England IPA.
1: Jawoll! New England IPA, damit kann jetzt wahrscheinlich nicht unbedingt jeder was mit anfangen. Kannst du nochmal genau erklären, was ist denn das genau?
2: Ja klar, sehr gerne. Also ein IPA, ein India Pale Ale, das ist so ein moderner Bierstil aus der Richtung der Craft-Biere und ja. IPAs sind in der Regel etwas kräftiger, sehr hopfig, sehr herb, manchmal auch ein bisschen fruchtig. Und hier haben wir eben ein New England IPA, wie es gern in den USA, in den New England-Staaten, also im Osten der USA getrunken wird. Und die New England IPAs, die sind oft trüb, haben weniger Herbe, mehr Fruchtigkeit, eher ein bisschen süß. Ja. Und ja, mal schauen, ob dieses Hoppy Laker von der Reichenau auch in die Richtung geht, oder?
1: Die Spannung steigt, ja. Wir machen jetzt auf jeden Fall auf, oder? Mach auf die Flasche. Jawoll.
2: Ja, dann lasse ich es mal ins Glas laufen und das ist auf jeden Fall ja, satt, dunkelgelb. Ja. Sehr trüb und hat eine riesige Schaumkrone, so eine beigefarbene Schaumkrone, fast Hälfte Bier, Hälfte Schaum, gefällt mir richtig gut, dieses trübe, dunkle Bier. Und wenn ich reinrieche, ja, dann wird es schon ganz schön fruchtig, so in die Südfruchtrichtung, bisschen Mango, Maracuja, Ananas, Pfirsich, also dieser ganze Obstkorb, den haben wir hier in der Nase.
1: Alles dabei.
2: Und in dem Sinne mal zum Wohle.
1: Zum Wohle. Ja, Simon, was sagt deine Sommelierszunge zu diesem feinen Tropfen vom Bodensee?
2: Ein sehr vollmundiges, fast ein süßes Bier, hat auch 6,5% Alkohol. Und ganz klar im Vordergrund hier natürlich diese Fruchtigkeit, also wie schon in der Nase, Maracuja, Zitrus, vielleicht auch ein bisschen Beeren. Ja. Und das sind eben die ganz klassischen Aromen für diesen Bierstil. Und die kommen hier alle aus dem Hopfen, in dem Fall hier aus den beiden Hopfensorten Callista und Mandarina. Und ja, ich mag solche Biere und nehme da gerade noch einen Schluck. Ja, und im Abgang und vor allem im Nachgeschmack merkt man dann doch noch ein bisschen Herbe. Es ist nicht nur süß und fruchtig, da kommt noch so leicht kratzig, grasig, bisschen Waldaroma, bisschen Harz, rundet das Ganze gut ab, damit es nicht zu kitschig wird. Hier das New England IPA vom Bodensee, von Inselbier auf der Insel Reichenau. Schönes Bier.
1: Ja, wie sagt man da so schön, da trinkt man doch noch eine Flasche, oder? Bis wir den Boden sehen. Simon Fair, der bekannteste Biersommelier an der Iller. 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
2: Hier ist das Daily Update vom 8. Oktober, damit einen schönen Donnerstag zusammen. Heute vor 120 Jahren wurde es lockig. Der Friseur Carl Ludwig Nessler führte in London erstmals seinen selbstgebauten Dauerwellenapparat vor. Damit sollten Locken auf dem Kopf nicht nur für ein paar Stunden, sondern gleich deutlich länger halten. Die Behandlung, nennen wir sie mal, war damals alles andere als entspannt, ne? Schwere Metallstäbe, Hitze und ordentlich Geduld. Trotzdem war die Idee ein Erfolg und veränderte den Friseursalon

auf der ganzen Welt nachhaltig bis heute ins Jahr 2026. Es lebe die Dauerwelle! Heute vor 103 Jahren wurde in Berlin der Flughafen Tempelhof eröffnet. Jahrzehntelang starteten und landeten dort Maschinen mitten in der Stadt. Weltberühmt wurde der Flughafen vor allem durch die Berliner Luftbrücke. 2008 war dann aber Schluss mit dem Flugbetrieb und heute ist das riesige Gelände einfach ein großer Park. Auf den alten Start- und Landebahnen wird heute Fahrrad gefahren, geskatet, gejoggt oder auch einfach gepicknickt. Ein Besuch des Tempelhofer Feldes, heißt das so? Tempelhofer Feld? Tempelhofer Feldes? Ja, ich glaube schon. Es lohnt sich auf jeden Fall, dort mal vorbeizuschauen, aber bitte ohne einen Koffer. Heute wird Bruno Mars 41 Jahre alt. Mit Songs wie zum Beispiel Just the Way You Are oder auch Uptown Funk hat er einfach einen Hit nach dem anderen geliefert.

0: Zu seinen Nummer 1 Hits kamen jede Menge Grammys. Bruno Mars schafft es irgendwie immer wieder, dass der Refrain einfach sofort hängen bleibt. Bitte weitermachen und Happy Birthday zum 41. Heute vor 16 Jahren stand Over the Rainbow in Deutschland auf Platz 1. Gesungen von Israel Israel K. So. Der Musiker aus Hawaii war in seiner Heimat schon lange bekannt. Weltweit wurde seine wunderschöne Version von Over the Rainbow aber erst nach seinem Tod 1997 immer größer. 2010 schaffte es die Single in Deutschland sogar für 9 Wochen an die Chartspitze. Eine Stimme, die für uns erst kam, als der Mensch dahinter schon gegangen war, aber seine Stimme definitiv geblieben ist. Und das war das Daily Update vom 8. Oktober. Übrigens, heute ist Welttag der Buchhandlung. Passend dazu hat ja gestern auch die Büchermesse in Frankfurt geöffnet. Also ein guter Anlass, heute mal wieder den lokalen Buchhandel zu besuchen. Schon alleine, um Amazon einfach nur zu zeigen, dass wir auch wieder lokal einkaufen können. Sven Weikamm, Daily Redaktion.
1: Kurz nach 8.
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1: So, jetzt aber geht los in den neuen Tag. Einen schönen Start hier mit Illa Live. Hier ist eure Morningshow aus dem Süden. Jetzt mit mehr guter Musik.

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0: Ja, Zirkus ist Magie. Abtauchen in eine faszinierende Welt für die ganze Familie. Und das Allgäuer Original, der Zirkus Serrano, der kommt nach Kirchdorf an der Iller. 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
3: Wir sind ein echter Zirkus. Mit Tiere, Clowns, Akrobaten. Wir versuchen noch echter Zirkus zu bleiben. Wer zu uns kommt und einen Zirkus sehen will, der sieht ihn noch so, wie man den Zirkus kennt. Clowns, Artisten, Tiertresuren, das, was zum Zirkus dazu gehört.
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4: Wann wurde erstmals eine Wetten-Dass-Show abgebrochen? Es war der 4. Dezember 2010, als Samuel Koch in der Sendung versuchte, mit Sprungstelzen einen Salto über ein fahrendes Auto zu machen. Er stürzte und verletzte sich schwer. Die Sendung wurde daraufhin erstmals in der 29-jährigen Geschichte abgebrochen.
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1: Tja, und das besser gelaunt in den Tag. 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Und genau deshalb sind wir hier. 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
3: Hier ist das Daily Update vom 8. Oktober, damit einen schönen Donnerstag zusammen. Heute vor 120 Jahren wurde es lockig. Der Friseur Carl Ludwig Nessler führte in London erstmals seinen selbstgebauten Dauerwellenapparat vor. Damit sollten Locken auf dem Kopf nicht nur für ein paar Stunden, sondern gleich deutlich länger halten. Die Behandlung, nennen wir sie mal, war damals alles andere als entspannt, ne? Schwere Metallstäbe, Hitze und ordentlich Geduld. Trotzdem war die Idee ein Erfolg und veränderte den Friseursalon auf der ganzen Welt nachhaltig bis heute ins Jahr 2026. Es lebe die Dauerwelle! Heute vor 103 Jahren wurde in Berlin der Flughafen Tempelhof eröffnet. Jahrzehntelang starteten und landeten dort Maschinen mitten in der Stadt. Weltberühmt wurde der Flughafen vor allem durch die Berliner Luftbrücke. 2008 war dann aber Schluss mit dem Flugbetrieb und heute ist das riesige Gelände einfach ein großer Park. Auf den alten Start- und Landebahnen wird heute Fahrrad gefahren, geskatet, gejoggt oder auch einfach gepicknickt. Ein Besuch des Tempelhofer Feldes, heißt das so? Tempelhofer Feld? Tempelhofer Feldes? Ja, ich glaube schon. Es lohnt sich auf jeden Fall, dort mal vorbeizuschauen, aber bitte ohne einen Koffer.

0: Zu seinen Nummer 1 Hits kamen jede Menge Grammys. Bruno Mars schafft es irgendwie immer wieder, dass der Refrain einfach sofort hängen bleibt. Bitte weitermachen und Happy Birthday zum 41. Heute vor 16 Jahren stand Over the Rainbow in Deutschland auf Platz 1. Gesungen von Israel Israel K. So. Der Musiker aus Hawaii war in seiner Heimat schon lange bekannt. Weltweit wurde seine wunderschöne Version von Over the Rainbow aber erst nach seinem Tod 1997 immer größer. 2010 schaffte es die Single in Deutschland sogar für 9 Wochen an die Chartspitze. Eine Stimme, die für uns erst kam, als der Mensch dahinter schon gegangen war, aber seine Stimme definitiv geblieben ist. Und das war das Daily Update vom 8. Oktober. Übrigens, heute ist Welttag der Buchhandlung. Passend dazu hat ja gestern auch die Büchermesse in Frankfurt geöffnet. Also ein guter Anlass, heute mal wieder den lokalen Buchhandel zu besuchen. Schon alleine, um Amazon einfach nur zu zeigen, dass wir auch wieder lokal einkaufen können. Sven Weikamm, Daily Redaktion.
1: Kurz nach 9 Uhr.
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1: Schönen Start in den Tag. Übrigens immer samstags hier auf Illalife. Party Sounds, Party an der Illa ab 20 Uhr. Das Ganze mit DJ Andreas Brehm. Und da gibt's richtig gute Beats. Jetzt erstmal schönen Start in diesen Tag. 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
0: Also, ich muss ehrlich sagen, ich habe als Kind Zirkus geliebt. Gespielt mit Freunden, Vorführungen daheim gemacht, auch allein, ja. Danke fürs Zuschauen an meine Eltern. Zirkusdirektor bin ich nicht geworden, obwohl es mal einer meiner Traumberufe war. Ich bin trotzdem nach wie vor fasziniert von Zirkus. Und manegefrei heißt es dieses Wochenende in Kirchdorf an der Illa. Der Zirkus Serrano gastiert im Bürgerpark auf dem Festplatz. Zirkusdirektor Mario Serrano, was ist denn so das besondere Highlight in der Show?
4: Eigentlich hat jeder sein eigenes Highlight. Wenn die Kinder rausgehen, war der Clown das Highlight. Die Teenager sagen, das Messerwerfen Feuershow war das Highlight. Die Erwachsenen sagen, Hochseil mit verbundenen Augen, das war mein persönliches Highlight. Der andere sagt, die Pferdenummer ist das Highlight. Deswegen ist es wichtig, dass man für jeden das Highlight findet.
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2: Euch einen schönen Donnerstagmorgen. Hier ist die Iller Live Morning Show.
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5: Wie viele Wölfe lebten 2019 in Deutschland? Nach Hochrechnung des Deutschen Jagdverbandes lebten seit dem Frühsommer 2019 insgesamt rund 1300 Wölfe in Deutschland.
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2: Tja, also manchmal, da reicht ja ein einziger Song und alles fühlt sich ein bisschen leichter an. Und vielleicht wird der Weg zum nächsten Termin kürzer oder der Kaffee gleich schmeckt noch besser. Passiert alles schon mal, ja. Und gleich gibt's wieder unseren Live-Song der Stunde für echtes Konzertfeeling aus dem Radio. Schönen guten Morgen, hier ist Iller Live.

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0: Ja, das Allgäuer Original, der Zirkus Serrano, kommt nach Kirchdorf an der Iller. Jetzt am Wochenende die Show im Bürgerpark auf dem Festplatz. Freitag und Samstag 15.30 Uhr, Sonntag 11 Uhr vormittags. Es wird fleißig aufgebaut gerade. Zirkusdirektor ist Mario Serrano. Mario, sag mal ganz ehrlich, warum liebst du Zirkus? Wie bist du dazu gekommen und warum machst du Zirkus?
3: Wir machen nicht Zirkus, um zu leben, sondern leben, um Zirkus zu machen. Wir haben noch nie was anderes gemacht. Der Zirkus liebe ich nur, wenn er so bleibt, wie er war. Und solange es Kinder gibt, wird der Zirkus auch nicht untergehen, denke ich mal. Es gibt ja nichts Schöneres, wenn man da drin sitzt. Der Duft von Sägemehl, die Pferde, die Tiere, Popcorn dazu. Ja, deswegen.
0: Ja, das ist wirklich faszinierend. Und sowas live zu erleben, das geht dieses Wochenende.
3: Wenn einer in die Vorstellung war, hat sich die Vorstellung angeschaut. Der kam hier an, hat den Zirkus gesehen, die Lichterketten auf dem Zelt, geht nach Hause und setzt sich dann bei sich auf den Sofa und überlegt über den Zirkus. Dann muss er eingestehen, Zirkus kann man nur im Zirkus sehen.
0: Tja, und du willst noch was loswerden, Mario.
3: Auch ein großes Dank an die Gemeinde, die eigentlich super immer ist. Das Kirchdorf, wir waren das letzte Mal vor 2019 oder 18 waren wir da. Wir waren schon lange jetzt nicht mehr da, weil den Kirchdorf nicht so viel Besucher immer gekommen sind. Jetzt war aber schon lange nichts mehr und jetzt hoffen wir halt, dass dieses Jahr mehr kommt, dass man wieder alle zwei Jahre regelmäßig kommen kann, so wie früher. Aber die Gemeinde ist auch super, hat einen super schönen Platz, der Bürgerpark. Zwar ist er ein bisschen klein, wir können nur klein aufbauen, aber das macht nichts. Aber von den Kosten her sehr überschaubar, sehr fair. Bauhof super, gleich da und hilfsbereit. Also nach Kirchdorf komme ich eigentlich sehr gerne. Jetzt, wenn die Besucherzahlen wieder stimmen, dann wieder öfter.
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2: Hier ist das Daily Update vom 8. Oktober, damit einen schönen Donnerstag zusammen. Heute vor 120 Jahren wurde es lockig. Der Friseur Carl Ludwig Nessler führte in London erstmals seinen selbstgebauten Dauerwellenapparat vor. Damit sollten Locken auf dem Kopf nicht nur für ein paar Stunden, sondern gleich deutlich länger halten. Die Behandlung, nennen wir sie mal, war damals alles andere als entspannt, ne? Schwere Metallstäbe, Hitze und ordentlich Geduld. Trotzdem war die Idee ein Erfolg und veränderte den Friseursalon auf der ganzen Welt nachhaltig bis heute ins Jahr 2026. Es lebe die Dauerwelle! Heute vor 103 Jahren wurde in Berlin der Flughafen Tempelhof eröffnet. Jahrzehntelang starteten und landeten dort Maschinen mitten in der Stadt. Weltberühmt wurde der Flughafen vor allem durch die Berliner Luftbrücke. 2008 war dann aber Schluss mit dem Flugbetrieb und heute ist das riesige Gelände einfach ein großer Park. Auf den alten Start- und Landebahnen wird heute Fahrrad gefahren, geskatet, gejoggt oder auch einfach gepicknickt. Ein Besuch des Tempelhofer Feldes, heißt das so? Tempelhofer Feld? Tempelhofer Feldes? Ja, ich glaube schon. Es lohnt sich auf jeden Fall, dort mal vorbeizuschauen, aber bitte ohne einen Koffer. Heute wird Bruno Mars 41 Jahre alt. Mit Songs wie zum Beispiel Just the Way You Are oder auch Uptown Funk hat er einfach einen Hit nach dem anderen geliefert.

Zu seinen Nummer 1 Hits kamen jede Menge Grammys. Bruno Mars schafft es irgendwie immer wieder, dass der Refrain einfach sofort hängen bleibt. Bitte weitermachen und Happy Birthday zum 41. Heute vor 16 Jahren stand Over the Rainbow in Deutschland auf Platz 1, gesungen von Israel.

0: Kamavivo. Israel K. So. Der Musiker aus Hawaii war in seiner Heimat schon lange bekannt. Weltweit wurde seine wunderschöne Version von Over the Rainbow aber erst nach seinem Tod 1997 immer größer. 2010 schaffte es die Single in Deutschland sogar für 9 Wochen an die Chartspitze. Eine Stimme, die für uns erst kam, als der Mensch dahinter schon gegangen war, aber seine Stimme definitiv geblieben ist. Und das war das Daily Update vom 8. Oktober. Übrigens, heute ist Welttag der Buchhandlung. Passend dazu hat ja gestern auch die Büchermesse in Frankfurt geöffnet. Also ein guter Anlass, heute mal wieder den lokalen Buchhandel zu besuchen. Schon alleine, um Amazon einfach nur zu zeigen, dass wir auch wieder lokal einkaufen können. Sven Weikamp, Daily Redaktion.
1: Kurz nach 10.
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5: Wo entspringt der Fluss Ruhr? Die Ruhr entspringt an den Ruhrquellen nahe Winterberg im Rothaargebirge. Sie fließt danach 219 Kilometer durchs Land und mündet bei Duisburg in den Rhein.
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2: Ja, servus, grüßt euch. 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
3: Hier ist das Daily Update vom 8. Oktober, damit einen schönen Donnerstag zusammen. Heute vor 120 Jahren wurde es lockig. Der Friseur Carl Ludwig Nessler führte in London erstmals seinen selbstgebauten Dauerwellenapparat vor. Damit sollten Locken auf dem Kopf nicht nur für ein paar Stunden, sondern gleich deutlich länger halten. Die Behandlung, nennen wir sie mal, war damals alles andere als entspannt, ne? Schwere Metallstäbe, Hitze und ordentlich Geduld. Trotzdem war die Idee ein Erfolg und veränderte den Friseursalon auf der ganzen Welt nachhaltig bis heute ins Jahr 2026. Es lebe die Dauerwelle! Heute vor 103 Jahren wurde in Berlin der Flughafen Tempelhof eröffnet. Jahrzehntelang starteten und landeten dort Maschinen mitten in der Stadt. Weltberühmt wurde der Flughafen vor allem durch die Berliner Luftbrücke. 2008 war dann aber Schluss mit dem Flugbetrieb und heute ist das riesige Gelände einfach ein großer Park. Auf den alten Start- und Landebahnen wird heute Fahrrad gefahren, geskatet, gejoggt oder auch einfach gepicknickt. Ein Besuch des Tempelhofer Feldes, heißt das so? Tempelhofer Feld? Tempelhofer Feldes? Ja, ich glaube schon. Es lohnt sich auf jeden Fall, dort mal vorbeizuschauen, aber bitte ohne einen Koffer. Heute wird Bruno Mars 41 Jahre alt. Mit Songs wie zum Beispiel Just the Way You Are oder auch Uptown Funk hat er einfach einen Hit nach dem anderen geliefert.

0: Zu seinen Nummer 1 Hits kamen jede Menge Grammys. Bruno Mars schafft es irgendwie immer wieder, dass der Refrain einfach sofort hängen bleibt. Bitte weitermachen und Happy Birthday zum 41. Heute vor 16 Jahren stand Over the Rainbow in Deutschland auf Platz 1. Gesungen von Israel Israel K. So. Der Musiker aus Hawaii war in seiner Heimat schon lange bekannt. Weltweit wurde seine wunderschöne Version von Over the Rainbow aber erst nach seinem Tod 1997 immer größer. 2010 schaffte es die Single in Deutschland sogar für 9 Wochen an die Chartspitze. Eine Stimme, die für uns erst kam, als der Mensch dahinter schon gegangen war, aber seine Stimme definitiv geblieben ist. Und das war das Daily Update vom 8. Oktober. Übrigens, heute ist Welttag der Buchhandlung. Passend dazu hat ja gestern auch die Büchermesse in Frankfurt geöffnet. Also ein guter Anlass, heute mal wieder den lokalen Buchhandel zu besuchen. Schon alleine, um Amazon einfach nur zu zeigen, dass wir auch wieder lokal einkaufen können. Sven Weikamp, Daily Redaktion.
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3: Ja, einen wunderschönen guten Tag. Hallo, hallo. Es ist Freitag. Es ist der 18. September. Schön, dass ihr da seid. Ich weiß nicht, warum wir immer noch nicht in den Charts sind mit unserem Jingle am Anfang, lieber John. Aber vielleicht kommt das ja noch. Mir gegenüber frisch gedüngt John Mendt.
4: Ja, Hallöchen. Absolut richtig. Es ist diese Mischung aus dir und mir, die auch in den nächsten 12 Stunden euer Leben verändern wird. Wobei wir eine gute, ich sag mal, 25 bis 45 Minuten davon freigeben dürfen. Der Rest ist einfach zu dämlich.
3: Ja.
4: Was aber auf gar keinen Fall an unserem Gast liegt, sondern eher an uns beiden.
3: Na, eigentlich an dir.
4: Und das ist unser Gast heute. Wir sind sehr stolz, wir sind sehr froh. Sie hat sich die Zeit genommen, hier zu uns ins Studio zu kommen, zu Radio Pilatus in Luzern. Wir produzieren hier die Sängerin Nelly Patti. Nelly, willkommen bei Erchi und Imsen.
5: Bonjour.
3: Ja, bonjour, Nelly. Bonjour. Und schön, dann hört es mit meinem Französisch auf.
4: Ja, genau, weil du bist ja so eine Mischung Italien, Frankreich, Schweiz, es ist so ganz viel drin. Beschreib mal, wie ist dieses Gulasch aus allem? So, wie ist diese Melange entstanden?
5: Diese Gulasch, das habe ich noch nicht gehört. Diese Gulasch, das ist die Französin, die einen italienischen Vater hat, die im Elsass geboren ist. Ach, so ist der Melange. Ach, im Elsass aufgewachsen, aber sehr italienisch eigentlich, italienische Kultur aufgewachsen in der Familie.
3: Und in dem Fall aber auch tatsächlich durch das Elsass ja die deutsche Sprache nicht ganz fremd.
5: Das stimmt. Das ist die erste fremde Sprache in der Schule und mit das elsassische Dialekt hat man schon ein bisschen einen Zugang zu Deutsch. Ja. Und mit die ganze Geschichte natürlich.
4: Ja, klar.
5: Von früher, meine elsassische Großeltern haben fast nur Deutsch gesprochen, ihren ganzen Leben waren zweimal Deutsch. Man kennt halt die traurige Geschichte vom Krieg, aber sie haben immer sehr positiv und als Erfahrung erzählt. Und der andere Großvater war Italiener und dann hat man auch Italienisch gesprochen zu Hause.
4: Und in welcher Sprache fühlst du dich am wohlsten?
5: Oh, in alle.
4: Das ist keine Fangfrage.
5: Nein, ich liebe Sprache grundsätzlich. Und Französisch natürlich ist meine Muttersprache. Sprache von Mama, Italienisch meine zweite Muttersprache und Deutsch ist jetzt fast 100% da in meinem Leben, von dem her, ich denke, habe ich gemerkt, in mehrere Sprachen und speichere meine Sache sogar am Computer in mehrere Sprachen, das ist stressig.
3: Wäre jetzt gerade meine Frage gewesen, denken und träumen und das ist etwas, was ich mich ja oft frage, ich glaube, wir hatten es tatsächlich sogar schon mal Thema.
4: Du träumst immer nur mit Comicblasen, ne?
3: Ja,
4: Fragezeichen drin sind.
3: Ja, das riecht ganz viel und Puff und Pau. wenn man mehrsprachig aufwächst oder auch fließend mehrere Sprachen spricht, wie du, irgendwann muss der Kopf sich ja entscheiden. Wenn ich mir Gedanken über etwas mache, was mache ich jetzt? Oder ist man in einem Dialog in Italienisch, Französisch? Oder wie läuft das? Ist das dann je nachdem, welche Sprache du gerade benutzt? Oder?
5: Ja, es ist tatsächlich so, ich spreche 5 Sprachen durch meine Tätigkeit als Künstlerin. Unfassbar. Und wenn ich jetzt zum Beispiel zu viel oder zu lang Spanisch spreche, merke ich, dass ich brauche kurz Zeit, um meinen Kopf steuern und erziehen, dass ich wieder sauber Italienisch sprechen kann oder sauber Französisch. Es ist wirklich so, es ist eine Trainingssache. Mhm. Zu viel Sprache kann auch anstrengend sein. Man muss wirklich schauen, dass man sauber die Sprache behält. Ja. Es heißt irgendwie auf Deutsch, es hat einen Namen.
3: Multilingual.
5: Ja, irgendwie, ich
4: weiß. Woher kennst du denn solche Fremdwörter, sag mal?
3: Das ist nur eins. Ich kenne nur das eine.
4: Das eine, okay. Ja.
5: Ja, also ich habe gehört, Stefan liebt Französisch vielleicht, wer weiß.
3: Tatsächlich finde ich, es ist eine schöne Sprache. Ich habe nur vorhin, wo wir schon mal ein bisschen gesprochen haben, habe ich mich geoutet und habe ihr gesagt, dass die französische Sprache für mich ein Buch mit 7 Siegeln in der Schule gewesen ist. Gerade beim Konjugieren, die unregelmäßigen, irreguläre Verben, das ist einfach etwas grauenvoll.
4: Also ich bin sehr glücklich mit meinem Namen, ich heiße eigentlich John Mendt, John Michael Mendt, aber französisch Jean-Michel Mendt.
5: Ah oui, c'est pas mal.
4: Jean-Michel Mendt.
5: Pas mal.
4: Ich liebe das, es klingt gut.
3: Très bien. C'est bon. Ja, aber es ist eine schöne Sprache und es ist vor allem eine schöne Singsprache. Und das ist einfach Erotik und Liebe und
4: Gefühl.
3: Gefühl.
4: Aber auch Emotionen.
3: Es ist alle Emotionen, ja. Es geht alles unter die Haut und selbst Fluchen klingt auf Französisch einfach wunderschön. Ja? Und du liebst ja
4: gerne, wenn wir gerade dabei sind.
3: Also nein, ich finde schon dieses Kemerde. Das ist doch. Es ist, aber es klingt besser als so eine Scheiße.
5: Ui.
3: Es klingt einfach schöner.
4: Aber es sagt schon das Gleiche, ne?
3: Es sagt das Gleiche, aber das weiß man ja nicht sofort, wenn man so talentiert im Französischunterricht war wie ich.
4: Wann hast du denn das letzte Mal richtig geflucht?
5: Oh, keine Ahnung.
4: Wo ist richtig was in die Hose gegangen?
5: Shit. Bin am Überlegen. Ich weiß gar nicht eigentlich.
3: Aber schön, also ich kann es dir sagen, ich fluche jeden Tag.
4: Ich auch im Stau. Ich fluche immer im Stau. Ich bin ein ganz hundsmiserabler Autofahrer. Ich rege mich wahnsinnig. Ich erfinde wahrscheinlich auch komplett neue Schimpfwörter.
3: Sicher.
4: Während ich eine Stunde im Stau stehe und denke, das kann alles nicht wahr sein.
3: Französisches Singen, da bin ich eigentlich abgebogen gerade falsch. Du liebst das französische, genau, aussprechen. Chanson?
5: Oui.
3: Très bien. Chanson, ja. Und wenn du mal nicht gerade selbst auf Tour bist, wie gerade mit dem Christoph Walter Orchestra, dann hast du ja auch schon, also für und mit großen Namen gearbeitet. Und ja, unser Konzept hat der John ja schon mal ganz kurz angerissen, relativ einfach. Wir beginnen die Sätze in diesem Fall, du als unser Gast beendest sie. Und eine Begegnung mit einem Künstler, mit einem Promi, die du nie vergessen wirst, ist?
5: Zucchero.
4: Wie muss man sich das vorstellen?
5: Also, die ich nicht vergessen würde oder die ich
3: mir... Also die einfach outstanding für dich
5: war. Die ich tatsächlich erlebt habe.
3: Die du tatsächlich...
5: Ja. Ah, erlebt habe?
3: Ja.
5: Entschuldigung. Also, ja. Ich muss mich konzentrieren, weil das Französin manchmal mein Deutsch
3: alles
5: ist.
3: Gut. Trotzdem. Alles gut.
5: Ah, die ich schon erlebt habe. Alvaro Soler?
3: Das war so dein Highlight.
5: War mega cool. Ich durfte ihn begleiten auf die Bühne für die Eröffnung von Swiss Indoors in Basel, ATP-Turnier, der Tennis-Tournament. Und wir begleiten jedes Jahr eine internationale Stars. Und das war mega cool, weil ich liebe seine Songs. Und er war tatsächlich ganz ein cooler Typ. Mega nett, sympathisch, ein super Management, junge Leute. Diese spanische Flair hat er wirklich gehabt, auch als Person. Und er ist während des Konzerts plötzlich über den Tennisnetz gesprungen und er ist sehr, sehr groß. Und ja, es war mega schön. Ja. Ich habe Backing Vocals für ihn gesungen und Spanisch ist eine von meinen Lieblingssprachen. Ja, es war ein schönes Erlebnis.
4: Es ist ja im Grunde so wie bei deiner Musik, davon werden wir natürlich auch noch was hören. Ihr, unsere Hörerinnen und Hörer von Erhi und Imsen, eurem Lieblingspodcast, werdet innerhalb der nächsten Minuten garantiert auch noch musikalisch was hören von Nelly Patti. Aber es ist genau wie deine Musik auch, macht die Musik von Alvaro Soler, macht ja auch so ein Urlaubsfeeling und so ein ganz besonderes Feeling. Ich weiß, als ich hierher gefahren bin zu Radio Pilatus, wo wir gerade aufzeichnen, werde ich nie vergessen, wie ich so gegen, ja, es war so 11 Uhr etwa, kurz vor 11, die Sonne schien gerade auf den Pilatus und es lief Alvaro Soler im Radio und diese Stimmung, dieses Zusammentreffen von Sonne, diesem wunderschönen Berg, diesem Ausblick, dieser Musik dazu, das war so eine heilige Allianz. Ja, das passte alles so richtig schön zusammen. Da habe ich so gedacht, ja, das ist auch so ein, wie bei dir ja auch, so großartige Musik, die für ganz viele Emotionen sorgt und so Momente, die man wirklich nicht vergisst.
3: Ja, und die hält man dann auch gerne mal fest.
4: Ja.
3: Na, das ist so mindblowing.
4: Ja, total. Du hast ja mit Anastasia gearbeitet, Alvaro Soler haben wir gerade schon gehört, Florian Ast, Mark Sway. Du bist aufgetreten vor James Bond, Roger Moore.
5: Ja.
4: Michael Schumacher, Katharina Witt, Sarah Connor, alles mega. Wie war es denn, vor Roger Moore aufzutreten? Das war...
5: Wow, das werde ich nie vergessen. Das war im Juli oder August 2013.
4: Ja.
5: Ich war damals mit der Familie Mark unterwegs, Europapark. Mhm. Natürlich im Europapark tätig, aber auch außerhalb Europapark. Sie haben eine große Eventwelt und kennen die ganze Welt eigentlich. Das ist ja ein Wahnsinn, diese Familie Mark. Und ich habe das Glück gehabt, mit dieser Familie zu reisen.
4: Ja,
5: cool. Oft sehr war gut. Ich quasi ein bisschen die Überraschung oder ein Geschenk für Gäste. Mhm. Und als wir das Bellrock eröffnet haben, dieses Hotel, war der Roger Moore eingeladen. Er war ziemlich alt schon damals. Ja. Ich glaube, er ist ein oder zwei Jahre später verstorben.
4: Ja.
5: Ich weiß gar nicht mehr, ob es 2011 oder 12 war oder 13. Egal, ich habe ihm auf jeden Fall am Nachmittag begegnet, vor der Show, ganz privat mit seiner Frau und einer Person aus dem Management von Europapark und konnte mit ihm ein paar Minuten kurz austauschen, Foto machen und das war super. Schon sehr beeindruckend. Er ist ein riesiger Gentleman gewesen. Mhm. Also in seine Art auf sich bewegen, sprechen. Er war sehr höflich, sehr charmant.
4: Ja, cool.
5: Und ich weiß noch, während der Show am Abend ist er wirklich auf VIP-Sitz in der Mitte gestanden. Ich war gegenüber. Es war sehr schön, weil es hatte zwischen er und mich quasi die Bühne. Er ist so gesessen. Es hat noch ein Feuerwerk und Lichtspiel mit Wasser, ja, cool, in der Mitte. Und ich war auf die andere Seite gegenüber auf eine Bühne.
4: Ja.
5: Wow, es war Magic. Ach, wirklich. Ja,
4: das glaube ich. Und ich, was ich so schön finde, ist, dass du erzählst, also da schließt sich bei mir auch der Kreis, weil man kennt ihn ja auch nur als Gentleman. Ja. Die zwei damals mit Tony Curtis war natürlich auch eine sensationelle Serie. Und dann natürlich als James Bond, einer der besten Bonds überhaupt, ganz klar.
5: Stimmt.
4: Und dass er dann auch so privat dieser Gentleman ist, zum Beispiel Adele, von der hört man ja, die soll ja privat eher so ein bisschen trollig unterwegs sein.
5: Keine Ahnung.
3: Ja. Aber weißt du, was
4: ich habe mit Adele damals Schluss gemacht, deswegen mich hat's so genervt.
3: Ja, hättest du mal doch Taylor genommen damals.
4: Natürlich, ja, Taylor Swift, ja, gut. Aber die war sehr nervig, die habe ich dann irgendwann auch gesagt, gehst mal raus. Am allerliebsten würdest du mal arbeiten mit
5: Zucchero, jetzt kommt
4: er. Jetzt kommt er.
5: Da ist er, okay. Zucchero, ich liebe ihn. Ich liebe ihn. Das ist mein Gott auf Blues und ja, ich finde ihn genial. Ja.
3: Also das Lied My Love ist für mich einfach eins der schönsten und tollsten, harmoniertsten, also da geht einfach alles. Man kann hervorragend leiden nach einer Trennung, nach diesem Lied. Man kann hervorragend verliebt sein zu diesem Lied. Man kann es auch einfach nur hören zum Runterkommen. Es ist einfach sensationell. Also das ist mein absoluter Favorit und auch sehr partytauglich oder bar mitsingtauglich bei La Morena. Das ist
5: ja, und er hat einfach, ich habe mehrere Konzerte besucht, Open Air, und er hat einfach super Musiker, immer die gleiche Musiker seit Jahren, und er hat wirklich einfach Power und Qualität, das ist genial.
3: Und keine Skandale, das ist auch so.
5: Nein,
3: einfach.
5: Das stimmt. Und er macht Welttournee jedes Jahr. Wer kann das schon? Das ist ja unglaublich.
4: Ja, und das ist alles ausverkauft.
5: Ja.
4: Völlig zu Recht natürlich.
3: Den wird wahrscheinlich langweilig, wenn der keine macht. Also wegen Geld muss er das sicherlich nicht mehr.
4: Es gibt ja so Musiker, ne? Also mein Vater war 20 Jahre Musiker im James Last
5: schön.
4: Orchester.
5: Ah, wirklich?
4: Ja, sehr Hansi schön. Last war 20 Jahre mit ihm auf Tournee und haben alle gesagt, der wird irgendwann mal, also nicht mein Vater, aber Hansi Last, James Last wird irgendwann mal auf der Bühne umfallen. Das ist sein Leben, seine Welt.
5: Das stimmt. Ich habe sehr viele Dokumentationen über James Last geschaut.
4: Ja.
5: Wer weiß, vielleicht habe ich dein Vater auf die Videos gesehen.
4: Also mein Vater hat damals diesen Hit von ihm Biscaya gespielt, mit dem Bandoneon, mit den drei Musikern. Und mein Vater ist dann 2002 gestorben, eingeschlafen. James Last war auf der Beerdigung auch dabei und hat sehr viel Tränen geweint, wie wir alle. Es lief auch Biscaya auf der Trauerfeier und das ist wirklich eine unfassbar, kriege ich sofort eine Gänsehaut. Er hat dann auch Biscaya nie wieder live gespielt, James Last, auf Konzerten, weil er gesagt hat, das kann nur mein Freund Jochen so spielen.
5: Wow.
4: Und das spiele ich nicht mehr,
5: Das ist sehr eine schöne Geschichte, sehr spannend.
4: Ja, das ist wirklich, dadurch war auch meine Berufswahl irgendwann klar früher. Ich wollte immer irgendwas mit Musik machen, war aber zu faul für einen Bass. Ich wollte eigentlich Bassist werden, aber ich habe nicht genug geübt, war irgendwie so. Und dann blieb nur noch, wurde ich als Radiomoderator geparkt irgendwann.
3: Oh, aber ich glaube, Gott. da bist du
4: absolut. Not fishing for compliments.
3: Nein, musst du auch nicht. Du bist genau da richtig gut aufgehoben.
5: Okay. Du musst unbedingt uns besuchen, dann mit dem Christo Walter Orchester im KKL Luzern.
4: Wir total haben
5: ein paar James Last Nummer drin.
4: Ach, das ist ja toll. Ja. Da kommen wir auf jeden Fall
3: noch. So, bin dann mal weg an der Stelle.
4: Nein, wir machen jetzt so einen kleinen Exkurs. Viele Sprachen, du sprichst 5 Sprachen.
3: Ja, aber nicht alle gleichzeitig, ne? Das muss man noch dazu sagen.
4: Das wäre schwierig, aber möglich, mit ein bisschen Übung, denke ich.
5: Oh Gott.
4: Vielleicht singst du auch gleich kurz in der Sprache. Wir haben für dich eine Schale vorbereitet. Also jetzt nicht so ein Milchkaffee, wie man in der Schweiz sagt, eine Schale, sondern ist eine echte Schale. Warte, wo habe ich sie jetzt? Hier, da ist sie schon. Also wir haben für dich eine Schale vorbereitet. Hier sind gefaltete Zettel drin. Ihr stellt euch das mal so vor, unsere Hörerin von Erhi und ihm, wie so ein Lostopf, ne? Sehr liebevoll vorbereitet. Auf jedem dieser Zettel steht ein Song von dir. Und du ziehst selbst und singst uns dann gerne das, was draufsteht. Ist das okay? Also nicht den ganzen Song, einfach nur so ein Ausschnitt, dass wir dich mal hören. Ist das okay?
5: Okay, sehr
4: gerne. Okay, Nelly Patti zieht den ersten Song.
5: Schauen wir mal, ob die Nelly Patti ihre Song kennt.
4: Ja, das ist spannend. Ich denke schon.
5: Ah, cool.
4: Welcher ist es?
5: Estate.
4: Estate.
5: Aus dem Album Il Febo.
4: Genau. Oh. Mhm. Da haben wir noch einen, aber das ist, vielleicht siehst du den ja auch noch.
5: passt perfekt. Soll ich jetzt?
4: Ja, bitte.
5: Okay. He's

0: Soll ich weitermachen?
1: Ach, das ist schon. Wow. Also ich brauche uns beiden jetzt gar nicht mehr.
2: Wahnsinn.
1: Uns beiden brauchen wir jetzt gar nicht mehr. Das ist einfach so großartig. Magst du noch ein Ziehen?
0: Okay. Es ist sehr
3: gespannt. Es ist schön gemacht. Richtig
0: ich
3: schön.
0: Ich habe mehr Adrenalin, als wenn ich auf die Bühne bin.
1: Vielen, vielen Dank. Es ist ja großartig. Das ist wirklich...
0: Pedalo.
1: Ah, ja bitte, Alter. Ich habe mir gewünscht, dass du den ziehst.
0: Das ist eine von meinen größten Hit eigentlich, die wirklich tatsächlich seit 3 Jahren läuft, wie verrückt am Radio. Ja, ja. Immer noch, auch im Winter.
1: Ja, zu Recht.

0: Stark!
1: Wow. Hey.
0: Untoppable. Vielen, vielen Dank, Nelly Patti.
1: Heute ist Freitag, der 18. September. Morgen am Samstag singst du auf der Sommernachtsgala Wie denn muss, zusammen mit Moritz Schlanke und dem Christoph Walter Orchestra. In Reitnau. Am Dienstag nächste Woche dann in Luzern im KKL und am Freitag, 30. Oktober, dann um die Ecke bei mir im Hotel Rigi, bist du dann im Neurocampus Hotel oder im Das Morgen im Musiksaal in Vitznau und unter dem Motto Musik verbindet. Und deine Termine findet man natürlich auch auf deiner Homepage nellyparty.ch. Live aufzutreten bedeutet dir...
2: Oh, meine Leidenschaft voll und ganz erleben. Ja, Emotionen zu verteilen an mein Publikum.
0: Bist du aufgeregt noch vor Auftritten?
2: Immer. Aber es ist eine Mischung zwischen, ich freue mich riesig, ja, weil es ist das Schönste und das Beste, die ich habe in meinem Leben, Bühne.
0: Ja.
2: Aber es ist natürlich immer verbunden mit Leistungsdruck. Du stehst nackt auf der Bühne quasi, du zeigst, also du öffnest deine Seele und du bist gegenüber das Publikum und du musst auf den Moment das Beste geben.
0: Ja. Beschreib doch mal deine letzten 60 Sekunden, bevor es losgeht. Also du weißt, da draußen ist das Publikum, gegebenenfalls haben wir einen Wahnsinnsvorhang, es ist alles zu, es ist aus oder vielleicht spielt auch schon das Orchester, das Christoph Walter Orchestra. Es sind die letzten 60 Sekunden, bevor du dran bist. Was geht da in dir vor? Was passiert? Da gibt es Rituale. Wie muss man sich das vorstellen bei Nelly Patti?
2: Die letzten 60 Sekunden, das ist einfach Atmenübung, Fokus, allein... Oft ist es dunkel, weil du bist hinter der Bühne. Einfach voll fokussieren auf was jetzt passieren wird. Ja. Vielleicht ein oder zwei Satz von meiner ersten Anmoderation. Kurz so Stichwörter in meinen Kopf haben und dann los geht's.
0: Und wissen auch alle drumherum, um dich herum, dass sie dich am besten in dem Augenblick in Ruhe lassen? Weil es gibt ja oft so Leute, die einen dann so ganz, als wär's, die denken, ja, man ist ja Profi, ach, die kannst du mal anquatschen zwischendurch noch.
2: Ja, es gibt immer wieder Leute, die rumlaufen oder die etwas reden mit mir, aber ich höre sie eigentlich gar nicht. Ich bin nicht ansprechbar
0: im Tunnel,
2: in diesem Moment.
0: Komplett im Tunnel.
2: Ja, total. Dann merken sie halt, wenn sie keine Antwort kriegen oder aufmerksam.
0: Ja, aber das ist ja auch okay und völlig richtig. Ja. Man ist ja wirklich so im Tunnel.
1: Als Künstler, glaube ich, als Sänger oder Sängerin ist es, glaube ich, auch, man ist ja auch auf sein Können stolz, zu Recht. Und ich habe eben Live-Musik, Live-Performance. Ich habe neulich was gesehen. Ich glaube, das war Mamas and the Papas in den 70ern. Damals Hitparade musste immer alles Playback. Da wurde wohl drauf bestanden, dass ausschließlich Playback. Und um das mal zu symbolisieren, wie ätzend man das als Künstler findet, hat die eine Sängerin eine Banane gegessen während der Aufzeichnung in der Hitparade.
0: Okay.
1: Um einfach nochmal klarzumachen, ob ich sie singe oder nicht übrigens. Fand ich extrem komisch, aber ich stelle mir das so...
0: Ist mutig aber auch.
1: Es ist mutig, ja. Aber ich stelle mir das halt auch so schwierig vor, wenn ich das immer so sehe, wenn du jetzt als Sängerin plötzlich weißt, es hat auch ein dementsprechendes Publikum mit Kolleginnen und Kollegen. Stresst dich das? Macht dich das nervöser, wenn du das Gefühl hast, du musst jetzt vielleicht... besonders gut abliefern oder interessiert dich eigentlich in dem Moment? Kannst du ausblenden, wer jetzt vielleicht im Publikum sein könnte?
2: Ja, es ist tatsächlich so, wenn du weißt, dass so Familie oder Nähe, Freunde, also wenn eine emotionale Verbindung da ist, es kann dich schon etwas stressen, was eigentlich völlig unlogisch ist, weil das sind Leute, die du liebst, die du vertraust, aber du hast wie etwas mehr Druck eventuell. Und andere Leute, so ich habe eine sehr gute Freundin, wenn sie da ist, sie beruhigt mich, sie gibt mir Vertrauen, das tut mir gut.
0: Ja.
2: Aber wenn meine Eltern oder mein Vater im Publikum sitzt, dann habe ich eher ein bisschen mehr Stress.
0: Aber das ist witzig, weil im Podcast Gemischtes Hack, sehr erfolgreich in Deutschland mit Tommy Schmidt und Felix Lobrecht, hat Felix Lobrecht auch gesagt, wenn er in Berlin, also seiner Heimatstadt, auftritt, geht ihm immer die Düse. Das weil sind so. Die 4, 5 Freunde, Verwandten, die dann da sind und so, und das macht doch einen anderen Druck. Das heißt ja nicht, dass die anderen Leute einem dann egal sind, aber es ist doch einfacher, in einer anderen Stadt zu performen, wo du auch viele Fans hast und Leute, die dich lieben und auch deinetwegen kommen. Aber es ist irgendwie noch ein anderes Gefühl, als wenn da jemand sitzt und dich gut kennt.
2: Komplett. Also ich bin jetzt sehr viel auch unterwegs mit dem Nelly Patien Band übrigens, mit meiner eigenen Sache.
0: Ja.
2: Christoph Walter Orchestra und Nelly Patien Band. Und wenn wir mit der Nelly Patien Band im Stadtkeller Luzern sind, habe ich ich mehr Stress am Anfang, weil ich weiß, es hat 220 Leute, es ist immer total ausverkauft.
0: Ja, klar.
2: Und ich kenne fast jede Person da drin. Dann baust du dich wie ein ja. Art of Druck auf.
0: Ja.
2: Man weiß nicht warum, aber das ist halt so. Ja. Man ja. will es mehr leisten und das Beste geben. Genau.
0: Nelly ja. Patti bei uns im Podcast, er hier und Imsen. Schön, dass ihr dabei seid an diesem Freitag. Und das Konzert, Nelly, das du selber nie vergessen wirst, das du nur besucht hast, also nicht selbst performt, ist...
2: Wow, es hat mega viel. Ganz spontan, saß im KKL.
0: Ja.
2: Die Sängerin saß im KKL Luzern.
0: Stark.
2: Weil es war vor 2 Jahren. Die Schweiz ist super, weil man ist eher näher von solchen, man hat mehr Gelegenheit, näher zu sein von seinem Idol, oder man hat mehr Gelegenheit, ein Konzert zu besuchen, wo du wirklich der Künstler hautnah erleben kannst, weil es hat mehrere kleine Orte in der Schweiz.
0: Ja.
2: Frankreich und Deutschland sind viel größere Halle, viel größere mhm. Sache. Und dort habe ich sie live erlebt. Die ist im Publikum gestartet, voll,
0: stark.
2: Sie ist rumgelaufen.
0: Gut.
2: Und
0: super.
2: Das ist eine Künstlerin, die ich sehr, ich liebe sie auch für die Person, die sie ist, die Botschaft. Und man muss sagen, diese Frau hat einen riesigen Erfolg, die ist weltweit unterwegs im Tournee, spricht kein Wort Englisch. Sie ist ja ein Wahnsinn.
0: Wie geht das denn?
2: Ja. Ich weiß es nicht, aber es funktioniert. Und sie hat mich sehr beeindruckt, sie hat auch sehr gute Musiker immer dabei. Und ich mag sie sehr, weil man sagt mir oft, ja, du bist jetzt in der Innerschweiz, du sprichst kein Dialekt. Ah, französische Chanson und deine französische Musik ist vielleicht etwas schwieriger für die deutsche Schweizer. Und das ist für mich der Beweis, dass eine französische Künstlerin weltweit einfach Erfolg haben kann.
0: Absolut. Patricia Kaas ja auch.
2: Es geht über die Sprache. Ne,
0: zum
2: ja,
0: Beispiel.
2: Genau.
0: Ne? Ja, Pascal. Also gibt es auch sehr viele Beispiele, wo ich denke, das hat wirklich gut funktioniert. Mhm. Welthits über Wochen, Monate in den Charts gewesen
1: ja.
0: und so.
1: Also wie gesagt, ich habe mich ja schon über meine Kenntnisse der französischen Sprache geäußert und geoutet. Und ich habe Anfang 20, bin ich sehr großer Fan von Alizée gewesen.
2: Ah, schön.
1: Also
2: ja,
1: einfach, ich fand sie wahnsinnig attraktiv und ja. Ihre Songs fand ich einfach sehr poppig, mitreißend, die haben mich einfach angesprochen und so auch wenig Schnickschnack um die Videos herum, das war einfach irgendwie cool, das hat mir gefallen, aber ich habe dann mal irgendwann angefangen zu googeln, worum geht's denn eigentlich? So, oder meine Eltern, mal meinst du, die wissen, was die früher ja. gehört haben, worum es in den Liedtexten ging? Also ich glaube, wenn du einfach irgendwie die Leute erreichst mit Musik, dann spielt doch das die Sprache in dem Fall gar keine Rolle mehr.
0: Anspieltipp auch garantiert mal Mylène Farmer zum Beispiel.
2: Ich wollte gerade sagen, Alizée ist produziert geworden ja. von Mylène Farmer.
0: Ja.
2: Und Mylène Farmer ist glaube ich, die größte Künstlerin, glaube ja. ich, für mich in Frankreich. Die macht immer noch, obwohl sie nicht mediatisiert ist, die versteckt sich, sie schützt sich von den Medien. Man sieht sie und hört nie etwas. Und wenn sie kommt, bam, sie fühlt einfach Bercy und gibt sehr viel Geld aus, produziert große Show und das ist immer auch ein Wahnsinn.
0: Und sie hat Douce, eine ihrer größten Werke, ja auch ein unfassbares Video produziert, ja. ne, was nicht ganz jugendfrei ist, muss man dazu sagen.
2: Sie ist für mich so eine Madonna, ja. französische Madonna.
0: Ja, großartig.
2: Wenn ich mir erlauben kann, ich habe noch eine andere Antwort an deine Frage.
0: Natürlich.
2: Wenn ich 2 Antworten geben darf.
0: So viel du möchtest.
2: Ich habe im Mai habe ich Noah gesehen. Noah, die Sängerin Noah, ja. Israel.
0: Habe ich jetzt nicht so parat.
2: Genau.
0: Aber wir hören, Noah, hast du einen Song speziellen?
2: Die hast zum Beispiel La Vita è Bella, der Soundtrack von diesem Film von Roberto Benigni.
0: Ah, okay, das Leben ist schön.
2: Und genau. Und ja. Noah hat damals, ich habe sie kennengelernt vor sehr, sehr lange, vor 20 Jahren, die hat einen Pop-Song gehabt in Frankreich. Und sie hat sehr viel Erfolg gehabt, zwischen 90 bis 2000. Und jetzt ist es so, dass sie einfach nur noch macht, was sie will und möchte. Und die Sängerin verfolge ich seit lang. Und ich habe sie jetzt im Volkshaus Basel gesehen. Ich habe sie noch nie live erlebt. Und das wäre auch so eine Künstlerin, wo ich dich antworten könnte. Diese Konzert,
0: schön.
2: Wow. Die war nur zu dritt. Ein Pianist, ein Perkussionist und sie.
0: Ach, großartig.
2: Und die schreibt unglaubliche Songs. Das war ein neues Album. Ich habe keine Songs gekannt, obwohl ich sie, ich interessiere mich sehr an, was sie macht. Und die hat einfach mehr als nur Gesang. Die hat eine Botschaft, die hat etwas zu sagen. Die ist faszinierend. Mir hat es total fasziniert. Und die schaut, also sie hat unglaublich viel Kraft. Sie investiert viel für die Friede natürlich, weil sie aus Israel kommt und die schaut und macht und tut. Und der hat mir total fasziniert.
0: 2019, also so ziemlich genau vor 7 Jahren, hast du, Nelly Patti, ein tolles Weihnachtsalbum rausgebracht. Unter anderem Lachener Weihnachtszauber. Wenn du jetzt im September schon Spekulatius und Dominosteine in den Supermärkten entdeckst, dann denkst du?
2: Zimmerstern.
0: Zimtstern, voilà. Ja, genau.
1: Zimtstern. Kannst du das im September schon essen?
2: Ja, dann denke ich sicher, wow, der Marketing, die werden immer früher. Was für verrückte Welt. Also das ist wie tropische Früchte essen oder den ganzen Jahr, also oder Erdbeeren essen. So, ein bisschen verrückt.
0: Ja. Wir sind große Kinofans, Stefan und ich haben uns in den letzten Podcasts schon geoutet. Allein vor 4 Wochen habt ihr Patrick Bach gehört bei uns im Podcast, der ja beim Herrn der Ringe den Samwise Gamgee synchronisiert hat und das ganz fantastisch gemacht hat. Und wie immer wieder, wenn wir das hören zusammen, auch mit der Musik natürlich, Herr der Ringe von Howard Shaw ist ja auch eine wunderschöne Musik. Dein letzter Kinofilm war?
2: Mein letzter Kino. Wenn du wusstest, wie viel Mal ich in Kino gehe. Ich glaube, das war tatsächlich ein Schweizer Film. Bonjour Ticino.
1: So geil, oder?
2: Weil ich die Schauspieler kenne und der Produzent. Und dann sind wir halt schauen gegangen als Sympathie. Und das ist wirklich so.
0: Ja, du bist seit 2019 mit Christoph Walter verheiratet. Das ist auch der mit dem Orchester, mit dem Orchestra, der dich auch begleitet bei vielen Konzerten. Deine Band hast du, aber auch das Orchestra. Mhm. Das Geheimnis eurer guten Zusammenarbeit ist...
2: Wir verstehen uns, ohne uns absprechen müssen auf die Bühne. Das ist etwas ganz Spezielles.
0: Ja.
2: Ich muss ihn nicht anschauen. Er kann mir einfach führen, musikalisch. Und ich steige ein. Das ist genial. Dann musst du zuerst finden, diese Verbindung. Wenn er ab dem Moment, wo er einen Akkord spielt, kann ich an diesem Moment meine Stimme platzieren, ohne dass wir schauen müssen, 1, 2, 3, so.
0: Okay.
2: Oder der kann einfach improvisieren und ich lasse mich einfach eingehen und ich mache einfach und wir finden uns, die Verbindung ist einfach sehr stark.
0: Ja, großartig. Ja. Ja, und du hast garantiert jetzt noch eine Botschaft für deine Fans?
2: Ja, auf jeden Fall. Lebt den Moment jetzt. Verschiebt nicht. Das sind Sachen, die man hört, aber das ist wirklich so, verschieb nicht die Sache, die du machen willst, auf morgen und sag an deine Familie und deine Liebsten, dass du sie liebst und schätzt. Sei einfach glücklich.
0: Ach,
2: mach,
0: das ist schön.
2: Was du möchtest im Leben, sei glücklich.
0: Ja, das finde ich schön. Ist auch mein erstes Leben, ne? Sagt man ja auch mal ganz gerne mal.
1: Das ist, ja, man wartet oft viel zu lange, als wenn man noch ein zweites Leben im Koffer hat mit so vielen Sachen.
2: Und den Mut haben, einfach seine verrückte Idee anwenden, machen, tun.
0: Ja, das finde ich auch. Und, und ich hab mir gedacht, es ist vielleicht schön, wenn wir heute mal ein bisschen anders aussteigen an diesem besonderen Freitag. Du kannst jetzt gerne schon mal deine letzten Worte platzieren und dann haben wir noch eine kleine Überraschung zum Schluss.
1: Also meine letzten Worte, so abgedroschen, wie wahr sie trotzdem
0: sind. Fast 2 Jahre gibt es uns.
1: Ja, tatsächlich.
0: Ja.
1: Wieder ein Tag näher an der Rente.
0: Genau, und jetzt kommt wieder ein Tag näher an der Schale, denn zum Schluss wird Nelly Patti noch einen Song ziehen aus der Schale.
2: Ein Tag
0: mit
2: näher
0: dem Song,
2: an der Rente.
0: Wo du noch nicht
2: für
0: genau weißt, welcher es wird. Und
1: na
0: da
1: doch,
0: freuen wir uns wieder.
1: Früher oder später, es ist halt so.
0: Ein Ausschnitt noch.
2: Also meine Rente wird der Tag sein, wo meine Fans sagen, wir wollen dir nicht mehr auf die Bühne sehen. Jetzt
1: dann
2: ist
1: wohl, dann gibt es wohl keine Rente, so wie du singst.
2: It will be. Oh, schön. Ja. It will be. Das passt zu meiner Botschaft an die Fans.
0: Finde ich auch.
2: Lebt den Moment.
0: Nelly Patti live im Podcast.
2: An das Positives, genau.

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6: In welchem Jahr wurde Franziskus zum Papst? Franziskus wurde am 13. März 2013 zum 266. Bischof von Rom, also damit zum Papst, ernannt.
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2: Hier ist das Daily Update vom 8. Oktober, damit einen schönen Donnerstag zusammen. Heute vor 120 Jahren wurde es lockig. Der Friseur Carl Ludwig Nessler führte in London erstmals seinen selbstgebauten Dauerwellenapparat vor. Damit sollten Locken auf dem Kopf nicht nur für ein paar Stunden, sondern gleich deutlich länger halten. Die Behandlung, nennen wir sie mal, war damals alles andere als entspannt, ne? Schwere Metallstäbe, Hitze und ordentlich Geduld. Trotzdem war die Idee ein Erfolg und veränderte den Friseursalon auf der ganzen Welt nachhaltig bis heute ins Jahr 2026. Es lebe die Dauerwelle! Heute vor 103 Jahren wurde in Berlin der Flughafen Tempelhof eröffnet. Jahrzehntelang starteten und landeten dort Maschinen mitten in der Stadt. Weltberühmt wurde der Flughafen vor allem durch die Berliner Luftbrücke. 2008 war dann aber Schluss mit dem Flugbetrieb und heute ist das riesige Gelände einfach ein großer Park. Auf den alten Start- und Landebahnen wird heute Fahrrad gefahren, geskatet, gejoggt oder auch einfach gepicknickt. Ein Besuch des Tempelhofer Feldes, heißt das so? Tempelhofer Feld? Tempelhofer Feldes? Ja, ich glaube schon. Es lohnt sich auf jeden Fall, dort mal vorbeizuschauen, aber bitte ohne einen Koffer. Heute wird Bruno Mars 41 Jahre alt. Mit Songs wie zum Beispiel Just the Way You Are oder auch Uptown Funk hat er einfach einen Hit nach dem anderen geliefert.

0: Zu seinen Nummer 1-Hits kamen jede Menge Grammys. Bruno Mars schafft es irgendwie immer wieder, dass der Refrain einfach sofort hängen bleibt. Bitte weitermachen und Happy Birthday zum 41. Heute vor 16 Jahren stand Over the Rainbow in Deutschland auf Platz 1. Gesungen von Israel Israel K. So.
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0: Der Musiker aus Hawaii war in seiner Heimat schon lange bekannt. Weltweit wurde seine wunderschöne Version von Over the Rainbow aber erst nach seinem Tod 1997 immer größer. 2010 schaffte es die Single in Deutschland sogar für 9 Wochen an die Chartspitze. Eine Stimme, die für uns erst kam, als der Mensch dahinter schon gegangen war, aber seine Stimme definitiv geblieben ist. Und das war das Daily Update vom 8. Oktober. Übrigens, heute ist Welttag der Buchhandlung. Passend dazu hat ja gestern auch die Büchermesse in Frankfurt geöffnet. Also ein guter Anlass, heute mal wieder den lokalen Buchhandel zu besuchen. Schon alleine, um Amazon einfach nur zu zeigen, dass wir auch wieder lokal einkaufen können. Sven Weikamp, Daily Redaktion.

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0: Und das heute mit dem Mann, der den SVK gerettet hat in der Pandemie, Rainer Langenbacher. Servus.
2: Ja, hallo Herr Butkus. Ich freue mich, Sie heute hier im Rathaus persönlich begrüßen zu dürfen.
0: Was war jetzt sportlicher generell, die letzten Jahre hier im Rathaus zu arbeiten oder den SVK zu retten?
2: Ja, sportlicher war natürlich der SVK, den SVK zu retten. Ich denke, das Amt hier im Rathaus von mir ist mittlerweile natürlich über weite Strecken Routine. Wenn man mal 30 Jahre einer Gemeinde vorsteht, erschreckt einen da nicht mehr so viel. Jetzt der SVK war natürlich Neuland. Es war auch natürlich jetzt nicht mein Wunsch, auch noch Vorsitzender, kommissarischer Vorsitzender, um dann genau zu sein, des SVK zu werden. Aber es war aus meiner Sicht eine Notwendigkeit, um unseren größten und wichtigsten Verein in unserem Ort eine Zukunft zu geben und ihn in die Zukunft auch zu begleiten und zu führen.
0: Wir sprechen gleich noch ein bisschen genauer darüber, wie es genau dazu gekommen ist. Frage vorab, Thema Ehrenamt. Was waren bei Ihnen so die ersten Berührungspunkte im Leben mit dem Thema Ehrenamt?
2: Ja gut, schon in jungen Jahren, ich bin kirchlich verankert, hatte ich die Gelegenheit oder durfte eine Jugendgruppe übernehmen in der evangelischen Kirche, die ich dann über mehrere Jahre geleitet habe und konnte da natürlich auch selber erste Erfahrungen mit einem Amt, mit einer Verantwortung für andere ja, machen und natürlich mich auch mit kreativen Ideen, Gedanken dort einbringen, um ja möglichst attraktiv dann auch diese Jugendarbeit zu gestalten.
0: Wo war das genau?
2: Das war in Dornstadt bei Ulm auf der Schwäbischen Alb.
0: Und was waren da so Momente, an die Sie sich heute noch erinnern?
2: Ja, so Momente, muss man nachdenken. Wir haben uns immer getroffen damals im Altenheim. Dornstadt hat das größte Altenheim gehabt in Süddeutschland und wir hatten da den Bibliotheksraum für uns zur Verfügung und haben uns dort einmal in der Woche getroffen, nachdem die Jugendlichen teilweise nur 2 bis 3 Jahre jünger waren als ich selber, konnte man natürlich jetzt nicht so sehr Vorgaben machen, was man macht, sondern wir haben uns immer wieder unterhalten, worauf sie Lust hatten. Und meine Aufgabe war dann mal zu schauen, zu organisieren, wo kriegen wir was hin. Wir haben eine ganze Menge Dinge dann gemacht, angefangen von Ausflügen. Wir haben aber auch über Themen diskutiert, die uns damals bewegt haben. Ich war zu der Zeit dann auch bereits im Studium der evangelischen Theologie und da ging es dann natürlich auch so ein bisschen um Lebensfragen, Einstellungen, auch Probleme natürlich, die man als Jugendlicher beim Erwachsenensein natürlich hat und in sich dann auch spürt und nicht so richtig weiß, wie man es bewältigen soll, weil oft die Eltern dann in dieser Phase des Erwachsenwerdens ja nicht so die Ansprechpartner sind, die einen so in der Tiefe vielleicht verstehen, wie man es eigentlich gerne hätte.
0: Wenn Sie da zurückdenken, was ist so was, was völlig neu war für Sie und was Sie auch geprägt hat, was Sie da mitbekommen haben?
2: Ja, also völlig neu war zunächst eigentlich alles. Ich hatte praktisch nur eine Woche mal die Gelegenheit, mich in das Amt ein bisschen einzuführen über den evangelischen Jugendverband. Waren wir eine Woche im Peterstal, wo wir so eine Grundbleiche bekommen haben. Aber ansonsten stand ich da ziemlich allein auf weiter Flur. Auch der Pfarrer ist nicht oft aufgetaucht. Und ich durfte also mir wirklich von Anfang an überlegen, was machen wir, was macht uns gemeinsam Spaß, wo kommen wir voran, auch einfach menschlich als Gruppe und wie schaffen wir es auch, eine Gemeinschaft zu bilden und zu werden.
0: Also kommunikativ, organisatorisch waren Sie da auf jeden Fall schon immer unterwegs, hat Ihnen wahrscheinlich jetzt dann auch geholfen für die politische Laufbahn. Wie schaut es sportlich aus bei Ihnen?
2: Sportlich? Ja. Ja, also im Moment eher auf dem abbauenden Ast. Also ich bin allerdings, so muss ich sagen, seit 30 Jahren etwa Mitglied im SVK. Und darf aber sagen, ich habe noch keine einzige Übungsstunde wahrgenommen oder abgehalten. Vielleicht wird es mal im Ruhestand besser mal sehen. Also sportlich halt nur, wenn es die Freizeit zuließ. Zeitlang habe ich gejoggt, aber nachdem es nicht mehr regelmäßig möglich war, war mir es dann doch auch immer zu anstrengend, wieder von null anzufangen. Skifahren, Schwimmen, Radfahren, das sind eigentlich so die Themen, die mich sportlich begleitet haben und bisher auch noch begleiten.
0: Gibt es einen Tipp für die Hörer und Hörerinnen, eine Radlstrecke hier im Illertal in der Umgebung, die Sie empfehlen können?
2: Ja, es gibt natürlich eine ganze Menge tolle Radfahrstrecken. Wir haben ja die Weite des Illertales mit vielen gut ausgebauten Wirtschaftswegen. Also ich persönlich fahre immer ganz gern an der Kläranlage in Kirchdorf raus in Richtung Dettingen, dann über die Brücke nach Kelmünz, weiter im Sommer dann zu den Badeseen. Dort trinkt dann am Filzinger Badesee irgendwas was Kühles oder essen Eis, fahre dann weiter nach Altenstadt und kommt dann über Sinningen am Sinninger Badesee an der Iller entlang wieder zurück nach Kirchdorf. Das sind so gute 22, 23 Kilometer. Und wenn man mal einen ganz argen Eishunger hat, kommt man dann automatisch an der Eisdiele in Altenstadt vorbei. Und da ist natürlich dann ein wunderbarer Aufenthalt bei einem wirklich super Eis.
0: Lieblingseis?
2: Lieblingseis eigentlich Carbonara, also Spaghetti Carbonara, so muss ich sagen. Ja. Mit Erdbeeren, wenn es frische gibt. Da können Sie mich also zu vielem überreden bei diesem Gericht.
0: Da hat auf jeden Fall was Platz dann.
2: Ja, das kann man sagen.
0: Tolle Radlstrecke. Wie schaut es sportlich im Rathaus aus? Treppen oder eher Aufzug?
2: Aufzug nie. Immer Treppen, weil man einfach sagen muss, wir sitzen viel zu viel. Wir haben viel zu wenig Bewegung. Gilt für uns alle hier im Hause. Ja. Und von daher grundsätzlich die Treppen.
0: Und bezüglich Fitnesskursen, ich denke bei der Steffi Sommer, da ist im Kursprogramm bestimmt mal ein Plätzle frei oder beim Friday for Fitness beim
2: Nächsten. Ja, ich fürchte die Steffi natürlich diesbezüglich, weil sie unglaublich fit ist und ich würde da wahrscheinlich sehr schnell außer Puste geraten und würde mich blamieren auch vor ihr, weil ich natürlich mittlerweile auch durch wenig Sport natürlich nicht so arg gelenkig mehr bin und von daher ja, will man sich diese Blöße jetzt nicht unbedingt geben, zumal sie ja auch eine meiner Stellvertreterinnen ist und Gemeinderätin. Aber sie macht es natürlich klasse, muss man sagen. Keine Frage.
0: Das ist auf jeden Fall eine richtige Sportsfrau beim SVK. Und mich interessiert jetzt auch so, Sie haben gesagt, 3 Jahre vor dem Gespräch waren Sie jetzt kommissarischer Vorsitzender vom SVK. Sie haben den Verein, den größten Verein sozusagen im Illertal mit heute circa 1100 Mitgliedern gerettet in der Pandemiezeit. Wie kam es dazu, dass Sie gesagt haben, ich springe da ein und ich mache das?
2: Ja, das große Problem war natürlich, dass man einfach keinen gefunden hat, der die Nachfolge dann des letzten Vorsitzenden Berthold Link antreten wollte. Und es ging dann wirklich drum, wenn jetzt niemand gefunden würde, dass der Verein liquidiert, das heißt also aufgelöst würde. Und das wollte ich auf alle Fälle, auf Biegen und Brechen vermeiden. Und nachdem dann wirklich auf mehrmalige Nachfrage sich leider niemand bereit erklärt hat oder keiner den Hut in den Ring geworfen hat, habe ich gesagt, also bevor jetzt der Verein zum Ende kommt, das kann nicht sein, dann steige ich mit ein und übernehme kommissarisch mal diese Leitung, dass jemand da ist. Und das habe ich dann auch gemacht und ich war dann in der ersten Zeit der erste, der zweite und der dritte Vorsitzende des Vereins in Personalunion. Bin aber sehr gut, muss ich wirklich sagen, unterstützt und auch geführt worden von der Katrin Igel, die jetzt als Geschäftsführerin dann gleichzeitig dann mit mir eingestiegen ist und die ein unglaubliches Wissen, einen Background mitgebracht hat und auch aufgrund ihrer beruflichen Tätigkeit eigentlich sehr genau wusste, wie man Leute wieder motiviert, um die Reihen dann hinter dem ersten Vorsitzenden und dann auch künftig wieder den Platz des ersten Vorsitzenden komplett auszufüllen.
0: Was war da so eine Ihrer größten Herausforderungen? Also Sie haben das ja auch ehrenamtlich gemacht, den Verein sozusagen gerettet in der Vorstandsebene. Aber was war so was, wo Sie wirklich überlegt haben, wie entscheide ich jetzt da richtig, dass es für den SVK gut ist?
2: Gut, also ich sage mal natürlich, wenn man lange in der Gemeinde ist, kennt man natürlich schon so die Eckpunkte, die man erreichen sollte, auch die Fundamente, an denen man nicht rütteln sollte. Entscheidend ist natürlich immer, dass man möglichst gute Leute um sich schart, die einen mittragen. Denn alleine kann so ein Verein von einem nicht gerettet werden. Da muss man sich einfach klar sein, es braucht eine Gemeinschaft, es braucht Begeisterte, die mit Leidenschaft einfach auch dafür, fürs Gleiche kämpfen und bereit sind, mit einem dann zusammen diesen Weg zu überlegen, auch wie man den einschlägt und wie man da am besten wieder auf ein stabiles Fundament mit dem Verein in der Vorstandschaft kommen.
0: Was denken Sie, was haben Sie speziell als Person jetzt da für Fähigkeiten insbesondere gehabt und haben Sie natürlich auch immer noch, die jetzt für den Verein elementar wichtig waren, die jemand anders vielleicht nicht hat?
2: Also es ging ja um mehrere Dinge. Anfangs war es natürlich auch ein Problem der Finanzen. Der Verein hatte, als ich eingestiegen bin, doch ganz beträchtliche Kreditschulden. Und von daher war ich nicht so Bindeglied auch zum Gemeinderat. Die Gemeinde hat natürlich ein bisschen bessere finanzielle Möglichkeiten als der Verein selber. Und von daher konnte ich einfach auch im Gemeinderat die Trommel rühren, dass gesehen wird, dass man hier was tun muss und auch die Bereitschaft dann von mir im Ehrenamt den Verein kommissarisch zu führen, hat, denke ich, doch den einen oder anderen Gemeinderat auch dazu gebracht zu sagen, okay, wir unterstützen, am Geld soll es nicht scheitern und haben deshalb natürlich auch Gelder freigegeben, die uns dann zumindest mal relativ rasch auch eine finanzielle Freiheit beschert haben, mit der wir dann sowohl auch die Geschäftsführerin, die Katrin Igel, bezahlen konnten und dann auch eine Geschäftsstelle einrichten konnten, die ja wirklich auch Gold wert ist.
0: An der Stelle ein Hoch aufs Ehrenamt und der ganze Verein, die ganze Gemeinde ist stolz drauf, dass sie da eingesprungen sind, dass sie das geleistet haben, neben ihrem Amt als Bürgermeister hier von der Gemeinde Kirchdorf. In der nächsten Folge sprechen wir über die Bedeutung von Ehrenamt, was es für Sie speziell bedeutet, wie wichtig es ist auch für unsere Gemeinde hier im oberschwäbischen Raum. Danke an der Stelle schon mal für die Folge. Rainer Langenbacher.
2: Ja, herzlichen Dank. Auch von meiner Seite.
0: Danke an unseren Sponsor. 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Der SVK wünscht einen guten.
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4: Wie viele Bundesländer hat Deutschland? Die Bundesrepublik Deutschland hat 16 Bundesländer. Und nein, Mallorca zählen wir nicht dazu.
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6: Ihr macht gleich eine kurze Pause und wir liefern euch die Musik zum Durchatmen. Bei euch läuft Illa Live.

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2: Hier ist das Daily Update vom 8. Oktober, damit einen schönen Donnerstag zusammen. Heute vor 120 Jahren wurde es lockig. Der Friseur Carl Ludwig Nessler führte in London erstmals seinen selbstgebauten Dauerwellenapparat vor. Damit sollten Locken auf dem Kopf nicht nur für ein paar Stunden, sondern gleich deutlich länger halten. Die Behandlung, nennen wir sie mal, war damals alles andere als entspannt, ne? Schwere Metallstäbe, Hitze und ordentlich Geduld. Trotzdem war die Idee ein Erfolg und veränderte den Friseursalon auf der ganzen Welt nachhaltig bis heute ins Jahr 2026. Es lebe die Dauerwelle! Heute vor 103 Jahren wurde in Berlin der Flughafen Tempelhof eröffnet. Jahrzehntelang starteten und landeten dort Maschinen mitten in der Stadt. Weltberühmt wurde der Flughafen vor allem durch die Berliner Luftbrücke. 2008 war dann aber Schluss mit dem Flugbetrieb und heute ist das riesige Gelände einfach ein großer Park. Auf den alten Start- und Landebahnen wird heute Fahrrad gefahren, geskatet, gejoggt oder auch einfach gepicknickt. Ein Besuch des Tempelhofer Feldes, heißt das so? Tempelhofer Feld? Tempelhofer Feldes? Ja, ich glaube schon. Es lohnt sich auf jeden Fall, dort mal vorbeizuschauen, aber bitte ohne einen Koffer. Heute wird Bruno Mars 41 Jahre alt. Mit Songs wie zum Beispiel Just the Way You Are oder auch Uptown Funk hat er einfach einen Hit nach dem anderen geliefert.

0: Zu seinen Nummer 1 Hits kamen jede Menge Grammys. Bruno Mars schafft es irgendwie immer wieder, dass der Refrain einfach sofort hängen bleibt. Bitte weitermachen und Happy Birthday zum 41. Heute vor 16 Jahren stand Over the Rainbow in Deutschland auf Platz 1. Gesungen von Israel Israel K. So.
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0: Der Musiker aus Hawaii war in seiner Heimat schon lange bekannt. Weltweit wurde seine wunderschöne Version von Over the Rainbow aber erst nach seinem Tod 1997 immer größer. 2010 schaffte es die Single in Deutschland sogar für 9 Wochen an die Chartspitze. Eine Stimme, die für uns erst kam, als der Mensch dahinter schon gegangen war, aber seine Stimme definitiv geblieben ist. Und das war das Daily Update vom 8. Oktober. Übrigens, heute ist Welttag der Buchhandlung. Passend dazu hat ja gestern auch die Büchermesse in Frankfurt geöffnet. Also ein guter Anlass, heute mal wieder den lokalen Buchhandel zu besuchen. Schon alleine, um Amazon einfach nur zu zeigen, dass wir auch wieder lokal einkaufen können. Sven Weikamm, Daily Redaktion.
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2: Ihr gönnt euch gleich einen Kaffee und wir bringen euch die Musik dazu. In Oberschwaben und im Allgäu. 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
5: Wie heißt die Hauptstadt von Ägypten? Die Hauptstadt von Ägypten heißt Kairo.
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2: Hier ist das Daily Update vom 8. Oktober, damit einen schönen Donnerstag zusammen. Heute vor 120 Jahren wurde es lockig. Der Friseur Carl Ludwig Nessler führte in London erstmals seinen selbstgebauten Dauerwellenapparat vor. Damit sollten Locken auf dem Kopf nicht nur für ein paar Stunden, sondern gleich deutlich länger halten. Die Behandlung, nennen wir sie mal, war damals alles andere als entspannt, ne? Schwere Metallstäbe, Hitze und ordentlich Geduld. Trotzdem war die Idee ein Erfolg und veränderte den Friseursalon auf der ganzen Welt nachhaltig bis heute ins Jahr 2026. Es lebe die Dauerwelle! Heute vor 103 Jahren wurde in Berlin der Flughafen Tempelhof eröffnet. Jahrzehntelang starteten und landeten dort Maschinen mitten in der Stadt. Weltberühmt wurde der Flughafen vor allem durch die Berliner Luftbrücke. 2008 war dann aber Schluss mit dem Flugbetrieb und heute ist das riesige Gelände einfach ein großer Park. Auf den alten Start- und Landebahnen wird heute Fahrrad gefahren, geskatet, gejoggt oder auch einfach gepicknickt. Ein Besuch des Tempelhofer Feldes, heißt das so? Tempelhofer Feld? Tempelhofer Feldes? Ja, ich glaube schon. Es lohnt sich auf jeden Fall, dort mal vorbeizuschauen, aber bitte ohne einen Koffer. Heute wird Bruno Mars 41 Jahre alt. Mit Songs wie zum Beispiel Just the Way You Are oder auch Uptown Funk hat er einfach einen Hit nach dem anderen geliefert.

0: Zu seinen Nummer 1 Hits kamen jede Menge Grammys. Bruno Mars schafft es irgendwie immer wieder, dass der Refrain einfach sofort hängen bleibt. Bitte weitermachen und Happy Birthday zum 41. Heute vor 16 Jahren stand Over the Rainbow in Deutschland auf Platz 1. Gesungen von Israel Israel K. So.
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0: Der Musiker aus Hawaii war in seiner Heimat schon lange bekannt. Weltweit wurde seine wunderschöne Version von Over the Rainbow aber erst nach seinem Tod 1997 immer größer. 2010 schaffte es die Single in Deutschland sogar für 9 Wochen an die Chartspitze. Eine Stimme, die für uns erst kam, als der Mensch dahinter schon gegangen war, aber seine Stimme definitiv geblieben ist. Und das war das Daily Update vom 8. Oktober. Übrigens, heute ist Welttag der Buchhandlung. Passend dazu hat ja gestern auch die Büchermesse in Frankfurt geöffnet. Also ein guter Anlass, heute mal wieder den lokalen Buchhandel zu besuchen. Schon alleine, um Amazon einfach nur zu zeigen, dass wir auch wieder lokal einkaufen können. Sven Weikam, Daily Redaktion.
2: Wir haben es kurz nach 14 Uhr.
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2: Ihr seid gerade konzentriert am Arbeiten. Wir legen auf jeden Fall den Sound runter. So kommt ihr besser in den Flow. 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
1: Und zwar, wenn man wenig Platz hat, was empfiehlst du da für Grillgeräte?
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2: 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Und da so ein richtig feines Rumpsteak vom Metzger eures Vertrauens, das macht jeden glücklich.
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4: Wie hoch war der höchste Baum der Welt? Der höchste Baum der Welt stand im 19. Jahrhundert in Australien. Eukalyptusbäume sind zwar dafür bekannt, extrem hoch zu werden, der Rekordhalter erreichte allerdings ungeschlagene 132,58 Meter.
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2: Hier ist das Daily Update vom 8. Oktober. Damit einen schönen Donnerstag zusammen. Heute vor 120 Jahren wurde es lockig. Der Friseur Carl Ludwig Nessler führte in London erstmals seinen selbstgebauten Dauerwellenapparat vor. Damit sollten Locken auf dem Kopf nicht nur für ein paar Stunden, sondern gleich deutlich länger halten. Die Behandlung, nennen wir sie mal, war damals alles andere als entspannt, ne? Schwere Metallstäbe, Hitze und ordentlich Geduld. Trotzdem war die Idee ein Erfolg und veränderte den Friseursalon auf der ganzen Welt nachhaltig bis heute ins Jahr 2026. Es lebe die Dauerwelle! Heute vor 103 Jahren wurde in Berlin der Flughafen Tempelhof eröffnet. Jahrzehntelang starteten und landeten dort Maschinen mitten in der Stadt. Weltberühmt wurde der Flughafen vor allem durch die Berliner Luftbrücke. 2008 war dann aber Schluss mit dem Flugbetrieb und heute ist das riesige Gelände einfach ein großer Park. Auf den alten Start- und Landebahnen wird heute Fahrrad gefahren, geskatet, gejoggt oder auch einfach gepicknickt. Ein Besuch des Tempelhofer Feldes, heißt das so? Tempelhofer Feld? Tempelhofer Feldes? Ja, ich glaube schon. Es lohnt sich auf jeden Fall, dort mal vorbeizuschauen, aber bitte ohne einen Koffer. Heute wird Bruno Mars 41 Jahre alt. Mit Songs wie zum Beispiel Just the Way You Are oder auch Uptown Funk hat er einfach einen Hit nach dem anderen geliefert.

0: Zu seinen Nummer 1 Hits kamen jede Menge Grammys. Bruno Mars schafft es irgendwie immer wieder, dass der Refrain einfach sofort hängen bleibt. Bitte weitermachen und Happy Birthday zum 41. Heute vor 16 Jahren stand Over the Rainbow in Deutschland auf Platz 1. Gesungen von Israel Israel K. So.
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0: Der Musiker aus Hawaii war in seiner Heimat schon lange bekannt. Weltweit wurde seine wunderschöne Version von Over the Rainbow aber erst nach seinem Tod 1997 immer größer. 2010 schaffte es die Single in Deutschland sogar für 9 Wochen an die Chartspitze. Eine Stimme, die für uns erst kam, als der Mensch dahinter schon gegangen war, aber seine Stimme definitiv geblieben ist. Und das war das Daily Update vom 8. Oktober. Übrigens, heute ist Welttag der Buchhandlung. Passend dazu hat ja gestern auch die Büchermesse in Frankfurt geöffnet. Also ein guter Anlass, heute mal wieder den lokalen Buchhandel zu besuchen. Schon alleine, um Amazon einfach nur zu zeigen, dass wir auch wieder lokal einkaufen können. Sven Weikam, Daily Redaktion.
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6: Wann eröffnete McDonald's seine erste Filiale in Deutschland? 1940 durch die Brüder Richard und Maurice McDonald. In Deutschland wurde die erste Filiale im Dezember 1971 und zwar in München eröffnet. Im Jahr 2020 konnte die Kette rund 1500 Filialen deutschlandweit verzeichnen.
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War damals alles andere als entspannt, ne? Schwere Metallstäbe, Hitze und ordentlich Geduld. Trotzdem war die Idee ein Erfolg und veränderte den Friseursalon auf der ganzen Welt nachhaltig bis heute ins Jahr 2026. Es lebe die Dauerwelle! Heute vor 103 Jahren wurde in Berlin der Flughafen Tempelhof eröffnet. Jahrzehntelang starteten und landeten dort Maschinen mitten in der Stadt. Weltberühmt wurde der Flughafen vor allem durch die Berliner Luftbrücke. 2008 war dann aber Schluss mit dem Flugbetrieb und heute ist das riesige Gelände einfach ein großer Park. Auf den alten Start- und Landebahnen wird heute Fahrrad gefahren, geskatet, gejoggt oder auch einfach gepicknickt. Ein Besuch des Tempelhofer Feldes, heißt das so? Tempelhofer Feld? Tempelhofer Feldes? Ja, ich glaube schon. Es lohnt sich auf jeden Fall, dort mal vorbeizuschauen, aber bitte ohne einen Koffer. Heute wird Bruno Mars 41 Jahre alt. Mit Songs wie zum Beispiel Just the Way You Are oder auch Uptown Funk hat er einfach einen Hit nach dem anderen geliefert.

0: Zu seinen Nummer 1 Hits kamen jede Menge Grammys. Bruno Mars schafft es irgendwie immer wieder, dass der Refrain einfach sofort hängen bleibt. Bitte weitermachen und Happy Birthday zum 41. Heute vor 16 Jahren stand Over the Rainbow in Deutschland auf Platz 1. Gesungen von Israel Israel K. So.
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0: Der Musiker aus Hawaii war in seiner Heimat schon lange bekannt. Weltweit wurde seine wunderschöne Version von Over the Rainbow aber erst nach seinem Tod 1997 immer größer. 2010 schaffte es die Single in Deutschland sogar für 9 Wochen an die Chartspitze. Eine Stimme, die für uns erst kam, als der Mensch dahinter schon gegangen war, aber seine Stimme definitiv geblieben ist. Und das war das Daily Update vom 8. Oktober. Übrigens, heute ist Welttag der Buchhandlung. Passend dazu hat ja gestern auch die Büchermesse in Frankfurt geöffnet. Also ein guter Anlass, heute mal wieder den lokalen Buchhandel zu besuchen. Schon alleine, um Amazon einfach nur zu zeigen, dass wir auch wieder lokal einkaufen können. Sven Weikamm, Daily Redaktion.
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1: Für was eine Grillzange? Man hat doch eine Gabel. Was sagt der Grillmeister?
2: Die Gabel nimmt sie bitte zum Essen und nicht zum Umdrehen. Das Problem dabei ist, wenn ihr mit der Gabel in das Fleisch stecht, treten Fleischsäfte aus. Umso schneller wird das Fleisch trocken, zäh und wird dann nicht mehr sonderlich gut. Nehmt eine gute, vernünftige Grillzange, mit der habt ihr mehr Spaß und es schaut dann noch um einiges lässiger aus, wenn ihr mit der das Fleisch wendet.
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6: Wer war deutscher Meister in der Bundesliga 2011-2012? Deutscher Meister in der Bundesliga 2011-2012 war Borussia Dortmund.
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1: Tja Simon, wo geht die Bierreise heute hin? Was hast du dabei?
2: Heute geht's der Iller entlang Fluss abwärts, ja, bis ganz ans Ende der Iller nach Ulm. Ja. Da mündet ja die Iller in die Donau und da kommt unser heutiges Bier her.
1: Jawohl.
2: Wir gehen zur Brauerei Goldochsen und probieren heute mal das Ulmer Hell, aber in der alkoholfreien Variante.
1: Ha, das Ulmer Hell, das kennen ja viele in der Region, aber die Version ohne Alkohol, ja, sind wir gespannt drauf. Wie schaut's denn aus?
2: Es sieht schon mal aus wie ein helles, jetzt wo wir es im Glas haben. Klar filtriert, hellgold, richtig schöne, strahlend weiße, cremige Schaumschicht obendrauf. Und wenn wir mal reinriechen, ja, dann ist es natürlich ein helles und ein alkoholfreies. So furchtbar viel kommt da jetzt nicht raus. Bisschen Getreidenote vielleicht und irgendwie finde ich auch, das hat so was Metallisches oder Mineralisches. Mal gucken, wie sich das gleich im Mund anfühlt.
1: Ja, dann probieren wir mal.
2: Ja, und ich finde, das bisschen Metallische bleibt tatsächlich und jetzt wenig überraschend bei einem alkoholfreien. Das ist sehr schlank, sehr leicht. Mir persönlich fast ein Ticken zu leicht. Das erinnert mich eher so an ein saures Radler. Ja. Gut gegen den Durst, so richtig viel Biergeschmack ist da jetzt nicht dabei.
1: Dein Fazit als Biersommelier an der Iller und der Region?
2: Ja, sehr schlank ist es, das Ulmer Hell von der Goldochsenbrauerei. Dadurch natürlich auch super gut gegen den Durst, muss man schon sagen. Also das kann man richtig flott reintrinken nach dem Sport oder einfach auch am Feierabend gegen den ersten Bierdurst. Und naja, also besser als Wasser ist es auf jeden Fall.
1: Ja, sauber, immer wieder gut dein Fazit. 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
2: Hier ist das Daily Update vom 8. Oktober, damit einen schönen Donnerstag zusammen. Heute vor 120 Jahren wurde es lockig. Der Friseur Carl Ludwig Nessler führte in London erstmals seinen selbstgebauten Dauerwellenapparat vor. Damit sollten Locken

8 war dann aber Schluss mit dem Flugbetrieb und heute ist das riesige Gelände einfach ein großer Park. Auf den alten Start- und Landebahnen wird heute Fahrrad gefahren, geskatet, gejoggt oder auch einfach gepicknickt. Ein Besuch des Tempelhofer Feldes, heißt das so? Tempelhofer Feld? Tempelhofer Feldes? Ja, ich glaube schon. Es lohnt sich auf jeden Fall dort mal vorbeizuschauen, aber bitte ohne einen Koffer. Heute wird Bruno Mars 41 Jahre alt. Mit Songs wie zum Beispiel Just the Way You Are oder auch Uptown Funk hat er einfach einen Hit nach dem anderen geliefert.

0: Zu seinen Nummer 1-Hits kamen jede Menge Grammys. Bruno Mars schafft es irgendwie immer wieder, dass der Refrain einfach sofort hängen bleibt. Bitte weitermachen und Happy Birthday zum 41. Heute vor 16 Jahren stand Over the Rainbow in Deutschland auf Platz 1. Gesungen von Israel Israel K. So. Der Musiker aus Hawaii war in seiner Heimat schon lange bekannt. Weltweit wurde seine wunderschöne Version von Over the Rainbow aber erst nach seinem Tod 1997 immer größer. 2010 schaffte es die Single in Deutschland sogar für 9 Wochen an die Chartspitze. Eine Stimme, die für uns erst kam, als der Mensch dahinter schon gegangen war, aber seine Stimme definitiv geblieben ist. Und das war das Daily Update vom 8. Oktober. Übrigens, heute ist Welttag der Buchhandlung. Passend dazu hat ja gestern auch die Büchermesse in Frankfurt geöffnet. Also ein guter Anlass, heute mal wieder den lokalen Buchhandel zu besuchen. Schon alleine, um Amazon einfach nur zu zeigen, dass wir auch wieder lokal einkaufen können. Sven Weikamp, Daily Redaktion.
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4: Seit wann gibt es die Suchmaschine Google? Eine Suchmaschine namens BlackRub wurde im Jahr 1996 online gestellt und ein Jahr später, im September 1997, in Google umbenannt. Seitdem ist Google mit der Suchmaschine als Marktführer bekannt. Übrigens, an der Benutzeroberfläche der Suchmaschine wurde seitdem eigentlich kaum etwas verändert.
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Heute vor 103 Jahren wurde in Berlin der Flughafen Tempelhof eröffnet. Jahrzehntelang starteten und landeten dort Maschinen mitten in der Stadt. Weltberühmt wurde der Flughafen vor allem durch die Berliner Luftbrücke. 2008 war dann aber Schluss mit dem Flugbetrieb und heute ist das riesige Gelände einfach ein großer Park. Auf den alten Start- und Landebahnen wird heute Fahrrad gefahren, geskatet, gejoggt oder auch einfach gepicknickt. Ein Besuch des Tempelhofer Feldes, heißt das so? Tempelhofer Feld? Tempelhofer Feldes? Ja, ich glaube schon. Es lohnt sich auf jeden Fall, dort mal vorbeizuschauen, aber bitte ohne einen Koffer. Heute wird Bruno Mars 41 Jahre alt. Mit Songs wie zum Beispiel Just the Way You Are oder auch Uptown Funk hat er einfach einen Hit nach dem anderen geliefert.

0: Zu seinen Nummer 1 Hits kamen jede Menge Grammys. Bruno Mars schafft es irgendwie immer wieder, dass der Refrain einfach sofort hängen bleibt. Bitte weitermachen und Happy Birthday zum 41. Heute vor 16 Jahren stand Over the Rainbow in Deutschland auf Platz 1. Gesungen von Israel Israel K. So.
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0: Der Musiker aus Hawaii war in seiner Heimat schon lange bekannt. Weltweit wurde seine wunderschöne Version von Over the Rainbow aber erst nach seinem Tod 1997 immer größer. 2010 schaffte es die Single in Deutschland sogar für 9 Wochen an die Chartspitze. Eine Stimme, die für uns erst kam, als der Mensch dahinter schon gegangen war, aber seine Stimme definitiv geblieben ist. Und das war das Daily Update vom 8. Oktober. Übrigens, heute ist Welttag der Buchhandlung. Passend dazu hat ja gestern auch die Büchermesse in Frankfurt geöffnet. Also ein guter Anlass, heute mal wieder den lokalen Buchhandel zu besuchen. Schon alleine, um Amazon einfach nur zu zeigen, dass wir auch wieder lokal einkaufen können. Sven Weikamp, Daily Redaktion.

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4: Wann starb Michael Jackson? Es war der 25. Juni 2009, als die Meldung über den Tod des King of Pop die Welt erreichte. Sein Leibarzt Conrad Murray hatte ihm eine Überdosis Propofol verabreicht. Er wurde später wegen fahrlässiger Tötung zu 4 Jahren Haft ohne Bewährung verurteilt.
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1: Tja, Vera, überall im Allgäu, da sind der Sage nach Irrlichter oder auch Seelenlichter genannt unterwegs, die uns freundlicherweise den Weg leuchten. Tja, aber wie soll's auch anders sein? Es gab ja auch Menschen, die Irrlichter ausgenutzt haben.
2: Ja, es gibt das Gerücht, dass ein gefangenes Irrlicht den Weg zu den schönsten und wertvollsten Schätzen aufzeigen kann. Ich würde aber eher davon abraten, ein Irrlicht einzufangen. Das hat einer im Hopfner Wald versucht, wo es von Irrlichtern nur so wimmelte, hat das Lichtlein dann in seinen Hosensack gesteckt und sich dabei ordentlich den Hintern verbrannt. Die Irrlichter lassen sich generell also nicht so einfach übers Ohr hauen. Und auch rund um Schwarzenberg, da ließ es einer manchmal gerne spät werden. Und der hatte mit einem Lichtlein verabredet, dass es ihm jedes Mal schön den Weg leuchtet. Und dafür hat er dann 3 Kreuzer in den Opferstock gelegt. Man weiß jetzt nicht so genau, ob er es einmal vergessen hatte oder geglaubt hatte, ach, heute muss ich es mal nicht so streng sehen. Kurzum, er hat das kleine Opfer einfach mal unterlassen. Tja, und statt dem Irrlicht nahm ihn dafür eine riesige Eule in Empfang. Die rollte ganz fürchterlich mit den gelben Augen und schlug wie wild mit den großen Flügeln. Da wurde der Mann echt sauer, fluchte und dann behauptete er auch noch, er wäre angeschmiert worden und er bereue sein ganzes Geld im Opferstock. Das hat er aber kein zweites Mal gesagt. Schon saß ihm die Eule im Genick, schlug mit den Krallen auf ihn ein, bis er in die Knie sank. Damit nicht genug, von allen Seiten kamen Irrlichter zu Hunderten angeschwirrt und versetzten ihm Maulschellen, dass ihm Hören und Sehen verging. Da hat er im Nachhinein dann aber einige Seelenmessen lesen lassen müssen, bevor das Lichtlein wieder versöhnt war. Eine schöne Geschichte gibt es von einer Schneiderin in Sulzberg bei Scheidegg. Die ging in der Dunkelheit immer durch den Wald nach Hause mit ihrem Lehrmädel und ein freundliches Irrlicht leuchtete ihr jede Nacht aufs Neue den Weg. Die Schneiderin hatte ihrem Lehrmädel strengstens verboten, auch nur ein Wort zu sagen. Aber irgendwann platzte es aus dem Mädel heraus und es rief dem Irrlicht ein herzliches Vergelt's Gott zu. Ja, das kann man ja mal machen, wenn man so zuverlässig beleuchtet bekommt. Und da sprach plötzlich das Irrlicht zu der Schneiderin: Jetzt habe ich dir die ganze Zeit den Weg geleuchtet und du hattest noch nicht mal ein Dankeschön für mich übrig. Und bei dem Mädchen bedankte sich aber das Irrlicht und war seitdem nie wieder gesehen. Und auch in vielen anderen Gegenden im Allgäu wird berichtet, dass Irrlichter durch einen kleinen Dank oder auch einfach nur durch ein liebenswürdiges und freundliches Wesen der Menschen erlöst wurden.
1: Tja, da kann man mal sehen, was so ein einfaches Dankeschön ausmachen kann.
2: Also wenn ich da an meine leidige Zeit denke, wo ich in einem Café gearbeitet habe, da hieß es von manchen Kunden oft nur Cappuccino. Kein Grüß Gott, kein Danke, kein Bitte, einfach nur Cappuccino. Ja, da hätte ich mich auch manchmal gerne in eine Eule verwandelt. Okay, ich glaube, bei solchen NPCs ist sicher nichts mehr zu holen. Aber auf der anderen Seite muss ich auch sagen, dass mir introvertierte Menschen immer wieder mal erzählt haben, dass sie sich schwer tun mit diesen Höflichkeitsformeln, sage ich mal, oder jemandem offen und freundlich zu begegnen, aus Angst vor Ablehnung. Kann ich auch absolut nachvollziehen und verstehen, aber vielleicht können wir uns doch beim nächsten Cappuccino einfach mal überwinden und an die Irrlichter denken, bei denen ein einfaches und simples Vergelt's Gott so eine große Wirkung hatte.
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3: Hier ist das Daily Update vom 8. Oktober, damit einen schönen Donnerstag zusammen. Heute vor 120 Jahren wurde es lockig. Der Friseur Carl Ludwig Nessler führte in London erstmals seinen selbstgebauten Dauerwellenapparat vor. Damit sollten Locken auf dem Kopf nicht nur für ein paar Stunden, sondern gleich deutlich länger halten. Die Behandlung, nennen wir sie mal, war damals alles andere als entspannt, ne? Schwere Metallstäbe, Hitze und ordentlich Geduld. Trotzdem war die Idee ein Erfolg und veränderte den Friseursalon auf der ganzen Welt nachhaltig bis heute ins Jahr 2026. Es lebe die Dauerwelle! Heute vor 103 Jahren wurde in Berlin der Flughafen Tempelhof eröffnet. Jahrzehntelang starteten und landeten dort Maschinen mitten in der Stadt. Weltberühmt wurde der Flughafen vor allem durch die Berliner Luftbrücke. 2008 war dann aber Schluss mit dem Flugbetrieb und heute ist das riesige Gelände einfach ein großer Park. Auf den alten Start- und Landebahnen wird heute Fahrrad gefahren, geskatet, gejoggt oder auch einfach gepicknickt. Ein Besuch des Tempelhofer Feldes, heißt das so? Tempelhofer Feld? Tempelhofer Feldes? Ja, ich glaube schon. Es lohnt sich auf jeden Fall, dort mal vorbeizuschauen, aber bitte ohne einen Koffer. Heute wird Bruno Mars 41 Jahre alt. Mit Songs wie zum Beispiel Just the Way You Are oder auch Uptown Funk hat er einfach einen Hit nach dem anderen geliefert. 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

0: Der Musiker aus Hawaii war in seiner Heimat schon lange bekannt. Weltweit wurde seine wunderschöne Version von Over the Rainbow aber erst nach seinem Tod 1997 immer größer. 2010 schaffte es die Single in Deutschland sogar für 9 Wochen an die Chartspitze. Eine Stimme, die für uns erst kam, als der Mensch dahinter schon gegangen war, aber seine Stimme definitiv geblieben ist. Und das war das Daily Update vom 8. Oktober. Übrigens, heute ist Welttag der Buchhandlung. Passend dazu hat ja gestern auch die Büchermesse in Frankfurt geöffnet. Also ein guter Anlass, heute mal wieder den lokalen Buchhandel zu besuchen. Schon alleine, um Amazon einfach nur zu zeigen, dass wir auch wieder lokal einkaufen können. Sven Weikamp, Daily Redaktion.
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5: Wann wurde Elton John geboren? Der britische Sänger und zweifache Oscar-Preisträger wurde am 25. März 1947 geboren.
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1: Bier am Grill zum Übergießen. Machen sehr, sehr viele auch mit sehr, sehr viel Bier. Der Grillmeister sagt was dazu?
2: Das lasst ihr bitte sein. Bier gehört in den Mund und zwar kalt und aus dem Glas oder aus der Flasche, aber nicht über den Grill. Das Einzige, was ihr macht, ihr nehmt den Grill, eure Hitze und versaut, wenn es blöd läuft, noch euer Fleisch, weil es einfach nur bitter schmeckt.
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1: Tja Simon, was hast du heute dabei?
2: Heute gibt es das 7. von 6 offiziellen Oktoberfestbieren.
1: Okay.
2: Was es damit auf sich hat, erzähle ich gleich. Aber erstmal würde ich sagen, machen wir das Bierchen mal auf.
1: Das machen wir.
2: Schöner Plopp. Was wir hier haben, das Giesinger Festbier. Ich schenke ein.
1: Das hört sich traumhaft an. Richtig, richtig schön klingt das. Das 7. von 6 offiziellen Festbieren. Großes Fragezeichen. Ja, das musst du jetzt schon mal ein bisschen genauer erklären.
2: Ja, gern. Da hole ich kurz aus. Die Giesinger Brauerei, die wurde erst 2006 gegründet und zwar so richtig klein in der Garage. Und da ist richtig viel passiert in 20 Jahren. Die sind richtig groß inzwischen. Die zweitgrößte Privatbrauerei in München. Und unter anderem haben die auch einen Tiefbrunnen gebohrt, können jetzt also mit Münchner Grundwasser brauen.
1: Okay.
2: Und damit können die auch offiziell Münchner Bier brauen. Und das ist so die Zulassungsvoraussetzung, um auch ein offizielles Oktoberfestbier machen zu dürfen. Da gibt's noch, ja, gesetzliche Hindernisse, sage ich mal. Der Stadtrat ist da noch nicht so ganz einverstanden. Mhm. Drum habe ich gesagt, ja, es ist das 7. Oktoberfestbier. Auf der Wiesn gibt es das noch nicht. Es heißt auch nicht Oktoberfestbier, sondern eben nur Giesinger Festbier. Aber zu trinken gibt es das trotzdem schon und das machen wir jetzt, oder?
1: Jawohl, das machen wir. Ja klar, das ist offiziell, inoffiziell. Ist doch Wumpe, völlig wurscht, egal.
2: Wir haben hier ein klar filtriertes Bier, weiße Schaumschicht oben drauf, ja so helles Bernstein, würde ich sagen, hat schon ein bisschen Farbe. Und wenn wir die Nase reinhalten, ja, dann kommen da klassische Malzaromen, aber schon ein bisschen dunkleres Malz, also eher so Holzofenbrot, ein erster Hauch von Röstaromen, gewisse Schwere. Da kündigt sich einfach ein Festbier an, so darf das auch sein, 6% Alkohol hier. Und ich würde sagen, Zeit für den ersten Schluck, Prost.
1: Prost zum Wohle!
2: Oh ja, da haben wir einen schweren Malzkörper, der erinnert so an nicht helles, aber trotzdem süßes Brot. Und ich finde sogar, das hat so eine Fruchtigkeit, aber jetzt nicht so spritziges, frisches, sondern so eine schwere Fruchtigkeit. Ich muss gerade irgendwie an Bratapfel denken. Weihnachten lässt grüßen, wir sind erst beim Oktoberfest. Und sehr weich ist das. Das hat nicht so viel Kohlensäure, würde ich sagen. Dadurch kann man es natürlich auch gefährlich schnell trinken. Und ja, schmeckt schon gut, läuft schon gut rein, oder?
1: Auf jeden Fall, absolut. Also Giesinger, ich finde es richtig, richtig fein. Und ich finde ja, dass da nichts dagegen spricht, dass auch im Festzelt auf der Wiesn aus dem Maßkrug zu trinken. Und wann wird es soweit sein, ist die große Frage. Ja, wann ist es soweit, dass das Giesinger auch auf dem Münchner Oktoberfest auf der Wiesn gibt? Und nicht nur hier bei uns im Radio und auch so. Was denkst du, was sind da so deine Prognosen?
2: Naja, also Giesinger-Chef Steffen Marx, der strebt schon die Wiesn 2027 an. Aktuell läuft da auch eine Unterschriftenaktion für ein Bürgerbegehren. Aber mal ganz realistisch gesehen, so schnell wird das nicht gehen. Da sind noch Widerstände, politische zu bekämpfen. Selbst wenn das klappt mit dem Bürgerbegehren, dann ist 2027 einfach zu sportlich. So schnell geht das alles nicht. Und selbst wenn man dann auf die Wiesn darf, dann muss man das erstmal organisiert kriegen. Dann braucht man erstmal ein Zelt, in dem man das Bier auch ausschenken kann. Also vorsichtige Prognose. Ich glaube schon, dass es irgendwann 7 Wiesnbiere gibt. Aber lass uns da mal eher so in Richtung nächstes Jahrzehnt gucken.
1: Also gut. Der Biersommelier Adela und der Region Simon Fehr tippt also, dass es so ab 2030 Giesinger auf dem Oktoberfest auf der Wiesn gibt. Wir nehmen dich beim Wort, Simon, gell? Und bis dahin, Bier live erleben mit Simon Fehr. Alle Infos zu eurem nächsten Biererlebnis online auf illerlive.de.
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2: Hier ist das Daily Update vom 8. Oktober, damit einen schönen Donnerstag zusammen. Heute vor 120 Jahren wurde es lockig. Der Friseur Carl Ludwig Nessler führte in London erstmals seinen selbstgebauten Dauerwellenapparat vor. Damit sollten Locken auf dem Kopf nicht nur für ein paar Stunden, sondern gleich deutlich länger halten. Die Behandlung, nennen wir sie mal, war damals alles andere als entspannt, ne? Schwere Metallstäbe, Hitze und ordentlich Geduld. Trotzdem war die Idee ein Erfolg und veränderte den Friseursalon auf der ganzen Welt nachhaltig bis heute ins Jahr 2026. Es lebe die Dauerwelle! Heute vor 103 Jahren wurde in Berlin der Flughafen Tempelhof eröffnet. Jahrzehntelang starteten und landeten dort Maschinen mitten in der Stadt. Weltberühmt wurde der Flughafen vor allem durch die Berliner Luftbrücke. 2008 war dann aber Schluss mit dem Flugbetrieb und heute ist das riesige Gelände einfach ein großer Park. Auf den alten Start- und Landebahnen wird heute Fahrrad gefahren, geskatet, gejoggt oder auch einfach gepicknickt. Ein Besuch des Tempelhofer Feldes, heißt das so? Tempelhofer Feld? Tempelhofer Feldes? Ja, ich glaube schon. Es lohnt sich auf jeden Fall, dort mal vorbeizuschauen, aber bitte ohne einen Koffer. Heute wird Bruno Mars 41 Jahre alt. Mit Songs wie zum Beispiel Just the Way You Are oder auch Uptown Funk hat er einfach einen Hit nach dem anderen geliefert.

Zu seinen Nummer 1 Hits kamen jede Menge Grammys. Bruno Mars schafft es irgendwie immer wieder, dass der Refrain einfach sofort hängen bleibt. Bitte weitermachen und Happy Birthday zum 41. Heute vor 16 Jahren stand Over the Rainbow in Deutschland auf Platz 1. Gesungen von Israel Kama, Kama, wie, wo, Israel K. So.

0: Heute ist Welttag der Buchhandlung. Passend dazu hat ja gestern auch die Büchermesse in Frankfurt geöffnet. Also ein guter Anlass, heute mal wieder den lokalen Buchhandel zu besuchen. Schon alleine, um Amazon einfach nur zu zeigen, dass wir auch wieder lokal einkaufen können. Sven Weikamm, Daily Redaktion.
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0: Wo bist du, Marie?
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1: Tja, im Iller Live Studio 2, dem Bierkellerstudio, da ist Biersommelier Simon Fehr aus Leutkirch. Und Simon, du hast den Flaschenöffner schon in der Hand.
3: Jawohl. Ja, für den einen war das jetzt der Plop, aber ganz viele hören vielleicht auch den Löwen brüllen, wenn ich das Bier hier jetzt ins Glas fülle. Denn wir verkosten heute das Oktoberfestbier von der Löwenbrauerei München.
1: Oh, da freuen wir uns drauf. Was mir jetzt so, ja, wenn man die Flasche anschaut, was mir auf dem Etikett direkt auffällt, im Vergleich jetzt zu den anderen 5 offiziellen Wiesenbieren, da ist hier kein Oktoberfestmotiv zu sehen, ja? Sondern, wenn man genau hinschaut, einfach nur ein goldener Löwe vor der bayerischen Flagge. Sieht aber auch gut aus.
3: Wir haben jetzt das Bier im Glas und auch das sieht echt ganz gut aus. Ja. Klar filtriert, wirklich sehr, sehr, sehr hell. Also schon strohgelb, bisschen weißer Schaum obendrauf. Ja, ein helles wird hier vorgetäuscht, aber auch hier 6,1% Alkohol. Wir haben ja ein Festbier und ich rieche mal rein. Dann kommen da eher so süße, malzige Noten, helles Brot, bisschen Teig, eher was Liebliches kommt da in die Nase. Und ich würde sagen, wir probieren mal. Ja. Zum Wohle.
1: Zum Wohle. Dann nehmen wir mal einen richtig großen Oktoberfestschluck.
3: Ja, läuft sehr rund im Mund, sehr mild, sehr angenehm. Tatsächlich eher so auf der süßen Seite. Mhm. Gerade habe ich noch von Brot gesprochen, aber jetzt würde ich sogar eher sagen, das ist so heller Kuchenteig, Biskuitteig, bisschen Honig. Ja. Erstmal echt eine runde, süße Sache, aber ich nehme noch mal einen Schluck. Ich finde dann hinten raus, da kommt so eine Herbe, die nicht ganz hinten im Mund kommt, sondern schon oben am Gaumen. So ein bisschen Alkoholgeschmack. Finde ich ein bisschen schade. Fängt nämlich gut an, aber hinten raus finde ich das Oktoberfestbier von Löwenbräu jetzt nicht so stark. Mhm. Wie schmeckt es denn dir?
1: Ja, also man kann es gut trinken, doch. Also es läuft, nein. Aber jetzt sag mal, die Oktoberfestbiere, die sind ja doch alle relativ stark. Warum ist denn das so?
3: Das Oktoberfestbier war ursprünglich ein Märzen, ein Festmärzen. Also ein Bier, das man im Frühjahr, im März etwas stärker eingebraut hat mit mehr Alkohol. Der Alkohol konserviert und somit war das Bier über die warmen Sommermonate hinweg besser haltbar. Und dann eben im September, Oktober noch gut trinkbar, nicht sauer geworden, einfach noch gut. Und ja, dann bietet sich's natürlich an bei den Starkbierfesten, bei den Festen, die da im Spätsommer sind, egal ob Oktoberfest, ob Wasen, dann auch so ein Märzenbier zu trinken. Und das hat sich eben weiterentwickelt. Inzwischen sind die Oktoberfestbiere eher ein bisschen heller, ein bisschen milder, aber eben immer noch ganz schön stark. So wie auch unser heutiges Oktoberfestbier von Löwenbräu München.
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5: Wann wurde der Tango erfunden? Auch heute noch gilt der Tango als einer der beliebtesten Standardtänze. Der Tango entstand zwischen 1850 und 1900 in Argentinien.
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2: Hier ist das Daily Update vom 8. Oktober, damit einen schönen Donnerstag zusammen. Heute vor 120 Jahren wurde es lockig. Der Friseur Carl Ludwig Nessler führte in London erstmals seinen selbstgebauten Dauerwellenapparat vor. Damit sollten Locken auf dem Kopf nicht nur für ein paar Stunden, sondern gleich deutlich länger halten. Die Behandlung, nennen wir sie mal, war damals alles andere als entspannt, ne? Schwere Metallstäbe, Hitze und ordentlich Geduld. Trotzdem war die Idee ein Erfolg und veränderte den Friseursalon auf der ganzen Welt nachhaltig bis heute ins Jahr 2026. Es lebe die Dauerwelle! Heute vor 103 Jahren wurde in Berlin der Flughafen Tempelhof eröffnet. Jahrzehntelang starteten und landeten dort Maschinen mitten in der Stadt. Weltberühmt wurde der Flughafen vor allem durch die Berliner Luftbrücke. 2008 war dann aber Schluss mit dem Flugbetrieb und heute ist das riesige Gelände einfach ein großer Park. Auf den alten Start- und Landebahnen wird heute Fahrrad gefahren, geskatet, gejoggt oder auch einfach gepicknickt. Ein Besuch des Tempelhofer Feldes, heißt das so? Tempelhofer Feld? Tempelhofer Feldes? Ja, ich glaube schon. Es lohnt sich auf jeden Fall, dort mal vorbeizuschauen, aber bitte ohne einen Koffer. Heute wird Bruno Mars 41 Jahre alt. Mit Songs wie zum Beispiel Just the Way You Are oder auch Uptown Funk hat er einfach einen Hit nach dem anderen geliefert.

0: Zu seinen Nummer 1-Hits kamen jede Menge Grammys. Bruno Mars schafft es irgendwie immer wieder, dass der Refrain einfach sofort hängen bleibt. Bitte weitermachen und Happy Birthday zum 41. Heute vor 16 Jahren stand Over the Rainbow in Deutschland auf Platz 1. Gesungen von Israel Israel K. So.
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0: Der Musiker aus Hawaii war in seiner Heimat schon lange bekannt. Weltweit wurde seine wunderschöne Version von Over the Rainbow aber erst nach seinem Tod 1997 immer größer. 2010 schaffte es die Single in Deutschland sogar für 9 Wochen an die Chartspitze. Eine Stimme, die für uns erst kam, als der Mensch dahinter schon gegangen war, aber seine Stimme definitiv geblieben ist. Und das war das Daily Update vom 8. Oktober. Übrigens, heute ist Welttag der Buchhandlung. Passend dazu hat ja gestern auch die Büchermesse in Frankfurt geöffnet. Also

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0: Jawohl, genau so hört sich das an, wenn wir hier im Iller Live Studio 2 im Bierkellerstudio ein neues Bier für euch vorstellen. Ja. Simon, du bist schon jetzt ja mit so fast eingeschenktem Bierglas hier bereits. Goldgelb, kann man sagen, ja, ziemlich klar. Und eine herrliche weiße Schaumkrone. Ja. Schaut richtig gut aus, Saprolotto.
2: Ja, voll, finde ich auch. Und nachdem du es jetzt schon so schön beschrieben hast, halte ich direkt die Nase rein.
0: Ja.
2: Und oh ja, da haben wir was ziemlich Würziges, würde ich sagen. So ein bisschen Wald und Wiese, bisschen Kräuter, auch sowas lieblich Blumiges. Das kommt alles vom Hopfen und verpackt in einen doch recht starken Malzkörper, bisschen Getreide, klein bisschen Honig. Da kommt einiges in die Nase. Und ja, was haben wir denn hier eigentlich? Wir haben heute vor uns das Spaten Oktoberfestbier. Also das diesjährige Wiesenbier von Spatenbräu aus München.
0: Ja, kennt man schon irgendwie. Da lass dir raten, trinke. Ja, Spaten, so heißt es doch, oder? Die Spatenbrauerei, die kennt man natürlich.
2: Genau, die Brauerei mit der markanten weißen Schaufel auf den Etiketten.
0: Jawohl.
2: Die gibt es schon ziemlich lang. Die gibt es schon seit 1397. Boah. Und 1894, da hat die Spatenbrauerei tatsächlich das Münchner Hell erfunden. Heute wollen wir uns aber um das Oktoberfestbier kümmern. Und ich würde sagen, erstmal zum Wohle.
0: Ja, zum Wohle, Simon. Ich bin gespannt, was der bekannteste Biersommelier hier an der Iller und der Region zu diesem Bier sagt. Immerhin, ja, eins der sechs offiziellen Wiesenbiere.
2: Ja, sehr vollmundig und sehr weich, würde ich sagen.
0: Ja.
2: 5,9% hat das Bier und da merkt man schon auch, das hat Körper, das hat auch Süße, aber überraschenderweise eben nicht so eine Getreide-Brot-Süße, sondern ja, eine sehr schöne, angenehme Süße.
0: Ja, ja.
2: Ziemlich süffig, nicht so viel Kohlensäure.
0: Stimmt.
2: Ich nehme gerade noch einen Schluck. Ja, läuft wirklich sehr schön über die Zunge und wenn es dann hinten in den Hals rutscht, da kommt dann so eine ganz kleine milde Herbe auf und es klingt jetzt vielleicht ein bisschen komisch und vielleicht bin ich schon zu sehr im Oktoberfest und im Bayern-Fieber, aber ich finde, das schmeckt so ein bisschen wie Brezellauge hinten raus. Aber naja, hat was und passt ja ganz gut eigentlich zum Oktoberfest.
0: Ja, also Bier macht erfinderisch und ja, apropos Oktoberfest, Münchner Wiesen, es gibt ja nur die sechs Oktoberfestbiere von den großen Münchner Brauereien. Was macht denn so ein Oktoberfestbier aus?
2: Zunächst mal ist so ein Oktoberfest einfach ein untergäriges, helles Festbier, normal mit einer kräftigen Malznote. Es ist definiert, dass es mindestens 13,5% Stammwürze haben muss. Das ist der Zuckergehalt im unvergorenen Bier und der führt so, ja, zu einem Alkoholgehalt von um die 6%, 5,8, 6,2, sowas.
0: Ja.
2: Und jetzt wird's aber spannend, denn das könnte ja jede Brauerei brauen, aber die Vorschriften sind eben noch enger.
0: Okay.
2: Es sind nämlich rechtliche Vorschriften. Zum einen muss Oktoberfestbier im Münchner Stadtgebiet gebraut werden und es muss auch mit Münchner Tiefenwasser gebraut werden. Also die Brauereien brauchen einen eigenen Brunnen und das macht natürlich den Kreis der Brauereien, die das brauen können, schon ziemlich klein. Und aktuell gibt es eben die sechs großen Münchner Brauereien, die auch die offiziellen Wiesenbiere brauen. Ganz spannend und auch ein bisschen ungerecht. Der Münchner Oberbürgermeister, der sticht ja jedes Jahr bei der Eröffnung ein Fass Bier an. Und das ist immer das Oktoberfestbier von Spaten.
0: Ja.
2: Also genau das Bier, das wir beide hier gerade im Glas haben.
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6: Wie hieß der Schimpanse, der Tarzan in zahlreichen Filmen begleitete? Der Affe aus den berühmten Tarzan-Filmen heißt Cheetah.
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1: Tja Simon, was hast du heute dabei?
2: Heute gibt es das 7. von 6 offiziellen Oktoberfestbieren.
1: Okay.
2: Was es damit auf sich hat, erzähle ich gleich. Aber erstmal würde ich sagen, machen wir das Bierchen mal auf.
1: Das machen wir.
2: Schöner Blob. Was wir hier haben, das Giesinger Festbier. Ich schenke ein.
1: Das hört sich traumhaft an. Richtig, richtig schön klingt das. Das 7. von 6 offiziellen Festbieren. Großes Fragezeichen. Ja, das musst du jetzt schon mal ein bisschen genauer erklären.
2: Ja, gern. Da hole ich kurz aus. Die Giesinger Brauerei, die wurde erst 2006 gegründet und zwar so richtig klein in der Garage. Und da ist richtig viel passiert in 20 Jahren. Die sind richtig groß inzwischen. Die zweitgrößte Privatbrauerei in München. Und unter anderem haben die auch einen Tiefbrunnen gebohrt, können jetzt also mit Münchner Grundwasser brauen.
1: Okay.
2: Und damit können die auch offiziell Münchner Bier brauen. Und das ist so die Zulassungsvoraussetzung, um auch ein offizielles Oktoberfestbier machen zu dürfen. Da gibt es noch, ja, gesetzliche Hindernisse, sage ich mal. Der Stadtrat ist da noch nicht so ganz einverstanden. Mhm. Drum habe ich gesagt, ja, es ist das 7. Oktoberfestbier. Auf der Wiesn gibt es das noch nicht. Es heißt auch nicht Oktoberfestbier, sondern eben nur Giesinger Festbier. Aber zu trinken gibt es das trotzdem schon und das machen wir jetzt, oder?
1: Jawohl, das machen wir. Ja klar, das ist offiziell, inoffiziell. Ist doch Wumpe, völlig wurscht, egal.
2: Wir haben hier ein klar filtriertes Bier, weiße Schaumschicht oben drauf, ja so helles Bernstein, würde ich sagen, hat schon ein bisschen Farbe. Und wenn wir die Nase reinhalten, ja, dann kommen da klassische Malzaromen, aber schon ein bisschen dunkleres Malz, also eher so Holzofenbrot, ein erster Hauch von Röstaromen, gewisse Schwere. Da kündigt sich einfach ein Festbier an, so darf das auch sein. 6% Alkohol hier. Und ich würde sagen, Zeit für einen ersten Schluck. Prost!
1: Prost zum Wohle!
2: Oh ja, da haben wir einen schweren Malzkörper, der erinnert so an nicht helles, aber trotzdem süßes Brot. Und ich finde sogar, das hat so eine Fruchtigkeit, aber jetzt nicht so spritziges, frisches, sondern so eine schwere Fruchtigkeit. Ich muss gerade irgendwie an Bratapfel denken. Weihnachten lässt grüßen, wir sind erst beim Oktoberfest. Und sehr weich ist das. Das hat nicht so viel Kohlensäure, würde ich sagen. Dadurch kann man es natürlich auch gefährlich schnell trinken. Und ja, schmeckt schon gut. Läuft schon gut rein, oder?
1: Auf jeden Fall, absolut. Also Giesinger, ich finde es richtig, richtig fein. Und ich finde es ja, dass da nichts dagegen spricht, dass auch im Festzelt auf der Wiesn aus dem Maßkrug zu trinken. Und wann wird es soweit sein, ist die große Frage. Ja, wann ist es soweit, dass es das Giesinger auch auf dem Münchner Oktoberfest auf der Wiesn gibt? Und nicht nur hier bei uns im Radio und auch so. Was denkst du, was sind da so deine Prognosen?
2: Naja, also Giesinger-Chef Steffen Marx, der strebt schon die Wiesn 2027 an. Aktuell läuft da auch eine Unterschriftenaktion für ein Bürgerbegehren, aber mal ganz realistisch gesehen, so schnell wird das nicht gehen. Da sind noch Widerstände, politische zu bekämpfen. Selbst wenn das klappt mit dem Bürgerbegehren, dann ist 2027 einfach zu sportlich. So schnell geht das alles nicht. Und selbst wenn man dann auf die Wiesn darf, dann muss man das erstmal organisiert kriegen. Dann braucht man erstmal ein Zelt, in dem man das Bier auch ausschenken kann. Also vorsichtige Prognose. Ich glaube schon, dass es irgendwann 7 Wiesnbiere gibt. Aber lass uns da mal eher so in Richtung nächstes Jahrzehnt gucken.
1: Also gut, der Biersommelier Adela und der Region Simon Fair tippt also, dass es so ab 2030 Giesinger auf dem Oktoberfest auf der Wiesn gibt. Wir nehmen dich beim Wort, Simon, gell? Und bis dahin, Bier live erleben mit Simon Fair. Alle Infos zu eurem nächsten Biererlebnis online auf illerlive.de.
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0: Dankeschön.
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2: Hier ist das Daily Update vom 8. Oktober. Damit einen schönen Donnerstag zusammen. Heute vor 120 Jahren wurde es lockig. Der Friseur Carl Ludwig Nessler führte in London erstmals seinen selbstgebauten Dauerwellenapparat vor. Damit sollten Locken auf dem Kopf nicht nur für ein paar Stunden, sondern gleich deutlich länger halten. Die Behandlung, nennen wir sie mal, war damals alles andere als entspannt, ne? Schwere Metallstäbe, Hitze und ordentlich Geduld. Trotzdem war die Idee ein Erfolg und veränderte den Friseursalon auf der ganzen Welt nachhaltig bis heute ins Jahr 2026. Es lebe die Dauerwelle! Heute vor 103 Jahren wurde in Berlin der Flughafen Tempelhof eröffnet. Jahrzehntelang starteten und landeten dort Maschinen mitten in der Stadt. Weltberühmt wurde der Flughafen vor allem durch die Berliner Luftbrücke. 2008 war dann aber Schluss mit dem Flugbetrieb und heute ist das riesige Gelände einfach ein großer Park. Auf den alten Start- und Landebahnen wird heute Fahrrad gefahren, geskatet, gejoggt oder auch einfach gepicknickt. Ein Besuch des Tempelhofer Feldes, heißt das so? Tempelhofer Feld? Tempelhofer Feldes? Ja, ich glaube schon. Es lohnt sich auf jeden Fall, dort mal vorbeizuschauen, aber bitte ohne einen Koffer. Heute wird Bruno Mars 41 Jahre alt. Mit Songs wie zum Beispiel Just the Way You Are oder auch Uptown Funk hat er einfach einen Hit nach dem anderen geliefert.

0: Zu seinen Nummer 1 Hits kamen jede Menge Grammys. Bruno Mars schafft es irgendwie immer wieder, dass der Refrain einfach sofort hängen bleibt. Bitte weitermachen und Happy Birthday zum 41. Heute vor 16 Jahren stand Over the Rainbow in Deutschland auf Platz 1. Gesungen von Israel Israel K. So.
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0: Der Musiker aus Hawaii war in seiner Heimat schon lange bekannt. Weltweit wurde seine wunderschöne Version von Over the Rainbow aber erst nach seinem Tod 1997 immer größer. 2010 schaffte es die Single in Deutschland sogar für 9 Wochen an die Chartspitze. Eine Stimme, die für uns erst kam, als der Mensch dahinter schon gegangen war, aber seine Stimme definitiv geblieben ist. Und das war das Daily Update vom 8. Oktober. Übrigens, heute ist Welttag der Buchhandlung. Passend dazu hat ja gestern auch die Büchermesse in Frankfurt geöffnet. Also ein guter Anlass, heute mal wieder den lokalen Buchhandel zu besuchen. Schon alleine, um Amazon einfach nur zu zeigen, dass wir auch wieder lokal einkaufen können. Sven Weikamm, Daily Redaktion.
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5: Wie viele Stunden Videomaterial werden jede Stunde neu auf YouTube hochgeladen? YouTube zählt zu eines der beliebtesten Videoplattformen der Welt. Jede Stunde, so sagt es eine Statistik aus dem Frühjahr 2020, werden 400 Stunden Videomaterial von den Nutzern hochgeladen. Der Videocontent auf YouTube ist also unendlich.
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3: Hier ist das Daily Update vom 8. Oktober, damit einen schönen Donnerstag zusammen. Heute vor 120 Jahren wurde es lockig. Der Friseur Carl Ludwig Nessler führte in London erstmals seinen selbstgebauten Dauerwellenapparat vor. Damit sollten Locken auf dem Kopf nicht nur für ein paar Stunden, sondern gleich deutlich länger halten. Die Behandlung, nennen wir sie mal, war damals alles andere als entspannt, ne? Schwere Metallstäbe, Hitze und ordentlich Geduld. Trotzdem war die Idee ein Erfolg und veränderte den Friseursalon auf der ganzen Welt nachhaltig bis heute ins Jahr 2026. Es lebe die Dauerwelle! Heute vor 103 Jahren wurde in Berlin der Flughafen Tempelhof eröffnet. Jahrzehntelang starteten und landeten dort Maschinen mitten in der Stadt. Weltberühmt wurde der Flughafen vor allem durch die Berliner Luftbrücke. 2008 war dann aber Schluss mit dem Flugbetrieb und heute ist das riesige Gelände einfach ein großer Park. Auf den alten Start- und Landebahnen wird heute Fahrrad gefahren, geskatet, gejoggt oder auch einfach gepicknickt. Ein Besuch des Tempelhofer Feldes, heißt das so? Tempelhofer Feld? Tempelhofer Feldes? Ja, ich glaube schon. Es lohnt sich auf jeden Fall, dort mal vorbeizuschauen, aber bitte ohne einen Koffer. Heute wird Bruno Mars 41 Jahre alt. Mit Songs wie zum Beispiel Just the Way You Are oder auch Uptown Funk hat er einfach einen Hit nach dem anderen geliefert.

0: Zu seinen Nummer 1 Hits kamen jede Menge Grammys. Bruno Mars schafft es irgendwie immer wieder, dass der Refrain einfach sofort hängen bleibt. Bitte weitermachen und Happy Birthday zum 41. Heute vor 16 Jahren stand Over the Rainbow in Deutschland auf Platz 1. Gesungen von Israel Israel K. So. Der Musiker aus Hawaii war in seiner Heimat schon lange bekannt. Weltweit wurde seine wunderschöne Version von Over the Rainbow aber erst nach seinem Tod 1997 immer größer. 2010 schaffte es die Single in Deutschland sogar für 9 Wochen an die Chartspitze. Eine Stimme, die für uns erst kam, als der Mensch dahinter schon gegangen war, aber seine Stimme definitiv geblieben ist. Und das war das Daily Update vom 8. Oktober. Übrigens, heute ist Welttag der Buchhandlung. Passend dazu hat ja gestern auch die Büchermesse in Frankfurt geöffnet. Also ein guter Anlass, heute mal wieder den lokalen Buchhandel zu besuchen. Schon alleine, um Amazon einfach nur zu zeigen, dass wir auch wieder lokal einkaufen können. Sven Weikamp, Daily Redaktion.
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2: Es gibt eine Sage, eine Fabel, die in unterschiedlichen Varianten in vielen Ländern und Kulturen erzählt wird. Wie kommt es denn dazu?
3: Also ich könnte mir vorstellen, das liegt daran, weil die Botschaft davon einfach so wichtig ist. Und ich habe mir die ganzen Geschichten mal angeschaut und erzähle das jetzt in meiner ganz eigenen Interpretation. Ein Bauer findet vor langer, langer Zeit in der tiefsten Winterzeit eine halb erfrorene Schlange. Weil er stets hilfsbereit war, wollte er im ersten Moment der Schlange helfen. Auf der anderen Seite wusste er aber auch, dass den Schlangen nicht zu trauen ist. Und darüber hinaus wusste er ebenfalls, dass Schlangen in der Kältestarre ja Monate überleben können. Also wollte er sie liegen lassen. Da kam die Frau des Bauern und herrschte ihn an, wie er denn diesem armen Wesen nicht helfen könne. Wenn er ihr nicht helfe, so würde sie es gleich dem Pfarrer erzählen. So nahm der Bauer die Schlange gegen seinen Willen an seine Brust, wärmte sie und gab ihr in seinem eigenen Hause Milch, damit sie zu Kräften kam. Und kaum war die Schlange nach einiger Zeit wieder bei Kräften und warm, biss sie dem armen Bauern in die Brust, sodass er tot zusammenhang.
2: Okay, wofür die Schlange symbolisch stehen kann, das ist ja klar. Aber was ist mit der Frau des Bauers?
3: Ja, also oberflächlich betrachtet kann man ja sagen, sie wollte nur helfen. Aber wollte sie helfen aus reiner Nächstenliebe, weil sie sich ja mit Giftschlangen so gut auskennt? Oder wollte sie doch lieber sich selber und vor allem auch dem Pfarrer gefallen?
2: Tja, das stelle ich mir aber schwierig vor, das zu unterscheiden. Hilfsbereitschaft ist ja auf den ersten Blick was Gutes.
3: Ja klar, absolut. Aber zu viel helfen wollen, das kann auch nach hinten losgehen, wenn es nur darum geht, sich moralisch überlegen zu fühlen und man darüber hinaus auch gar kein Gegengift für einen Schlangenbiss hat. So wie die Bauersfrau, die ihren Mann gleich beim Pfarrer verpfeifen wollte, wenn er die Schlange nicht aufnimmt. Also hütet euch nicht nur vor den Schlangen, die ihr euch ins Haus holt, sondern auch vor den Menschen, die gegen euren gesunden Menschenverstand argumentieren. Denn wer das Böse nicht sehen will, es leugnet und verharmlost, um als glorreicher Retter dann dazustehen, der trägt das Böse selber in sich.
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0: 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Hier sind Bennys Grilltipps auf Iller Live.
1: Benni, wir waren ja auch hier schon mal bei dir zum Barbecue eingeladen. Das war, glaube ich, letztes Jahr. Sensationelle Marinade, wurde von allen gelobt. Wie hast du die gemacht?
2: Also meine Marinaden sind meistens Trockenrubs beim Barbecue, ohne Öl, damit das Fleisch einfach den Geschmack besser, meiner Meinung nach, annimmt. Und da ist eigentlich meine absolute Lieblingsmarinade der klassische Magic Dust.
1: Und wie schaut der genau aus? Wie machst du den?
2: Also in meinem Magic Dust kommt Rauchpaprika, grobes Meersalz, ein bisschen gemahlener Kümmel, schwarzer gemahlener Pfeffer. Für meinen Geschmack ein Schuss Oregano, richtig guten Rohrzucker, kauft da bitte qualitativ hochwertig und ein kleines bisschen Chipotle Chili-Pulver.
1: Dann mixt man das alles zusammen, rührt es um, schaut dann wie aus?
2: Das ist dann im Endeffekt ein roter Trockenrub, nennt sich das dann. Und der wird dann so grob aufs Grillgut verteilt. Leicht andrücken, nicht hinklopfen und wenn was abfällt, tunkt mit dem Fleisch nochmal rein. Das bleibt dann schon hängen. Geschmacklich würde ich jetzt sagen, es ist eher ein salzig-süßer Rub, wo nicht so viel Schärfe trägt. Also er ist angenehm zum Essen.
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4: Mit Speck fängt man sprichwörtlich Mit Speck fängt man Mäuse. Das Sprichwort meint, dass man mit einem richtigen Köder oder einem verlockenden Angebot jemanden für sich gewinnen kann.
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1: Die richtige Würze finden.
2: Nicht jede Würze passt zu jedem Fleisch. Ich bin zum Beispiel ein Fan, dass ein Fleisch auch mal leicht süß schmecken darf. Passt eigentlich immer gut, nur beim Rind eher nicht. Ein Rind gehört klassisch gewürzt mit Salz und Pfeffer. Tastet euch dahin und probiert nicht zu wild die Kombinationen aus.
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3: Wann wurde Angela Merkel zur Kanzlerin gewählt? Angela Merkel wurde am 22. November 2005 zur Bundeskanzlerin von Deutschland gewählt.

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2: Ja, herzlich willkommen. Schön, dass ihr dabei seid. Wir schreiben Sekunde. Den 7. August. Und wir sind für euch da.
3: Da sind wir wieder. Es ist immer noch Sommer. Wir haben uns entschieden, Sommerpause ist was für Luschen. Sowas machen wir gar nicht. Und wir wollen ja auch nicht, dass ihr uns vergesst. Und wir haben ja festgestellt inzwischen, John, wir durften unglaubliche 45 Gäste bereits bei uns begrüßen. Wenn du die alle mal in einem Raum hättest, da waren so viele spannende Persönlichkeiten dabei, wie zum Beispiel Maike Streker. Jetzt, wo wir uns alle freuen, dass wir schön braun werden. Aber die Maike hatte uns ja auch gesagt in ihrem Podcast, dass wir mit der Haut unbedingt vorsichtig sein müssen, denn schön braun ist eigentlich gar nicht so schön für die Haut, wie man vielleicht denkt. Hört doch einfach noch mal rein mit Kosmetik-Guru oder Gurinnen, wie sagt man es denn? Maike Streker, ein ganz, ganz toller, spannender Podcast und auch eine ganz, ganz tolle Frau an der Stelle. Liebe Grüße an dich, liebe Maike.
4: Du sagst, die Haut ist unser bestes Kleidungsstück und damit hast du absolut

0: Recht. Und die pflegen wir Männer und Frauen am besten, indem wir
1: uns gut reinigen. Also die, das glaubt immer keiner, aber die Reinigung ist die Königin in der Kosmetik. Einfach abends, morgens ist nicht ganz so wichtig, aber abends den Dreck des Tages runterwaschen ist ganz, ganz wichtig für unsere Haut. Wir brauchen über den Tag einen guten Sonnenschutz und der muss in der Nacht nicht mehr drauf sein. Wenn wir hier in Hamburg sind, sind wir dicht an der Elbe, wo ordentlich die Container uns Feinstaub geben. Und natürlich auch in der Stadt ist ordentlich was an Dreck in der Luft. Das haftet auf unserer Haut und das muss abends zur Nacht runter. Nur dann kann unsere Haut regenerieren und wenn wir dann eben noch eine Pflege auftragen, kann auch nur die einziehen, wenn wir den Dreck runter haben. Also Reinigung ist ganz wichtig und das bitte nicht mit dem Handwaschzeug, was am Waschbecken steht, sondern da sind wir wieder besten Kleidungsstück. Nee, mit etwas Sanftem, was unsere Haut mag. Also unsere Haut möchte nicht etwas Alkalisches sein. Da sind wir in der Chemie. Wir haben alle gelernt, pH 7 ist neutral. Für unsere Haut ist das nicht neutral. Unsere Haut mag es sauer, damit die ganzen kleinen Viren und Bakterien, die da drauf sind, ihre Party schmeißen können und so weiterhin schützen können.
2: Also pH 7 ist Chemie, CA 7 ist Fußball. Ich wollte es noch mal kurz einfliegen. Also du kannst auch gerne Produkte nennen. Also wir haben damit gar kein Problem.
1: Ja.
2: Weil ab und zu ist es ja so, dass du sagst, da wäre jetzt am besten das oder da empfehle ich das. Ist überhaupt kein Problem.
1: Also in Kosmetikdschungel kann man keine Produkte empfehlen. Ich empfehle auch nie was, weil jede Haut, wie du schon, das sagte Stefan ja auch, das ist wirklich so individuell. Und wenn ich jetzt hier eine Sache raushau, rennen alle los und dann ist das gar nicht das Richtige. Weil für den, der viele Pickel hat, der braucht wieder doch was anderes, als der eine normale oder trockene Haut hat. Okay. Also da kann man wirklich nicht so pauschalisieren. So individuell, wie wir sind, ist unsere Haut und so individuell ist tatsächlich auch die Pflege.
2: Ja.
1: Deswegen ist es auch schwierig, wenn man so auf Instagram und so schaut und die Leute hauen da Empfehlungen raus und sagt, das hat mir geholfen, das ist auch für dich super. Das funktioniert leider.
2: Das ist aber
1: so
2: ein cooler Ansatz. Das hätte ich so gar nicht gedacht. Da gibt's so, ne, alles über einen Kamm, aber im Gegenteil ist natürlich so.
0: Hey, und weißt du, ich mache genau das, was wir nicht machen sollen. Ich habe den elektronischen Seifenspender. Und wenn ich nach Hause komme, nach der Arbeit, in der Nacht, dann ist das ist wie so ein Automatismus, ne? Kommt die Seife, Wasser und Gesicht waschen und dann hast du schon mal das Gefühl, so Gesicht ist jetzt schon mal tipptopp sauber.
1: Ab heute nicht mehr. Ab heute machst du das nicht mehr. Dann ist das vielleicht auch noch so ein wo dann auch noch Desinfektionsmittel mit drin ist, was dann so richtig die Haut.
0: Nein, wir haben geschummelt. Wir haben oben ein Loch reingebohrt und kaufen immer Nachfüllseife und gießen die da oben rein.
1: Aber die hat meistens einen pH-Wert von 7 und das mag unsere Haut nicht. Unsere Haut mag so um bei 5, 6 und den pH-Wert. Und da steht dann auch auf den Seifen drauf. Die sind dann auch nicht viel teurer. Man muss nur einfach mal gucken.
3: Ja, Maike Streker bei Erhi und Imsen, ihr habt es natürlich gehört, wir sind in der Sommerfolge am 7. August und wir haben uns für euch überlegt, wir hören einfach nochmal selber rein in die letzten Folgen, was wir da so gemeinsam mit euch und für euch verbrochen haben. Und wir hatten wirklich fantastische Gäste, der Stefan hat es eben schon angedeutet. Maike Streker natürlich ganz toll für eure Haut, für alles andere auch. Hört gerne nochmal nach. In den 40 Minuten hat sie noch viele andere tolle Tipps für euch. Und worüber ich mich persönlich sehr gefreut habe, wir haben sehr lange an ihm gebaggert. Im Grunde haben wir an ihm gebaggert, bevor es den Podcast überhaupt gab, Stefan.
0: Ja, unbedingt. Und es ist ja, wie man es hören kann im Podcast, Steven Gätjen.
4: Ja,
0: Steven Gätjen.
4: Liebe Grüße,
0: Steven. Du hast immer ganz, ganz wenig Zeit. Umso toller war es für uns, dass du dir die Zeit dann doch mal genommen hast und mit mir und John diesen Podcast zu machen. Und wir haben ja auch reinhören können, was das für eine Bedeutung für mich hatte. Wir haben meine Frisur in Angriff genommen, wo das herkam, die Steven-Gätjen-Locke. Wir hatten ein fantastisches Spiel, John, was du einfach mit ihm gemacht hattest. Das war...
3: Ja, ratet doch jetzt nochmal mit. Es war einfach, dass wir Filme umschrieben haben und es war sehr spannend, ob er herausfindet, welchen Film wir hier etwas, ich sag mal, runtergedrosselt umschreiben. Also wirklich eine reine Beschreibung ohne Special Effects. Hört doch mal raus, ob ihr herausfinden würdet, um welchen Film es hier geht. Steven Gätjen, red mit.
2: Ein Typ, der einem jüngeren Typen auf die Schulter steigt und der so lange blasen muss, bis er umfällt.
0: Ja, jetzt guckst du was.
2: Ein Typ, der einem jüngeren Typen auf die Schulter steigt. Ein Typ, der einem jüngeren Typen auf die Schulter steigt und so lange blasen muss, bis er umfällt.
0: Ich habe genauso geguckt, als John gestern meinte, ich hab's jetzt.
2: Es gibt
0: Tipp. Hör mal. Und dann hat er mir das vorgelesen, ich habe eh nicht geguckt.
5: Und ich werde mit dir, es ist so eine ganz einfache...
2: Ich gebe dir einen Tipp.
5: Ja.
2: Es gab ja einen Tipp, den kriegst du auch. Mundharmonika.
5: Mundharmonika?
2: Ja. Ein Typ, der einem jüngeren Typen auf die Schulter steigt und der so lange blasen muss, bis er umfällt. Tipp, Mundharmonika.
5: Ich habe keine Ahnung.
2: Echt nicht?
5: Nee, gar nicht.
2: Baujahr 68. Ein Film Baujahr 68. Du
0: ein
2: kennst
0: Epos.
2: Ihn ja
0: ein Epos. Ein Epos. Filmischer Epos. Der
5: also
0: Film.
5: Ich bin Filmliebhaber, kein Experte. Das merkt man sicherlich jetzt auch daran, dass ich keine Ahnung habe, wovon du redest.
2: Ein musikalischer Tipp. Ich gebe dir die ersten, ich glaube, die ersten 3 Sekunden und du weißt sofort, um welchen Film es geht, okay?
5: Achso, ich hätte jetzt bei Mundharmonika hätte ich an einen Film gedacht, den ihr aber, glaube ich, nicht meint, mit Burt Reynolds.
2: Nee.
5: Deliverance.
2: Der, aber da glaube ich nicht mitgespielt. Pass auf, okay. Du brauchst 3 Sekunden, dann weißt du sofort, welche. Also ich sag's nochmal.
5: Der Druck, weißt du, was das Schlimme ist? Natürlich. Der Druck wird ja größer.
0: Ja.
5: Mit jedem Tipp.
0: Immer noch nicht.
5: Du sagst,
0: immer noch
5: weißt
0: nicht.
5: Du es immer noch nicht. Mutter Monika, jetzt weißt du es ja. Aber innerhalb von 3 Sekunden. Und dann gleich sitze ich da wieder und denk so, okay.
2: Ich bin todessicher, genau wie bei dem Quiz mit Thorsten Strede, du weißt sofort. Also ein Typ, der einem jüngeren Typen auf die Schulter steigt und so lange blasen muss, bis er umfällt. Und das ist die Musik in 3, 2, 1, jetzt.
5: Ach so, spiel mir das Lied vom Tod.
0: Natürlich.
5: Ja, natürlich. Okay, macht natürlich Sinn mit auf die Schulter, jetzt verstehe ich's. Ach Quatsch. Aber geil.
2: Ist geil, ne? Ach, wir haben extra, also zur Vorbereitung auch den Film gleich 2-3 Mal geguckt hintereinander. Weil es
0: damit einfach, wir die richtige Stelle finden.
5: Ja, aber die Musik ist ja auch beeindruckend.
2: Ja, mega.
5: Ennio Morricone, der war ja auch, der ist jetzt ja gerade erst letztes Jahr, glaube ich, gestorben,
2: ja,
5: oder?
2: Ja,
5: 99,
2: ja, irgendwie 98. So. Genau. Ist so wie der John Williams, auch so, ne? Der ist ja auch schon.
5: Oh ja, ey, John Williams, was, der hat, glaube ich, über 50 Oscar-Nominierungen.
2: Wahnsinn.
5: Und nur 5 Mal gewonnen, oder so.
2: Kann man gar nicht glauben, weil es ist einfach so.
0: Aber
2: so
0: nur 5 Oscar ist jetzt auch nicht so, dass man sich damit verstecken muss. So.
5: Nein, nee, aber wenn du das mal vergleichst mit 54 oder 55 Nominierungen, der Haus- und Hofkomponist von Steven Spielberg, das ist natürlich echt crazy, aber toll.
2: Danke nochmal, Steven Gätjen. Wow.
0: Ja, einfach mega, Steven. Es war mir ein inneres Blumenpflücken, dass wir zusammen diesen Podcast aufnehmen durften. Du bist einfach ein cooler Typ und auch in deinen Sendungen, wenn man dich sieht und wenn man dich mal live erleben durfte, face to face, wie man so schön sagt, du bist, wie du bist. Und das ist halt das Sympathische an der Sache. Auch mit Joko und Klaas macht immer Spaß, das zu sehen.
3: Ihr hört im Grunde ein Best-of. Wir sind aber trotzdem für euch da, weil wir haben uns gedacht, jetzt heute am 7. August ist es einfach mal der Moment gekommen, für euch zu schauen, wen hatten wir schon für euch alles eingeladen. Wer hat auch zugesagt, wer ist gekommen. Große Freude auch Marek Erhardt, der den großen Namen Erhardt trägt und auch den großen Namen Marek. Es war wirklich wahnsinnig witzig, dass wir ja mit dem Enkel von Heinz Erhardt einen Podcast aufnehmen durften. Er hatte euch ja auch verraten in diesem Podcast, dass es nicht immer leicht ist, diesen sehr, sehr großen Namen zu tragen. Er hat sich ja gut daraus befreit und hat seinen eigenen Weg gemacht als Sprecher, als Schauspieler. Und die wohl unglaublichste Geschichte, wenn ihr sie noch nicht gehört habt, ist diese Geschichte, wie er das Angebot hatte, bei den Karl-May-Festspielen mitzuspielen und zuerst eigentlich gedacht hatte, es geht um eine Rolle, die früher der Heinz Erhardt gespielt hat, die jetzt mit ihm quasi gleich besetzt werden sollte. Aber es kommt ja ganz anders.
4: Und ich habe der Ölprinz, um das mal zu sagen, da gibt es eine lustige Geschichte, mich rief meine Agentur an und sagte, du, die wollen dich haben für den Ölprinz, also für die Produktion der Ölprinz. Und da habe ich gesagt, kannst gleich absagen, mache ich nicht.
2: Okay.
4: Und er sagt, warum? Was ist denn mit dir? Sag ich, ja, ist doch klar, was die wollen. Die wollen, dass ich Kantor Hampel spiele. Kantor Hampel wurde gespielt von meinem Großvater im Film.
2: Ja, stimmt.
4: Bei Winnetou, genau.
2: Stimmt.
4: Und ich wusste genau, was die wollten. Die wollten irgendwie so diese Verbindung schaffen. Kantor Hampel, damals Heinz Erhardt und heute, genau. Und er sagt, ja, aber hörst dir doch mal an. Sag ich, also wenn es dich glücklich macht, ich treffe mich mit dem. Und dann so bin ich mit dem essen gegangen, mit dem Chefbesetzer. Und dann sitzen wir dann da so und unterhalten. Ist ein wahnsinnig netter Kerl. Und dann sagt er so, ja, wir würden dir das wahnsinnig gerne anbieten. Sag ich, ehrlich, ich weiß das unfassbar zu schätzen und ich höre von so vielen Kollegen, wie toll das sein soll, aber das ist nichts für mich. Und er sagte, aber man kann doch so eine Rolle nicht absagen. Sag ich, doch, weil wenn der Großvater sie gespielt hat, sagt er, Moment, stopp, dein Großvater hat doch nicht den Ölprinz gespielt. Sag ich, ich komm noch mal rein. Ich bin einfach noch mal reingekommen. Ich bin wirklich aufgestanden, die Jacke angezogen, habe gesagt, hey, Mensch, toll, dich zu sehen. Ich habe gehört, ich soll den Ölprinz. So, und dann habe ich, hat bei mir genau eine Sekunde gedauert. Das habe ich unterschrieben. Und das war wirklich ganz, ganz großartig. Also wirklich, es hat richtig viel Spaß gemacht. Und das war mal wieder ein Jugendlicher, der im Dreck spielen durfte. Im wahrsten Sinne des Wortes.
3: Ey, Marek Erhardt, Wahnsinn und so witzig. Also vielen, vielen Dank nochmal, dass du bei uns warst, bei Erhi und Imsen.
0: Ja, es war einfach Wahnsinn und du bist auch eine so tolle Persönlichkeit. Mit und ohne Erhardt hinten bist du einfach ein toller Mensch, ein spannender Gast für uns gewesen und wir freuen uns auf alles, was von dir noch kommt.
3: Genau, lasst euch mal überraschen. unser kleines Best-of, Best-of, Best-of, Best-of, kann man ja eine Stunde so weitermachen. Heute am 7. August, wir sind am 21. August natürlich auch wieder für euch da. Dann auch wieder mit drei absoluten Highlights, die ihr garantiert feiern werdet bei eurem Lieblingspodcast. Und auch heute am 7. August, an eurem Freitag, bleibt es nicht aus. Was wäre so ein Podcast ohne die berühmten letzte Worte von Stefan Mundt?
0: Ich soll es mir langsam mal Copyright, also einfach mal sichern, einfach T-Shirts. Wir brauchen T-Shirts. Ja. Wieder ein Tag näher an der Rente.
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4: Wer hat die Show Wetten, dass erfunden? Die Show Wetten, dass lief knapp 34 Jahre im deutschsprachigen Raum und ist nach einer Idee von Frank Elstner entstanden, der die Show auch selbst von 1981 bis 1987 moderierte. Moderationsnachfolger waren Thomas Gottschalk, Wolfgang Lippert und auch Markus Lanz.
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1: Und das heute mit dem Jugendleiter im Tennis beim SVK. Außerdem ist er Platzwart, Beisitzer im SVK-Ausschuss und macht ganz, ganz viel, ist mit Herzblut dabei, Norbert Bingert. Servus.
3: Servus.
1: Ehrenamt. Was ist Ehrenamt für dich? Was bedeutet es?
3: Ehrenamt bedeutet für mich sehr viel, weil ich habe meine seelische Ruhe im Ehrenamt gefunden. Ich habe große Probleme im Jahr 2000 gehabt, so um die Jahrtausendwende in Familie und Krankheiten und so. Und dann habe ich entschlossen, weil ich war ja nur Platzwart in Kirchdorf, ich habe beschlossen, dass ich mit Jugendlichen arbeite, wo mein Herz zufrieden ist mit dem, was ich tue. Und dieser Traum ist in Erfüllung gegangen.
1: Und da fasst du dir auch mit deiner Hand ans Herz. Ja, das spürt man auch. Du machst es richtig mit Leidenschaft. Kirchdorf ist für dich ein Ort, eine Gemeinde. Du bist 1990 hierher gekommen. Wenn wir mal schauen, wie bist denn du nach Kirchdorf gekommen und warum hast du dich für den Tennissport begeistert?
3: Ich bin nochmal geboren in Rumänien, Blumenthal. Habe dort 20 Jahre gelebt. Und dann bin ich zu meiner Frau gezogen nach Bruckenau. Habe dort 10 Jahre gelebt. Und in Bruckenau habe ich schon, also bei uns war nur Fußball, aber im TV sind alle Sportarten gelaufen, von Tennis, Handball. Also ich war im Sport, habe ich mich auskennt, sehr, sehr gut. Olympische Sportarten gucke ich seit 1968 und Weltmeisterschaft im Fußball seit 1966.
1: Was hat dich da immer fasziniert?
3: Die Leistung und überhaupt im Fußball die Mannschaftsleistung, wie eine Mannschaft funktionieren kann. Ja, dass nicht der Beste vielleicht die Mannschaft die Qualität steigert, sondern die Mannschaft ist die beste Mannschaft und nicht der einzelne Spieler. Und das sieht man heute genauso wie damals. Ein Mannschaftssport braucht einen Zusammenhalt, eine Mannschaft. 1860 München war eine Mannschaft, die nur mit denen 11 Spielern funktioniert hat. Beckenbauer ist dazugekommen, hat eine Ohrfeige gekriegt und ist gegangen. Weil eine Mannschaft ist eine Mannschaft und da sind alle 1000% dabei. Ja, und da ein Externen da reinzubauen, ist sehr, sehr schwierig. Ja, und darum wundert es mich heute, dass die so viel hin und her wechseln, weil die bekommen keine Mannschaft mehr. Also eine Mannschaft, die ist Tag und Nacht eine Mannschaft, so wie unsere Weltmeisterschaftsmannschaft mit Schweinsteiger und mit, ja, das war eine Mannschaft, die haben wohl Weltmeister werden. Ich habe mich für Tennis entschieden, aus einem Grund, weil Tennis am Boden in Kirchdorf war.
1: Und Wieso war ein Tennis am Boden in Kirchdorf damals?
3: Es waren schon Jugendliche und ein paar Mannschaften oder so, aber ich war Platzwart und bin 10 Jahre außerhalb von Kirchdorf auch rausgekommen und habe gemerkt, was in Bayern und in Württemberg los ist. Denn meine Kinder haben beim TV Memminger gespielt 10 Jahre, nicht einmal beim Training gefehlt, dank meiner Frau. Dreimal, viermal die Woche trainiert. Elsner war damals auch dort und viele andere sehr gute Spieler.
1: Und da hast du deine Söhne auch so richtig, ja, erzogen. Auch im Sportbereich, der Andi zum Beispiel ist ja heute auch Abteilungsleiter Tennis beim SVK, setzt sich da leidenschaftlich dafür ein.
3: Genau. Und mein Markus, mein Großer, der ist ein perfekter Mannschaftsspieler. Der hat dann die Kirchdorfer Mannschaft gemacht, erste Herrenmannschaft, und hat die Jugendliche, wo ich aufgezogen habe im Jugendbereich, zu sich in die Mannschaft genommen und hat mit einem Jugendlichen in Stuttgart gegen das beste Doppel von der Welt gespielt. Die Amerikaner, ich weiß jetzt nicht, wie sie heißen. Also, die sind bis ins Finale gekommen und haben im Finale dürfen dann gegen das beste Doppel von der Welt spielen. Das ist Begeisterung. Das ist, du musst nicht Weltmeister werden. Ja? Du musst für den Sport alles geben. Also vielleicht, ich habe auch Glück gehabt, ich habe beim Lipa 3 Schichten gearbeitet. Und wenn ich Spätschicht gehabt habe, ich war gewöhnt von Rumänien sehr viel Arbeiter, dann war das am Morgen von 6 bis 2. Mhm. Und dann habe ich Freizeit gehabt. Ja? Sicher habe ich die Tennisplätze gekriegt oder so. Ich habe die Kinder alle eingeladen. Die sind gekommen und die haben gespielt und ich habe gearbeitet.
1: Und das ist auch ein spannendes Thema, weil es sind auch ein Haufen Artikel, Berichte veröffentlicht worden, auch in Fachzeitschriften, auch im Tennisbereich über dich, denn du hast dich eingesetzt für Öffentlichkeitsarbeit beim SVK und du stehst für Tennisspaß und kostenfreie Verpflegung.
3: Mein Projekt, es ist sehr schwer Fuß zu fassen mit Sponsoren und so, denn die Sponsoren in jedem Dorf sind Vergeber an verschiedene Abteilungen. Und Kirchdorf ist ein Sportverein mit 7 Abteilungen oder so. Da kann man schwer Fuß fassen, weil wenn ich einen Jugendlichen hole, fehlt er in der andere Abteilung. Und das habe ich auch gewusst. Darum haben meine Kinder immer die Freiheit gehabt, egal in welche Abteilung zu gehen. Ich habe nie gesagt, hopp, ihr seid bei Dennis und da müsst ihr jetzt auf Gedeih und Sterbe da sein. Nein, weil ich habe meinen Trainingslehrgang gemacht und eine Erziehung im Jugendalter soll nicht einseitig sein. Ja, ein Fußballer soll vielleicht Basketball spielen oder Volleyball oder Yoga machen. Alles kann man machen. Wenn man von einer Sportart zu viel macht, schadet dies deinem Körper. Also, und das habe ich mir zu Herzen genommen. Da bin ich ausgelacht worden beim Vorbild der Jugendverleihung vom ganzen Saal. Weil sie mich nicht verstanden haben. Die Reporterin ist zu mir gekommen und hat gesagt, Herr Bingert, was machen Sie in Kirchdorf mit Ihren Kindern? Sag ich ganz einfach, die Kinder kommen ins Training und damals war die Handball-Weltmeisterschaft und haben gesagt, Norbert, wir wollen Handball spielen. Sag ich, kein Problem, heute spielen wir Handball. Ich bin kein gelernter Tennisler, wo 20 Jahre Tennistrainer gehabt habe. Ich bin ein Hobby-Tennisspieler. Sozusagen, ich kann gar kein Tennis spielen.
1: Aber du lässt andere aufblühen und setzt dich dafür ein, also dass andere auch Vielfalt so im Sport erleben.
3: Genau.
1: Aber dass du selber mal das erste Mal einen Tennisschläger in der Hand gehabt hast, weißt du noch, auf welchem Platz das war,
3: ja,
1: als du das erste Mal gespielt hast? Wo war das?
3: In Rumänien. In Blumenthal. Damals hat Ion Ciriac, also der Manager von Becker, im Davis Cup gespielt. Mit Ilie Nastase, der hat 4-mal Paris gewonnen. Und in Rumänien war mit denen zwei ein Tennisboom entstanden in den 70er Jahren. Dass wir auf dem Dorf, wir haben ja gar keinen Sportplatz, gar in der Schule auf Kohle, verbrannter Kohle im Schulhof, haben wir 2 Pfosten gesetzt, ein Netz gespannt, ein Volleyballnetz und Tennis gespielt mit so Schlägen aus Holz. Also schon gekauft, die haben sehr viel gekostet.
1: Ich kenne die Holzschläger schon noch. Da ist ja auch so ein riesen Holzschläger beim SV Kirchdorf im Tennisheim, hängt der oben an der Decke.
3: Ja, den hat der Herr Bosler gemacht. Da war ich noch nicht in Deutschland für irgend so einen Umzug. In Opfinger war da ein Umzug im Jahr 1991, 92. Und da sind die Tennisler auch mit so einem Wagen gefahren und haben den riesen Tennisschläger gemacht. Und meine Kinder kommen alle, wenn sie kommen, so neu und so, sagen, ja Norbert, wer spielt mit dem Schläger? Sag ich, mit dem spiele ich in der Nacht da. Komme ich in der Nacht und da spiele ich, da kommen die Besten von der Welt. Aber mit dem Schläger schlägt mich keiner.
1: Und über den Schläger sprechen wir in der nächsten Folge auch nochmal. Und wir sprechen auch, was du momentan machst, auch als Beisitzer im SVK-Ausschuss. Du hast ja auch mal erzählt, dass du ein paar Jahre mal auch andere Vereine kennengelernt hast, aber jetzt wieder voll zurück beim SVK, nicht nur als Platzwart und Jugendleiter, das bist du nach wie vor, sondern auch im SVK-Ausschuss. Das Thema in der nächsten Folge, an der Stelle schon mal Dankeschön.
3: Danke auch.
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2: Es ist Freitag, der 9. Oktober 2026. Das Wochenende ruft und vorher gibt's noch ganz schnell das Daily Update. Hallo! Ein Blick in den nächtlichen Himmel lohnt sich aktuell wieder. Die Drake in Eden sind nämlich unterwegs. Bis zum Samstag könnt ihr vor allem am frühen Abend Sternschnuppen entdecken. Rund 5 pro Stunde werden zwar nur erwartet, also kein großes Feuerwerk, aber dafür sind die Bedingungen mit kaum Mondlicht ziemlich gut. Und die Drake in Eden ziehen vergleichsweise langsam über den Himmel, also viel Spaß beim Wünsche wünschen, wenn ihr dann eine Sternschnuppe entdeckt. Es ist ja heute wieder Freitag und die Länderspielpause der ersten Bundesliga ist vorbei. Damit rollt ab heute Abend wieder der Bundesliga-Ball. Die Bundesligisten Dortmund und Werder Bremen treffen aufeinander. Für den BVB geht es dabei heute aber nicht nur einfach um 3 Punkte oder überhaupt Punkte, denn Dortmund kann seinen ersten Platz in der Tabelle weiter ausbauen. Werder will das natürlich verhindern und selbst in der Tabelle hochrutschen, also Flutlicht an und ab in ein spannendes Bundesliga-Wochenende. Was gestern war, das ist uns hier eigentlich in der Redaktion ziemlich egal, aber yesterday, da sieht's schon ganz anders aus. Heute vor 61 Jahren, am 9. Oktober 1965, da standen die Beatles mit genau diesem Song, Yesterday, auf Platz 1 der US-Charts. Yesterday.

Und an der Chartspitze blieben sie auch gleich 4 Wochen. Ein Lied über vergangene Zeiten, das selbst nach 6 Jahrzehnten immer noch jeder kennt. Manche Songs werden alt, Yesterday von den Beatles bleibt einfach zeitlos. Und wenn wir schon in der Vergangenheit sind, was wir ja nicht immer sind, aber heute vor 54 Jahren, da landete ein Song auf Platz 1, der komplett ohne Text auskam. Popcorn von Hot Butter.

0: Am 9. Oktober 1972 schaffte es dieser Synthesizer-Hit in Deutschland an die Spitze und blieb dort auch einfach mal 3 Wochen kleben. Bis heute absolut schräg, ziemlich simpel und genau deshalb auch vielleicht ein echter Ohrwurm. Und das war das Daily Update vom 9. Oktober 2026. Übrigens, heute ist auch Bier- und Pizzatag an einem Freitag. Also Bier-Pizza-Wochenende. Und wenn jetzt noch jemand absagt, den wir eingeladen haben, dann ist der Abend so ziemlich perfekt. Sven Weikam, Daily Redaktion.
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2: Dadadam. Ganz wichtig. Ja, herzlich willkommen. Zwei Nächte vor dem dritten Advent. Schön, dass ihr dabei seid. Ihr wisst ja auf die Frage, habt ihr denn schon alle Geschenke? Gibt's nur eine Antwort? Nee, bekomme ich erst Weihnachten.
3: Ja. Der Klassiker. Und wenn ihr noch keine Geschenke habt, empfehlen wir Tickets für seine Show. Die noch kommen bis 29. Mai im nächsten Jahr. Ja. Unter anderem in Göttingen morgen. Samstag, 14. Dezember in der Wunderino Arena.
2: Ja. Oder auch am Samstag, 29. März in Hamburg in der Barclays Arena.
3: Ab Paul Karl Lübse, noch von Saarbrücken über Stuttgart, Frankfurt nach Lübeck, Wolfsburg, Berlin, Leipzig. Ja. Ach, checkt mal aus, die Shows von Paul Panzer.
2: Ja, hallo Paul.
4: Hallo, guten Morgen, grüßt euch.
3: Ja, hallo Paul.
2: Bis jetzt hat alles gut geklappt am Freitag, dem 13. Bist du abergläubisch?
4: Nee, eigentlich nicht, aber man kann auch das Datum so nicht komplett ausblenden und irgendwie, wenn dann irgendwas ist und wenn man so den ersten Auffahrunfall auf dem Weg zum Supermarkt hatte, dann fällt einem das wieder ein und sagt, ja klar, ne, aber das ist, so ist der Mensch, immer die Dinge so ein bisschen anpassen, wie es gerade kommt.
3: Ja. Ja, es gibt ja auch Leute, die gehen tatsächlich nicht aus dem Haus, also es gibt wirklich Leute, die setzen sich einen Helm auf, setzen sich zu Hause hin, schützen sich vor allem, was irgendwie gehen kann,
2: ja, oder Freitag der 13.
3: Dann können sie oder sitzen schon im Knast, ja, und dann ist sowieso jeden Tag Freitag der 13.
2: Paul Panzer, ja, a.k.a. Dieter Tappert. Schön, dass du dabei bist.
4: Ja, ich freue mich auch. Es ist irgendwie toll, dass ihr das da macht. Finde ich ganz gut.
2: Ja,
4: unser habt ja mal ein bisschen mehr Zeit als im klassischen Radio, ne? Da ist ja, läuft ja aber die Stoppuhr mit.
2: Ja, das stimmt. Und wir nehmen uns einfach auch die Zeit. Vor allen Dingen, weil du zugesagt hast, das ist natürlich ganz toll für unseren Podcast. Er hier und Imsen. In 11 Tagen ist Weihnachten. Morgen in Göttingen, übermorgen in Jena. Was bringt dich denn so in Weihnachtsstimmung eigentlich?
4: Och, eigentlich würde ich sagen, das Wetter, und wenn das nicht mitspielt, dann fehlt auch so ein bisschen was. Also ich finde, es gibt ja tatsächlich Leute, die Weihnachten auch so unter Palmen verbringen und aber das ist irgendwie, das bin ich aus meiner Kindheit, da hatten wir ja noch sowas wie Schnee. Das ist ja irgendwie durch den Klimawandel, den es ja nicht gibt laut Trump, irgendwie dann doch irgendwie weniger geworden. Also ich, wenn die Sonne scheint und irgendwie wir 19 Grad haben, dann bin ich nicht so in Weihnachtsstimmung, auch wenn der Supermarkt voller Printen liegt und Weihnachtsmänner und wie auch immer.
2: Mhm. Paul Panzer ist ja Dieter Tappert. Das ist der Mann hinter dem Paul. Und von jedem von uns gibt es jetzt ja 10 Satzanfänge.
3: Ja, lieber Paul. Denn das ist ganz sicher das Konzept dieser Show. Es gibt 10 Satzanfänge.
2: Genau, und wer als erster eine 6 würfelt, fängt an. Ja, pass auf.
4: Ja.
2: So, ich.
3: Ja, wenn man 7 Würfel in einem Becher hat, dann
2: da sind auch nur 6
3: wohl eine dabei.
2: Ja. Okay. Ja, und dann stellen wir sagen Sätze, Paul. Du bringst sie einfach zu Ende. Das machen wir abwechselnd. Und wir starten am besten gleich mit dem ersten Satz. Paul Panzer, dein erfolgreicher Weg als einer der besten Comedians des Landes wäre nicht möglich gewesen ohne...
4: ohne meine Mutter, die immer trotz aller Widrigkeiten und immer gesagt hat, Junge, irgendwie mach das, was dich glücklich macht und bleib auf deinem Weg, und auch wenn es nicht immer einfach ist. Klingt ein bisschen pathetisch, aber ist so.
2: Nee, aber ich finde das ganz gut. Meine Mutter hat auch immer gesagt, jeder ist für sein Glück selbst verantwortlich. Und das fand ich eigentlich einen guten Ratschlag fürs Leben.
3: Unbedingt. Stelle, ne? Und meine Mutter hat gesagt, wenn du mit Paul Panzer sprichst, dann sag ihr einen ganz lieben Gruß. Für mich klang das so, als wenn ihr euch kennt. Sie kennt dich scheinbar sehr, sehr gut. Und sie findet dich einfach... Oh, sie hat gesagt, wenn ich den schon im Fernsehen sehe, könnte ich mich totlachen. Aber das ist positiv gemeint, da bin ich mir recht sicher.
4: Ah, so, okay. Ich dachte, sie hat ein Foto von mir.
3: Vielleicht hat sie das auch, ich weiß es nicht. Paul, ich bin dran. Die ARD-Show, Wer weiß denn sowas, ist für mich...
4: Ja, fast schon sowas wie Heimat. Ich weiß nicht, ob ich den Rekord noch anführe als häufigster Gast oder das mittlerweile abgegeben habe, aber bei denen fühle ich mich richtig mittlerweile zu Hause. Bei Kai, Elton und Bernhard irgendwie, ja, ein zweites kleines Zuhause in der wunderschönen Stadt Hamburg.
2: Ja, ist großartig. Es macht auch immer Spaß zu schauen. Ich bin ein großer Fan der Show. Und ich würde sagen, du bist mittlerweile länger da als Elton, ne? Oder öfter da als Elton.
4: Ja, okay, das weiß ich nicht, aber zumindest sehr oft,
2: Am 10. Oktober 2006 Da gab es für mich, Paul Panzer, den Deutschen Comedypreis als bester Newcomer. Das ist 18 Jahre her. Von meinem 18. Geburtstag weiß ich nur noch...
3: Nichts mehr?
2: Nee. Muss heute noch aufstoßen.
4: Nein, hör mal, jetzt hast du mich auch auf den richtigen Fuß erwischt, du. Von meinem 18. Geburtstag.
2: Ja.
4: Ja, es war bestimmt irgendwas mit Feiern und mit Filmriss und mit Schnaps und nee, du, ich weiß es wirklich nicht. Das ist ja eine erschreckend investigative Frage, hör mal.
2: Ja, da haben wir auch lange dran gebosselt hier mit 12 Leuten.
3: Ja.
2: In unserem Investigativteam.
4: Ich weiß es jetzt gerade wirklich nicht, aber das ist echt eine Frage, die man sich mal aufheben muss.
2: Ja.
4: Die jetzt vielleicht auch jeder, der gerade den Podcast hört, sich jetzt mal kurz bitte selber gerade die Frage stellt. Und dann werdet ihr sehen, wie schwer es ist, darauf zu antworten.
3: Ja. Wir haben ja früher mal gesagt, jede Party, an die du dich nicht erinnerst, dann ist auf jeden Fall sicher, sie war gut. Wenn man das so sagen darf.
2: Ja, und wenn nicht, ja, ist es einmal die Polizei dabei. Ne?
3: Ja, genau.
2: Paul Panzer, vor Publikum aufzutreten bedeutet für mich?
4: Was ganz Tolles, ein großes Stück Freiheit, wirklich zu 100% das machen zu können, was man gerne macht, nämlich irgendwie Leute zum Lachen zu bringen. Und ja, ich sag ja immer, die Bühne ist irgendwie meine große Liebe und ja, das ist immer was Besonderes, auch wenn man so mal Tage erwischt, wo man natürlich irgendwie durch den Alltag vielleicht anders eingefärbt ist, emotional, sobald dann irgendwie man auf die Bühne tritt und irgendwie die Leute einen begrüßen. Ja, das ist Freiheit ein Stück weit.
2: Ja, gibt es bei dir eigentlich noch Lampenfieber?
4: Ja, so ganz kurz vorher, das sind so ein paar Millisekunden, das ist so, wenn der Herzchirurg kurz bevor er dann doch die rechte Aortenklappe anschneidet, obwohl er es schon tausendmal gemacht hat. Immer noch ganz kurz, aber auch direkt wieder weg.
2: Ja, der nächste Satz für dich. Zu einem gelungenen privaten Abend gehört für mich...
4: Frei von Menschen?
2: Oh Gott, das klingt ja sehr schön. Ja, das klingt nach einem sehr einsamen Abend.
4: Ja, Ruhe, keine elektronischen Geräte, maximal elektronisches Licht oder elektrisches Licht,
2: ja.
4: Ein gutes Buch, ja, Ruhe einfach, Frieden.
2: Sebastian Fitzek, hast du von dem schon mal was gelesen?
4: Ich glaube die Behandlung, ich weiß es aber nicht, der hat ja mittlerweile so viel veröffentlicht. Übrigens ein sehr netter Kerl, ich war mal zusammen mit ihm in einer Talkshow und wenn man so mit ihm spricht und so auf dem Flur dann Backstage, man hat auch nicht das Gefühl, dass er wirklich so blutrünstig ist. Und wenn man dann aber irgendwie, wenn man dann seine Bücher liest und an manchen Stellen ist und retrospektiv dann sich klar macht, dass man mit dem mal zusammen alleine in einem Raum war,
3: ja,
4: kann schon so eine leichte Gänsehaut verursachen.
3: Ja, und dem gehen die Ideen ja auch nicht aus. Der ist ja gerade fertig und beim zweiten schon in der Hälfte. Also das ist ja unglaublich.
4: Ja, ja. Und ich hoffe, das ist alles nicht aus dem Leben gegriffen.
3: Ja. Ja, Erfahrungswerte. Paul, mein größter Fehlkauf war?
4: Oh, mein größter Fehlkauf ist... Ja, es sind immer die, ist ja auch ein großes Thema in meinem Bühnenprogramm, Konsum, der mit die Welt kaputt macht und wo ich aber sage, eigentlich bin ich selber der Schlimmste, weil ich bin Amazon Prime.
2: Oh,
4: und Prime, das wisst ihr nicht, das sind 7 Leute weltweit, die das haben und ich bin einer davon. Und
3: und Dieter der andere.
4: Nee, ich kaufe dann immer so im Internet, wenn man sich in die, wie soll ich das sagen, in die Versuchung begibt, dann kann man auch nicht widerstehen. Also eigentlich, die Vermeidung von Kaufen ist eigentlich sich gar nicht dem aussetzen und sich diese ganzen Dinge angucken. Und deswegen ist jeder zweite Kauf von mir ein Fehlkauf, um auf eure Frage zurückzukommen, weil das sieht dann so toll aus und die Videos und die Beschreibungen und dann freut man sich und dann kommt der Scheiß an und meistens dann aus China und
2: ab in die Tonne.
4: So irgendwie, ja, irgendwie schon. Ne? Repariert wird ja sowieso nicht mehr.
2: Ja,
4: kann ja auch keiner mehr. ich sage immer so, meine Frau, ja, die Hilde, irgendwie letztes Jahr 7 Staubsauger gekauft, hat alles halt keinen Wert mehr. Ne? Die Dinger gehen kaputt, bevor der Beutel voll ist, wenn sie überhaupt einen Beutel hat.
2: Ja. Ich erinnere mich sehr gut, du warst ja öfter in unserer Morningshow bei Radio Hamburg am Morgen, auch 2011, ja, bei deinem Programm Harte Backbord, noch ist die Welt zu retten. Wir hatten uns in der Morningshow über Sport unterhalten und dass ich zu der Zeit die 10-jährigen Jungs und Mädels beim SC Poppenbüttel in Hamburg im Fußball trainiert habe, so als Jugendtrainer. Du hast gesagt, du sponsorst mit dem Motiv deiner Tour auf den Trikots unser Team und hast dann Wort gehalten, also alle ganz stolz dann in die Punktspiele gegangen mit Paul Panzer auf den Trikots, auch mein Sohn Liam damals dabei. Vielen Dank nochmal.
4: Ich weiß, da habe ich noch das Foto hast du mir dann geschickt.
2: Genau.
4: Wo er dann steht mit diesem Totenkopf vorne drauf.
2: Genau.
4: Wie alt ist denn der jetzt?
2: Der ist älter als ich mittlerweile. Der hat mich überholt.
4: Hey, das ist ja ewig her, aber ich weiß ja.
2: Der ist 24 für den jetzt. Ja.
4: Ach, das ist ja, und das Trikot passt sich ja nicht mehr, ne?
2: Also es wäre komisch, wenn, sag ich mal so. Na, also er hat es aber in Ehren, er hat es wirklich aufbewahrt, es hängt noch im Schrank und wird ab und zu mal rausgeholt. Und das war wirklich stark damals. Und Paul Panzer, Dieter Tappert, wenn du an deine Jugend denkst, an deine, dann denkst du als erstes an?
4: An viel Quatsch machen, immer Ärger gekriegt, immer irgendwie jeden zweiten Tag einen Anschiss, weil irgendwie auf der einen Seite unter Freunden sehr viel Spaß gehabt und dann aber immer wieder mein strenger Vater, der dann immer gesagt hat, Mensch, irgendwie musst du immer den Clown machen, hör mal auf mit dem Mist, was soll aus dir werden? Aber ich hatte eine tolle Kindheit mit viel draußen und wenig WLAN. Und ja, war schön. Mhm.
3: Ja, und du bist der Oberclown geworden und dafür lieben dich alle.
4: Und ja, eben, aber mein Vater ist immer noch skeptisch.
3: ja, es braucht manches ja, braucht einfach so. Seine Zeit. Das ist dann halt so. Ja. Paul, viele Menschen sammeln ja irgendetwas. Die einen sammeln Knöllchen oder Bußen. Was sammelst du denn?
4: Nichts. Tatsächlich. Auch ein irgendwie ja so ein Ding in meiner persönlichen Entwicklung, ja, das ist irgendwie, weil ich mich wirklich lange schon mit so dem Thema Konsum und haben und die ganzen lustigen Sprüche und haben ist besser als brauchen und ich kaufe also bin ich und dieser ganze Mist. Ich habe aber gemerkt, aber das gilt nur für mich, sicher nicht für alle anderen, dass mich fast alles Sachliche irgendwie belastet. Ja, irgendwie es gibt den, ist eines meiner Lieblingssprüche aus dem Film Fight Club mit Brad Pitt. Alles, was du hast, hat irgendwann dich. Und irgendwie, cool. Das hat mich so geprägt und irgendwie, dass ich immer merke, ja, und dann habe ich das und das. Deswegen sammeln schon mal gar nicht, weil das wäre ja auch noch irgendwie spezifisch. Das wäre ja, würde ich ja gar nicht übers Herz kriegen, dann mir die Sachen irgendwo hinzulegen und ich versuche einfach so in den Tag reinzuleben und meine Frau schimpft doch immer so, weil ich irgendwie sage, Mensch, kauf dir mal eine neue Hose oder mal eine neue Jacke. Ich habe echt drei Hosen und zwei Jacken und kriegst du alles in eine Schublade, was ich so an Klamotten habe. Und weil ich einfach so, ich tue mir das schwer mit mir, was Neues zu kaufen, weil es mich persönlich eigentlich nicht weiterbringt.
2: Bist du denn auch so der Typ, der so wie ich dann in einen Klamottenladen geht und sagt, eine Hose passt, gib mal gleich zwei davon, dann bin ich's los?
4: Ja, auf jeden Fall. Also und das schaffe ich ja nur, wenn ich auf Tour bin, weil ansonsten irgendwie tatsächlich Internet, weil das finde ich ja wieder einen großen Vorteil, wenn man im Internet ja einmal eine Hose gefunden hat, die passt. Dann brauche ich ja später nur noch mal in den Warenkorb und gucke dann einfach Bestellungen im letzten Jahr, Hose, Suchbegriff, dann kommt die Hose und denke ich, ja, nimmst du noch mal. Klick.
2: Ja, und Tour ist natürlich das Stichwort. Die Frage geht, glaube ich, eher an den Dieter Tappert als an den Paul Panzer. Jede Reise geht einmal zu Ende. Das ist ja der Untertitel deiner aktuellen Tour. Bis Mai nächsten Jahres haben wir gehört. Wenn deine Reise mal zu Ende geht, dann?
4: Ja, dann hoffentlich nicht irgendwie erzwungen durch mittlerweile gesundheitlich auftretende Gebrechen, die das Alter so mit sich bringt, der Zahn der Zeit, der an jedem nagt, sondern dann irgendwie freiwillig und in Frieden und sagen so und jetzt reicht's und jetzt irgendwie das war's jetzt und dass man dann selber so viel Mut aufbringt und so viel Kraft, dass man sagt, es muss auch mal irgendwie enden, weil letztlich endet alles.
2: Ja, das ist so. Das hat
3: endet alles passt ja jetzt, ne? Endet alles passt ja jetzt. Ja. Denn wenn ich mal wiedergeboren werde, dann als?
4: Oh, das ist wie die Frage, was hast du an deinem 18. Geburtstag gemacht?
2: Spulen wir nochmal.
4: Dann als Remote. Ja, dann hoffentlich als, auch wenn das jetzt so fast so ein bisschen emotional klingt, dann hoffentlich als jemand, der den Kopf auch mal abschalten kann, der sich nicht so viele Gedanken über alles macht und der sich selber auch immer wieder im Wege steht und einfach als jemand, der einfacher lebt, aber vielleicht dann noch glücklicher.
2: Ja, das ist ein gutes Stichwort. Dieter Tappert, ich habe viel über Dachschäden philosophiert. Mein größter Dachschaden ist...
4: Mein größter Dachschaden ja. ist tatsächlich, dieses nicht zur Ruhe kommen zu können. Ja? Mal, ja. Der eine nennt es rastlos, der andere sagt ständig im roten Bereich drehen. ich nenne es, lass mich da einfach mal in Ruhe. Ja. Das ist, glaube ich, mein größter, auch meine Schwäche irgendwie, aber wir sind halt, wer wir sind und muss damit leben zu lernen und das mache ich ja auch.
2: Ja, wir haben zum Beispiel von Gerlinde Jenicke gehört, die war ja auch schon bei uns im Podcast zu Gast von BB Radio, dass ihre größte Macke ist, dass sie nie die Toilettentür zumacht, weil sie Angst hat, die geht nicht wieder auf von innen.
3: Ja.
2: Das war auch ein ziemlicher Dachschaden, oder? Oder eine Dachschadin, muss man dann ja sagen. Ne? Ist ja.
4: Ja. Ich könnte ja verstehen, wenn sie bei der Bank ist und sagt, darf ich mal ihre Toilette benutzen und dann in so einem Safe-Raum mit so einer riesen, dicken, fetten, runden Stahltür und da, die würde ich auch nicht zumachen, aber...
3: Ja, gegen die meisten Toilettentüren Hause. Musst du nur eine Mütze werfen, dann ist sie wieder offen.
4: Ja,
3: also.
4: ja, genau, oder ja.
3: Dieter oder Paul, in einem Interview mit der Zeitschrift Focus hattest du irgendwann mal verraten, dass du ein riesiger Disney-Fan bist und dass der Name Paul Panzer mal in einem Donald Duck-Heft an der Tür eines Psychiaters stand. Paul Panzer, da habe ich gedacht.
4: Och, wie passend. Ja, habe ich wirklich gedacht. Wobei ich das, also dieses riesen Disney-Fan, da muss ich, das muss ich jetzt also nicht verneinen, aber es wirklich auf die damaligen, auf die Comics, ne, auf die gezeichneten. Mhm. Nicht, dass jetzt jemand denkt, ich schaue mir die Schneekönigin an in dem neuen 3D-Dings oder also Disney ist ja leider die letzten 20 Jahre auch nicht mehr das, was es dann mal war, aber während meiner Kindheit war tatsächlich irgendwie diese Comics und vor allem dann die Zeichnungen von Karl Barks und
2: großartig,
4: die Übersetzungen von der Frau Fuchs.
2: Erika Fuchs.
4: War einmal toll.
2: Ja.
4: Genau.
2: Großartig.
4: Und das kann, weil wirklich, das habe ich auch noch irgendwo als Foto hier irgendwie immer am Schreibtisch rumfliegen. Das fand ich echt schön. Da, Paul Panzer, guck mal da. Auch wenn es ein bisschen die verkehrte Welt war, weil wenn, dann bin ich ja der zum Psychiater geht. Aber dann die Kurve zu kriegen und einen Psychiater Paul Panzer zu nennen, das ist hat schon eine gewisse Ironie.
2: Aber es ist, wie du sagst, also die Professor Dr. Erika Fuchs, die diese Übersetzung gemacht hat. Ich werde nie vergessen, ich hatte mal einen Lachkrampf, da waren Tick, Trick und Track am Essen und da stand in der Sprechblase Crunch, Knabber, Schmocksen.
3: Ja?
2: Das waren die Essgeräusche. Ja. Crunch, Knabber, Schmocksen.
3: Ich muss ja sagen, ich persönlich bin ja nie wirklich an Comics rangekommen. Das war nie meine Welt. Also das, ich bin tatsächlich Disney-Fan. Also wenn du sagst, dass Disney ist nicht mehr das, was es mal war, ich denke vielleicht das Gleiche, seitdem es nicht mehr die gezeichneten Disney-Filme gibt, seitdem es viel durch Pixar entstanden ist. Auch wenn ich es urkomisch finde, aber teilweise ist das ja nicht mehr wirklich kindgerechter Humor, den Kinder oftmals ja gar nicht verstehen. Aber diese Comics habe ich nie gelesen. Für mich ist Disney Ariel, König der Löwen und wie sie alle heißen. Und ich finde, das muss man auch aufrechterhalten in seiner Familie, unbedingt.
4: Aber, und das, wie du sagst, ja, also diese Filme und Bernhard Bianca, war das auch Walt Disney?
2: Ja, Burnout und Bianca, ne?
3: Burnout und Bianca.
4: Das fand ich ja, also weiß ich nicht, irgendwie, das war ja irre, ne? Dieses Gezeichnete, wo du teilweise dann in den Zwischensequenzen dann für eine Millisekunde noch die Zeichenlinien gesehen hast und so. Gut, ich weiß nicht, ob man als Kind darauf jetzt so achtet, aber auch daran sieht man, ne, das Alter verschiebt ein bisschen den Fokus. Ja. Das fand ich auch toll, keine Frage.
2: Ja, der nächste Satz passt dazu. Als ich noch Kind war, noch nicht Paul Panzer, sondern der kleine Dieter, habe ich mein Taschengeld immer ausgegeben für...
4: Das war in der Tat für so Sachen wie Comics. Ich bin aber auch gern ins Kino gegangen und ich bin auch total gerne, das war so meine Zeit, diese Arcade-Zeit, das kennen die jungen Leute heute nicht mehr, also das ne, die, ich weiß gar nicht, wie man das übersetzt, also diese Computer, diese Riesenkisten, die irgendwo in der Kneipe standen, irgendwie mit Frogger
2: so
4: und
2: Jukebox.
4: Pac-Man und
2: nee, das war eine so Art Jukebox, ne? Aber eben mit Spielen.
3: Also. Ja, so Spielekonsole.
2: Ja,
3: Spielen,
2: ne? Ja, genau.
4: Was ich da ein Geld versenkt hatte, das ist Wahnsinn. Da hätte ich noch so ein Ding kaufen können und das war ja dann damals immer eine Mark, ja. Und so ein Spiel dauerte, wenn du gut warst, irgendwie ein paar Minuten. Und ich habe mich immer gefreut. Am Sonntag ist mein Vater immer mit mir in die Kneipe gegangen. Das klingt heute natürlich
3: großartig, ja.
4: Aber damals war das so. Und da weiß ich noch, die hatten so ein Arcade da stehen. Das war Donkey Kong. Und dann bin ich immer, mein Vater hat immer vorne gesessen, hat sein Bierchen getrunken und ich bin dann irgendwie alle paar Minuten immer, Papa, hast du noch eine Mark? Weil ich dann wieder zurück und wieder eingeworfen. Und das war so unser Sonntag. Papa trinkt Bier und Papa und der Sohn springt über Fässer und versucht irgendwie den Affen zu besiegen. Auch Therapie, ne?
2: Ja. Ja. Ja, also Paul Panzer, wir sagen an dieser Stelle ein großes, dickes Wahnsinns-Dankeschön. Vielen Dank für die vielen Einblicke, die du uns gegeben hast in dein Leben, als Dieter Tappert, aber auch als Paul Panzer.
3: Ja.
2: Und wünsche dir natürlich jetzt bis zum 29. Mai, solange geht da deine Tour noch, ganz viel Erfolg, ganz viel Spaß, dass du im Grunde auch nochmal wirklich die Liebe des Publikums spürst, die dir entgegenkommt. Und die auch ja mit dir zusammen älter werden, jünger werden, je nachdem, wie auch immer man das sehen mag. Und vielleicht nochmal die ganz wichtige Frage, also als letzten Satz von dir beendet. In 10 Jahren sehe ich mich?
4: Ja, hoffentlich noch immer auf der Welt. Nee, Gott, oh Gott, nee, das war zu dystopisch, das war zu apokalyptisch. Ja. Nee, in 10 Jahren hoffentlich immer noch irgendwie gesund und irgendwie aufrecht gehen könnend und bei ausreichendem Verstand irgendwie diese schöne Welt so genießen zu können, wie sie sein kann.
2: Schöner kann man das nicht sagen.
3: Ja. Und ich bin mir sicher, dass die Kunstfigur Paul Panzer nicht so legendär wäre, wenn nicht der Dieter Tappert dahinter eine ganz, ganz fantastische Person wäre. Und es ist immer noch omnipräsent. Nein, wirklich. Wir lachen immer noch so, so viel. Ich habe ja das Glück, in einer Bar zu arbeiten und Katzen dünsten. Das ist einfach, mein Gott, wenn ich das über...
4: Hör mal, den Satz hättest du, ich hatte das Glück, in einer Bar zu arbeiten, hättest du danach schon aufhören können. Das ist schon...
3: Nein. Nein, es ist einfach immer wieder, wenn man die gemütliche Atmosphäre hat und jetzt bringen wir einen zum Lachen und dann kommt Paul Panzer, jeder zweite sagt, spiel mal das, das war so toll, der Anruf. Und mein Favorit ist Katzen dünsten. Ich finde es einfach, ich habe mich weggeschmissen. Es war super, großartig.
4: Super.
3: Ja.
4: Ich danke euch beiden, es war echt toll, dass ihr das macht, was ihr da macht und finde ja irgendwie jede Gelegenheit irgendwie schön, dann eben mal auch andere Themen besprechen zu können das und das irgendwie macht ihr toll. Also vielen
3: Dankeschön.
4: Dank, dass ich dabei
3: Dankeschön,
4: sein konnte Paul. Und an der Stelle dann Gruß an alle, die das dann hoffentlich bald hören.
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5: Wann fand die erste Fußball-Europameisterschaft in Deutschland statt? 1988 durfte Deutschland erstmals Gastgeber der Fußball-EM sein. Deutschland selbst belegte dabei den dritten Platz. Das Turnier gewann am Ende das Team der Niederlande.
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1: Und das heute mit einem, der ist richtig engagiert beim SVK. In vielen Bereichen, Chris Müller.
3: Hi, servus.
1: Servus, wir sprechen in dieser Folge natürlich über das, was du für den SV Kirchdorf an der Iller machst. Fußball, große Begeisterung natürlich bei dir, ein Megathema. Aber du bist heute auch für das Thema Infrastruktur, Gebäude zuständig, stellvertretender Vorsitzender beim SVK. Erstmal spulen wir zurück. Wie bist du nun in den Verein reingekommen? Was war denn so der erste Kontakt?
3: Ja, das war bei mir eigentlich ganz klassisch, wie jeder normale in so einen Verein reinkommt. Ich bin gebürtig quasi aus Kirchdorf, da aufgewachsen, Kindergarten, alles Mögliche. Und dann kommt man natürlich irgendwann mal Richtung Sportverein, klar. Als kleiner Bub natürlich Fußball, Leichtathletik, Kinderturnen, so die klassischen Einstiegsabteilungen, die man da durchmacht. Und so hat sich das jetzt eben immer weiterentwickelt. Und da bin ich natürlich auch hängen geblieben.
1: Fußball damals Bambini angefangen, oder?
3: Genau, ja.
1: Ja, also ganz, ganz klein sozusagen. Und Torschützenkönig gewesen oder viele Tore geschossen oder was war so deine Position?
3: Nee, gar nicht. Also ich war zum Anfang tatsächlich so ein bisschen unter dem Radar. Also ich war gar nicht so der mega Sportliche oder der, wo da rausgestochen ist. Ich bin immer so ein bisschen mitgelaufen.
1: Ja.
3: Das hat sich dann im Laufe der Jahre durch viel Training tatsächlich ein bisschen geändert. Aber Position, alles mögliche. Also ich war schon Torwart, Stürmer, das ist nicht so erfolgreich. Darum bin ich letztendlich dann auch in der Abwehr gelandet.
1: Okay, Fußball, Leichtathletik hast du auch angesprochen. Was hast du da gemacht?
3: Auch ganz klassisch, einfach alles. Also Allround, Weitwurf, Hochsprung, Sprint, Weitsprung, sämtliche Sportarten, die sie da anbieten. Kann ich natürlich auch jedem empfehlen, gerade auch für Fußballer. Auch im jungen Alter, super Training für Körper, für Bewegung. Sollte man auf jeden Fall machen.
1: Wie schaut es denn, wenn wir nochmal aufs Thema Fußball schauen, da aktuell aus? So bei den Kleinen, bist du da noch irgendwie unterwegs oder was machst du da aktuell in der Fußballabteilung?
3: Nee, bei den Kleinen bin ich tatsächlich gar nicht so unterwegs. Ich krieg's immer so ein bisschen mit, was passiert. Klar, ich habe die Stadionsendung ein bisschen gemacht, auch von den Ergebnissen her kriege ich schon mit, aber ich bin hauptsächlich bei der Aktive unterwegs. Dann noch so ein bisschen als Spieler, wenn man jemanden braucht, als Aushilfstrainer, wenn mal die Trainer im Urlaub sind oder dann halt eigentlich ganz viel drumherum.
1: Also auf jeden Fall Sonntagnachmittag, wenn Heimspiel ist oder auch wenn es samstags ist, dann bist du auf jeden Fall draußen.
3: Sicher.
1: Im Dr. Hans-Liebfall-Stadion. Ja. Und SVK, was bedeutet das für dich? Es gibt ja viele Vereine hier außenrum bei uns im Illertal, aber warum hast du damals da angefangen, bist dabei geblieben an dem Verein?
3: Anfang, wie gesagt, ist man halt in den Heimatverein gegangen, aber das ist inzwischen auch mehr wie ein Heimatverein geworden. Also es ist die Heimat an sich geworden. Ja. Da hat man die Freunde kennengelernt, der Freundeskreis, der ist bis heute geblieben. Geht natürlich die Überlegung nicht irgendwo in einen anderen Verein zum Wechseln, sondern da will man mit seinen Kumpels kicken, in dem Verein bleiben. Und da hat ihm der Verein natürlich schon einiges geboten und das will man uns auch ein bisschen wieder zurückgeben.
1: Und Ehrenamt ist ja was, das macht man nebenher in der Freizeit. Du bist da ziemlich engagiert beim SVK. Wir sprechen auch gleich noch über das Thema Gebäudeinfrastruktur. Was ist so das, wo du sagst, wenn du vom Arbeiten heimkommst, hey, ich habe jetzt da Bock drauf, noch was zu machen für meinen Heimatverein?
3: Ja, eben hauptsächlich, weil ich auch jahrelang davon profitiert habe. Ja, dann will ich das eben wieder zurückgeben. Bestimmt 10, 15 Jahre lang einfach das Angebot genutzt und habe da dann schon auch mitgekriegt, was das für ein Aufwand ist, der hinter den Kulissen betrieben werden muss, dass die Jungs ihr Hobby machen können und ihren Spaß haben können. Ja. Und das zurückzugeben, das ist eigentlich der Hauptantrieb.
1: Ja. Und gefeiert wird ja auch beim SVK.
3: Ab und zu.
1: Das eine oder andere Bierle.
3: Ab und zu gibt es das tatsächlich. Hab ich gehört.
1: Wir schauen jetzt auf ein spannendes Thema. Stadion, Gebäude, das ist so eine Leidenschaft. Da bist du stellvertretender Vorsitzender sozusagen für das Thema Infrastruktur, Gebäude. Wie schaut denn das aus? Wie muss man sich das vorstellen? Was machst du da am Laptop? Was machst du da für Termine? Wie ist da so dein Alltag im Ehrenamt?
3: Ja, also ich versuche mich rundherum eigentlich um dieses Gebäude zu kümmern. Mal so ein bisschen angefangen, vielleicht ist es in den 70er Jahren mal gebaut worden und war da schon ein Highlight in der ganzen Region. Ja, so ein riesen Stadion mit so einer Tribüne dran, das hat nicht jeder, ja, das ist relativ einzigartig im Umkreis. Das war auch mal tatsächlich so eine Art Wahrzeichen, ja. Das ist jetzt ein bisschen eingeschlafen die letzten Jahre und jetzt versuchen wir einfach das wieder aufzupäppeln, dass es wieder das darstellen soll, was es mal war. Und da gibt es viel zum Tun. Also von drum schauen, dass warm Wasser am Wochenende da ist, wenn die Heizung mal wieder ausfällt, bis planen, wo muss man wieder was reparieren, sanieren, ist alles mit dabei.
1: Und das Coole ist auch, finde ich, an der Tribüne, wenn man da ganz oben steht, hat einen mega Ausblick aufs Spielfeld. Da ist noch eine alte Sprecherkabine, da ist nicht mehr viel los. Aber du hast da auch schon so Ideen, Pläne, was man da oben auch noch machen könnte. Ja? Da ist nämlich schon ein bisschen Platz.
3: Ja, da ist riesig Platz, der leider viel zu wenig genutzt wird. Die Tribüne kann man am Sonntag nicht immer so ganz füllen, dass bis da oben jeder Platz besetzt ist. Aber ja, da kann man richtig coole Area draus machen, wenn man da ein bisschen zumachen kann, so eine Art Raum reinmachen kann, mit einer Top-Aussicht über das ganze Stadion. Natürlich, das wird schon was hermachen.
1: Wenn wir uns das mal ein bisschen räumlich vorstellen, also man geht an der Tribüne hochwärts, hat in der Mitte ungefähr diese Sprecherkabine, die nicht mehr genutzt wird, und die Fläche. Wie würdest du das gestalten? Farblich, vom Mobiliar her, oder wenn es so nach deinen Vorstellungen geht, wie wird das da oben ausschauen in Zukunft?
3: Ja, farblich ist klar, da gibt es nur Blau-Weiß für den SVK, da gibt es keine anderen Farben. So eine Art Sportheim würde ich einfach sagen. Einfach das einlädt, da zum Bleiben, miteinander zusammen zum Sitzen, auch mal sein oder andere Bierchen zum Trinken, auch mal zum Diskutieren, ja, was bei uns so ein bisschen fehlt, weil wir so einen Raum gar nicht haben. Und das natürlich in so einem Ambiente, so einem Umkreis zu machen, hoch oben über dem Sportplatz mit Aussicht auf das ganze Stadion, das wäre natürlich schon der Hammer.
1: Was wären da so die Steps, die Schritte, die man gehen muss, damit sich da in der Richtung was bewegt?
3: Ja, natürlich braucht man da als erstes mal ein Einverständnis mit der Gemeinde, ja, die ja Eigentümer von dem Gebäude ist, ob sowas überhaupt möglich ist, wovon wir jetzt mal grundsätzlich natürlich ausgehen. Dann geht es an Sachen Planung, ja, was muss man da für Genehmigungen einholen, dass man sowas überhaupt machen kann, was braucht man für Gewerke, muss da Wasser rauf, muss Strom rauf, wie kann man die Raumsituation an sich lösen, macht man Massivwände oder macht man es mit Holzständer oder wie wenn man ein normales Haus bauen wird tatsächlich.
1: Und dann schaut es da oben richtig gut aus und dann wäre es natürlich cool, wenn der SVK auch noch aufsteigen wird und irgendwann in der zweiten Liga vielleicht auch mal in der ersten Liga spielt, um mal ein bisschen zu träumen.
3: Ja, so weit können wir natürlich gern träumen.
1: Wir haben schon Heidenheim hat es ja auch irgendwie geschafft.
3: Ja, die sind ein bisschen größer vom Stadion, ähnlich würde ich behaupten.
1: Aber ist da irgendwie so, weil du bist ja ein Fußballer aus Leidenschaft, Abwehr war so die Lieblingsposition, schaust dir die Spiele auch an, beziehungsweise bist da auch so als Trainer aktiv, wenn die anderen im Urlaub sind, hast du gesagt. Ist da auch sowas, wo du sagst, ja, du willst den Verein mal ein paar Klassen höher sehen oder bist du da momentan so zufrieden, wie es läuft?
3: Ja, grundsätzlich, glaube ich, träumt da jeder Kirchdorfer davon, mal die Mannschaft ein, zwei Klassen höher zu sehen. Ja. Und vor allem halt das Wichtige mit den Kirchdorfer Jungs. Ja, umso höher man raufkommt, umso dünner wird natürlich die Luft. Sieht man auch andere Vereine, dann kommen nur Leute von außen, was jetzt grundsätzlich nicht schlecht ist, aber ja, so Bezirksliga, vielleicht auch mal Landesliga irgendwann mal, das wäre natürlich schon eine richtig coole Sache, wenn wir das mal schaffen würden. Sind wir momentan noch ein bisschen entfernt, aber träumen ist ja erlaubt.
1: Was denkst du, was wäre nötig, wenn wir sagen wollen, okay, wir wollen also sportlich auch noch professioneller auf dem Platz agieren? Natürlich Kohle, klar, Geld, aber was wäre wichtig?
3: Ja, die Kohle ist gar nicht unbedingt, die Manpower finde ich wichtiger. Ja, umso mehr Leute um so eine Mannschaft rum sind, sei es im Trainerstaff oder auch in der Vorbereitung, Betreuer, was auch immer, umso mehr drum sind, umso mehr können sich die Jungs auf Fußball konzentrieren, haben bessere Bedingungen zum Trainieren, im Spieltag bessere Bedingungen. Das wird schon einiges ausmachen, wenn sie sich einfach Fußball konzentrieren können und nicht nur Nebengeräusche, die Tore nicht aufbaut oder sowas, müssen wir vor dem Spiel nur schnell machen oder ja. Die falsche Trikotfarbe an und solche Geschichten. Und das lebt natürlich von der Manpower, die drumherum ist.
1: Jetzt haben wir schon viel gehört über den SVK, Chris, und in der nächsten Folge, da sprechen wir mal über die krassesten Stories beim SV Kirchdorf an der Iller aus dem Fußballbereich, die viele SVKler kennen, viele aber auch noch nicht. Das sind wirklich Sachen, die muss man sich unbedingt reinziehen. Danke dir und bis zur nächsten Folge.
3: Sehr gerne, danke auch.
1: Tja, und an der Stelle danke nochmal an unseren Sponsor. 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
2: Es ist Freitag, der 9. Oktober 2026. Das Wochenende ruft und vorher gibt's noch ganz schnell das Daily Update. Hallo! Ein Blick in den nächtlichen Himmel lohnt sich aktuell wieder. Die Draken Eden sind nämlich unterwegs. Bis zum Samstag könnt ihr vor allem am frühen Abend Sternschnuppen entdecken. Rund 5 pro Stunde werden zwar nur erwartet, also kein großes Feuerwerk, aber dafür sind die Bedingungen mit kaum Mondlicht ziemlich gut. Und die Draken Eden ziehen vergleichsweise langsam über den Himmel, also viel Spaß beim Wünsche wünschen, wenn ihr dann eine Sternschnuppe entdeckt. Es ist ja heute wieder Freitag und die Länderspielpause der ersten Bundesliga ist vorbei. Damit rollt ab heute Abend wieder der Bundesliga-Ball. Die Bundesligisten Dortmund und Werder Bremen treffen aufeinander. Für den BVB geht's dabei heute aber nicht nur einfach um 3 Punkte oder überhaupt Punkte, denn Dortmund kann seinen ersten Platz in der Tabelle weiter ausbauen. Werder will das natürlich verhindern und selbst in der Tabelle hochrutschen, also Flutlicht.